0: 88.000 reine Elektroautos wurden im September neu zugelassen, wie das Kraftfahrtbundesamt mitteilte. Das seien rund 95% mehr als im Vorjahresmonat. Grund für die Entwicklung dürfte die E-Auto-Prämie des Bundes sein.
1: Noch eine recht frische Nacht mit Tiefstwerten um 13 Grad. Gehen die Temperaturen heute am Dienstag über den Tag doch wieder ziemlich mild nach oben für den Oktober. 21 Grad heute maximal. Dazu wird es freundlich, bei einem Mix aus Sonne und Wolken, Regen kommt keiner runter. So wird es auch morgen am Mittwoch weitergehen. Viel Sonnenschein, harmlose Wolkenfelder. Nur am Mittwochmorgen sollten Sie mit Nebel rechnen. Und die Temperaturen steigen morgen auf bis zu 22 Grad.

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1: Sammelt keine Reichtümer auf dieser Erde. Motten und Rost fressen sie auf. Diebe brechen ein und rauben euch aus. Sammelt Schätze bei Gott, wo weder Motte noch Rost ihr Werk tun und kein Dieb nachgräbt oder stehlt. Denn wo euer Schatz ist, da ist auch euer Herz. Niemand kann für zwei Herren arbeiten. Er wird dem einen seine Kraft schuldig bleiben und sich für den anderen einsetzen. Er wird sich für den einen bemühen und den anderen vernachlässigen. Ihr könnt nicht Gott dienen und dem Geld zugleich.

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1: Ich bin Dirk Zeitler. Nach der Landtagswahl in Sachsen-Anhalt kommt das Parlament heute erstmals in Magdeburg zusammen. Gewählt werden soll der neue Landtagspräsident. Die AfD hat die Landtagswahl mit fast 44% der Stimmen deutlich gewonnen. Sie will nun den Landtagspräsidenten stellen.
2: Als Kandidaten dafür hat die AfD Tobias Rausch aufgestellt. Der 35-Jährige hat schon viel Erfahrung im Landtag. Er ist seit 2016 Abgeordneter. Damit er tatsächlich Landtagspräsident wird, ist die AfD auf die Stimmen des BSW angewiesen. Das hat seine Zustimmung schon zugesagt. Mit Spannung wird nun erwartet, ob die Wahl tatsächlich reibungslos über die Bühne geht. Die AfD ist in Sachsen-Anhalt vom Verfassungsschutz als gesichert rechtsextrem eingestuft. Vor dem Landtag haben verschiedene Bündnisse Proteste angekündigt. Dörtehain, Nachrichtenredaktion.
1: Die Zahl der Kriegsdienstverweigerer in Deutschland steigt weiter steil an. Von Januar bis Ende August dieses Jahres seien bereits mehr als 12.000 Anträge auf Kriegsdienstverweigerung gestellt worden, berichten die Funke-Medien und das Redaktionsnetzwerk Deutschland. Hintergrund für den Anstieg dürfte die angespannte Sicherheitslage und das Gesetz über den neuen Wehrdienst sein, das zum 1. Januar in Kraft tritt. Plastikverpackungen könnten für Unternehmen bald deutlich teurer werden. Union und SPD im Bundestag planen eine neue Steuer auf Kunststoff. Das geht aus einem Entwurf für ein Kunststoffverpackungssteuergesetz hervor.
3: Ab Juli sollen für jede Tonne Kunststoff in Verpackungen 550 Euro fällig werden. Damit will die Regierung Anreize schaffen, weniger Plastik zu produzieren. Gleichzeitig will sie zusätzliche Einnahmen generieren. Schon für das kommende Jahr rechnet der Bund mit Steuereinnahmen von über 800 Millionen Euro. Unter das Gesetz sollen Verpackungen fallen, deren Kunststoffanteil mehr als 5% beträgt. Unter anderem bei Folien, Verschlüssen, Deckeln und Kapseln. Der Entwurf muss noch innerhalb der Regierung abgestimmt werden. Tanja Wagner, Nachrichtenredaktion.
1: Zehntausende Menschen haben in Barcelona gegen Wohnungsnot demonstriert. Die Zahlen über die Beteiligung bei der Kundgebung im Zentrum der katalanischen Metropole gingen dabei weit auseinander. Während die Behörden von 20.000 Teilnehmern sprachen, gehen die Organisatoren von 120.000 Menschen aus. Die Demonstration am Abend blieb größtenteils friedlich. Gegen Ende kam es jedoch zu vereinzelten Auseinandersetzungen.
4: Sie können sich auch heute wieder auf einen richtig freundlichen Dienstag freuen. Ein paar Wolkenfelder ziehen über den Tag vorbei, ansonsten immer wieder Sonnenschein, kein Regen in Sicht. Und die Temperaturen steigen auf bis zu 21 Grad. Am Mittwochmorgen ziemlich ähnliches Bild. Zu Beginn sollten Sie morgen mit Nebel rechnen. Danach lockert es immer mehr auf, wird sonnig, bleibt trocken. Bei morgen 22 Grad, maximal 21.

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1: Wer gewaltfrei sein will, darf dem nicht zürnen, der ihn beleidigt. Völlige Gewaltfreiheit ist völlige Abwesenheit von Übelwollen gegen alles, was lebt. Sie umfasst auch das untermenschliche Leben und schließt auch Insekten und wilde Tiere nicht aus. Gewaltfreiheit ist also in ihrer Anwendung Wohlwollen allem Leben gegenüber. Sie ist reine Liebe.

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1: Ich bin Dirk Zeitler. Die Zahl der Kriegsdienstverweigerer in Deutschland steigt weiter steil an. Von Januar bis Ende August dieses Jahres seien bereits mehr als 12.000 Anträge auf Kriegsdienstverweigerung beim zuständigen Bundesamt eingegangen, berichten die Funke-Medien und das Redaktionsnetzwerk Deutschland. Hintergrund für den Anstieg dürfte die angespannte Sicherheitslage und das Gesetz über den neuen Wehrdienst sein, das zum 1. Januar in Kraft tritt. Nach der Landtagswahl in Sachsen-Anhalt kommt das Parlament heute erstmals in Magdeburg zusammen. Gewählt werden soll der neue Landtagspräsident. Die AfD hat die Landtagswahl mit fast 44% der Stimmen deutlich gewonnen. Sie will nun den Landtagspräsidenten stellen.
2: Als Kandidaten dafür hat die AfD Tobias Rausch aufgestellt. Der 35-Jährige hat schon viel Erfahrung im Landtag. Er ist seit 2016 Abgeordneter. Damit er tatsächlich Landtagspräsident wird, ist die AfD auf die Stimmen des BSW angewiesen. Das hat seine Zustimmung schon zugesagt. Mit Spannung wird nun erwartet, ob die Wahl tatsächlich reibungslos über die Bühne geht. Vor dem Landtag haben verschiedene Bündnisse Proteste angekündigt. Otto Hein, Nachrichtenredaktion.
1: Die starke Nachfrage nach Elektroautos in Deutschland setzt sich fort. Rund 88.600 reine Elektroautos wurden im September neu zugelassen, wie das Kraftfahrtbundesamt mitteilte.
3: Im Mai ist die neue Prämie freigeschaltet worden, unter anderem für neue E-Autos und bestimmte Plug-in-Hybride, die mit Strom und Treibstoff fahren können. Die Höhe hängt von Fahrzeug, Einkommen und Familiengröße ab und kann bei bis zu 6.000 Euro liegen. Die Prämie wirke, und zwar kräftig, sagen Autoexperten. Doch laufe die Förderung aus, drohe erneut ein Einbruch. Thomas Bremser, Nachrichtenredaktion.
1: Frankreich steht heute ein neuer Höhepunkt der landesweiten und teils gewalttätigen Schülerproteste bevor. Im Zuge der seit einer Woche andauernden Proteste für eine bessere Ausstattung der Schulen und bessere Lernbedingungen ist ein frankreichweiter Aktionstag geplant. Schülervertreter haben zu Kundgebungen und Protesten im ganzen Land aufgerufen. Allein im Großraum Paris sollen heute 200 Gymnasien vorsorglich geschlossen bleiben.
4: Noch eine recht frische Nacht mit Tiefstwerten um 13 Grad. Sie gehen die Temperaturen heute am Dienstag über den Tag doch wieder ziemlich mild nach oben für den Oktober. 21 Grad heute maximal. Dazu wird es freundlich. Bei einem Mix aus Sonne und Wolken, Regen kommt keiner runter. So wird es auch morgen am Mittwoch weitergehen. Viel Sonnenschein, harmlose Wolkenfelder. Nur am Mittwochmorgen sollten Sie mit Nebel rechnen. Und die Temperaturen steigen morgen auf bis zu 22 Grad.

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1: Es kommt nicht darauf an, glücklich zu sein, sondern andere glücklich zu machen. Es kommt nicht darauf an, geliebt zu werden, sondern zu lieben und anderen zum Segen zu sein. Es kommt nicht darauf an, was wir sind, sondern wie wir sind. Es kommt nicht darauf an, wann wir sterben, sondern ob wir bereit sind, Gott zu begegnen.

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1: Ich bin Dirk Zeitler. In Magdeburg kommt heute erstmals der neu gewählte Landtag von Sachsen-Anhalt zusammen. Auf der Tagesordnung steht die Wahl des Parlamentspräsidenten. Die AfD, die Wahl mit 44% der Stimmen deutlich gewonnen hat, will nun auch den Landtagspräsidenten stellen.
2: Nach ihrem Wahlsieg im September will die AfD in Sachsen-Anhalt den ranghöchsten Politiker stellen. Das ist der Landtagspräsident. Als Kandidaten dafür hat die AfD Tobias Rausch aufgestellt. Der 35-Jährige hat schon viel Erfahrung im Landtag. Er ist seit 2016 Abgeordneter. Damit er tatsächlich Landtagspräsident wird, ist die AfD auf die Stimmen des BSW angewiesen. Das hat seine Zustimmung schon zugesagt. Dörtehein, Nachrichtenredaktion.
1: Die Zahl der Kriegsdienstverweigerer in Deutschland steigt weiter steil an. Von Januar bis Ende August dieses Jahres seien bereits mehr als 12.000 Anträge auf Kriegsdienstverweigerung beim zuständigen Bundesamt eingegangen, berichten die Funke-Medien und das Redaktionsnetzwerk Deutschland. Hintergrund für den Anstieg dürfte die angespannte Sicherheitslage und das Gesetz über den neuen Wehrdienst sein, das zum 1. Januar in Kraft trat. Der Nobelpreis für Medizin geht in diesem Jahr auch nach Deutschland. Peter Hegemann von der Humboldt-Universität Berlin und Georg Nagel von der Uni Würzburg wurden zusammen mit einem US-Forscher ausgezeichnet. Und zwar für ihre Entdeckungen auf dem Feld der Optogenetik. Die Freude bei den beiden Deutschen war groß.
3: Die Wissenschaftler leben in den USA und haben in der Nacht von der großen Ehre erfahren. Sie seien beim Anruf müde gewesen, dann aber schnell aufgewacht, sagt das Nobelpreiskomitee. Auch Bundespräsident Steinmeier gratulierte. Wissenschaft und Forschung in Deutschland hätten eine starke Basis. Die Forscher hatten zufällig in einer Alge ein Protein gefunden. Mit dem können im Gehirn einzelne Nervenzellen mit Licht an- und ausgeschaltet werden. Wir verstehen dadurch mehr über unser Denken, Fühlen und Verhalten. Thomas Bremser, Nachrichtenredaktion.
1: Zehntausende Menschen haben in Barcelona gegen Wohnungsnot demonstriert. Die Zahl über die Beteiligung bei der Kundgebung im Zentrum der katalanischen Metropole ging dabei weit auseinander. Während die Behörden von 20.000 Teilnehmern sprachen, gehen die Organisatoren von 120.000 Menschen aus. Die Demonstration blieb größtenteils friedlich. Gegen Ende warfen jedoch einige Demonstranten Flasche und Stühle in Richtung der Polizei.
4: Das wird auch heute ein richtig schöner Herbsttag wieder werden. Wenn die Nacht erst einmal vorbei ist, wird es ein sonniger Tag werden. Es lockert immer wieder auf. Es wird viel die Sonne scheinen und es wird warm werden. 22 Grad die Maximaltemperatur heute. Morgen geht es auch erstmal mit Nebelschwaden los, morgen in den Mittwoch. Dann aber wird es ein sonniger Tag mit nochmal 22 Grad in der Spitze ohne Regen. Am Donnerstag, da sind dann einige Wolken unterwegs und mittags, spätestens dann, kommen Regenschauer runter, wird dann auch deutlich frischer. Am Donnerstag nur noch 14 Grad, die Maximaltemperatur.
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4: Schönen guten Morgen hinein in den Dienstag mit Musik aus dem Jahr 2016. Max Giesinger ist gleich dran mit Wenn sie tanzt. Und das hier, das ist schon Musik zum ins Badezimmer tanzen aus den 80ern. Bronski Beat sind es mit Small Town Boy.

hineingetanzt in den Dienstag zu Max Giesinger hier auf ihrem Radio Paradiso und jetzt zu diesem Klasse-Titel, lang nicht mehr gehört, aus dem Jahr 2000. Das sind Orange Blue, She's Got That Light.

dem Tanzen, ne? Wer hier möchte nicht tanzen? Eddie Grant, I don't wanna dance auf ihrem Radio Paradies. Ja, dann kann man ihm auch nicht helfen, ne? Hier ist auf jeden Fall tanzbare Musik von Purple Disco Machine und Hurts, Wonderful Life. Und sie entscheiden, wie sehr sie das Tanzbein schwingen.

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1: Aus Psalm 31. Ich aber, Herr, hoffe auf dich und spreche, du bist mein Gott. Meine Zeit steht in deinen Händen. Damit wünsche ich Ihnen einen guten Morgen.
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2: Ich bin Dirk Zeitler. In Magdeburg kommt heute erstmals der neu gewählte Landtag von Sachsen-Anhalt zusammen. Auf der Tagesordnung steht die Wahl des Parlamentspräsidenten. Die AfD, die Wahl mit 44% der Stimmen deutlich gewonnen hat, will nun auch den Landtagspräsidenten stellen.
3: Nach ihrem Wahlsieg im September will die AfD in Sachsen-Anhalt den ranghöchsten Politiker stellen. Das ist der Landtagspräsident. Als Kandidaten dafür hat die AfD Tobias Rausch aufgestellt. Der 35-Jährige hat schon viel Erfahrung im Landtag. Er ist seit 2016 Abgeordneter. Damit er tatsächlich Landtagspräsident wird, ist die AfD auf die Stimmen des BSW angewiesen. Das hat seine Zustimmung schon zugesagt. Dörtehein, Nachrichtenredaktion.
2: Die Zahl der Kriegsdienstverweigerer in Deutschland steigt weiter steil an. Von Januar bis Ende August dieses Jahres seien bereits mehr als 12.000 Anträge auf Kriegsdienstverweigerung beim zuständigen Bundesamt eingegangen, berichten die Funke Medien und das Redaktionsnetzwerk Deutschland. Hintergrund für den Anstieg dürfte die angespannte Sicherheitslage und das Gesetz über den neuen Wehrdienst sein, das zum 1. Januar in Kraft trat. Der Nobelpreis für Medizin geht in diesem Jahr auch nach Deutschland. Peter Hegemann von der Humboldt-Universität Berlin und Georg Nagel von der Uni Würzburg wurden zusammen mit einem US-Forscher ausgezeichnet. Und zwar für ihre Entdeckungen auf dem Feld der Optogenetik. Die Freude bei den beiden Deutschen war groß.
4: Die Wissenschaftler leben in den USA und haben in der Nacht von der großen Ehre erfahren. Sie seien beim Anrufen müde gewesen, dann aber schnell aufgewacht, sagt das Nobelpreiskomitee. Auch Bundespräsident Steinmeier gratulierte. Wissenschaft und Forschung in Deutschland hätten eine starke Basis. Die Forscher hatten zufällig in einer Alge ein Protein gefunden. Mit dem können im Gehirn einzelne Nervenzellen mit Licht an- und ausgeschaltet werden. Wir verstehen dadurch mehr über unser Denken, Fühlen und Verhalten. Thomas Bremser, Nachrichtenredaktion.
2: Zehntausende Menschen haben in Barcelona gegen Wohnungsnot demonstriert. Die Zahl über die Beteiligung bei der Kundgebung im Zentrum der katalanischen Metropole ging dabei weit auseinander. Während die Behörden von 20.000 Teilnehmern sprachen, gehen die Organisatoren von 120.000 Menschen aus. Die Demonstration blieb größtenteils friedlich. Gegen Ende warfen jedoch einige Demonstranten Flasche und Stühle in Richtung der Polizei.
5: Herbstwetter zum Genießen gibt es heute am Dienstag. 22 Grad die Maximaltemperatur und vor allem maximal viel Sonne. Es sind nur wenige Wolken unterwegs. Es bleibt den ganzen Tag über trocken. Morgen geht es nochmal mit Nebelschwaden hinein in den Tag. Wenn die sich aufgelöst haben, zeigt sich aber, kann sich wieder die Sonne zeigen. Es sind nur wenige Wolken unterwegs. Auch morgen am Mittwoch 22 Grad die Maximaltemperatur. Am Donnerstag gibt es einen Wetterwechsel. Da kommen Regenschauer runter um die Mittagszeit herum. Es sind viele Wolken unterwegs. Es wird frischer, nur noch 14 Grad am Donnerstag, die Maximaltemperatur.
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5: Hallo, schönen guten Morgen. Der Dienstag startet gemeinsam mit Ihnen und mit Soul Sister, The Way to Your Heart und mit dem King of Pop, Michael Jackson. Hier ist Will You Be There?

Locker Life, die Quick Steps hinein in diesen Tag, in den Dienstag zu Soul Sister on the Way to Your Heart auf ihrem Radioparadies. Entspannende Klänge zum Wachwerden jetzt von Taylor Swift. I knew it, I knew you.

so ein klasse One-Hit-Wonder von Deep Blue Something, Breakfast at Tiffany's hier auf ihrem Radio Paradiso. Schönen schwungvollen guten Morgen. Wenn ein in den Dienstag zu diesem 80er von Sir Elton John, das ist I'm Still Standing.

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2: Ich bin Thomas Bleskin. In Sachsen-Anhalt kommt heute der neu gewählte Landtag erstmals zusammen. Im Mittelpunkt steht die Wahl des Parlamentspräsidenten. Die AfD schlägt dafür ihren Abgeordneten Tobias Rausch vor. Sollte der 35-Jährige gewählt werden, wäre er der erste AfD-Landtagspräsident in Deutschland. Das BSW hat bereits angekündigt, Rausch zu unterstützen. Frankreich steht heute ein neuer Höhepunkt der landesweiten und teils gewalttätigen Schülerproteste bevor. Im Zuge der seit einer Woche andauernden Proteste für eine bessere Ausstattung der Schulen und bessere Lernbedingungen ist ein landesweiter Aktionstag geplant.
3: Zwar rief Premierminister Le Cornu die Ministerien am Wochenende auf, konkrete Verbesserungen an den Schulen des Landes einzuleiten und den berechtigten Sorgen der Schüler Gehör zu geben. Mit solchen Ankündigungen alleine aber wollen die jungen Leute sich nicht zufrieden geben. In Paris und vielen anderen Großstädten sind deshalb Demonstrationen geplant. Dazu kommen Vorwürfe von Polizeigewalt. Im nordfranzösischen Lens etwa verlor ein Schüler durch eine von Beamten abgefeuerte Granate eine Hand. Darüber sind nicht nur die Schüler empört, auch Politiker haben sich entsetzt geäußert. Michael Evers, Paris.
2: Die Zahl der Kriegsdienstverweigerer in Deutschland steigt weiter steil an. Von Januar bis Ende August dieses Jahres seien bereits über 12.000 Anträge beim zuständigen Bundesamt für Familie und zivilgesellschaftliche Aufgaben eingegangen, berichten die Funke-Medien und das Redaktionsnetzwerk Deutschland.
4: Die Wehrpflicht ist immer noch ausgesetzt in Deutschland und doch steigt die Zahl der Anträge auf Kriegsdienstverweigerung stark. Dafür gibt es naheliegende Gründe. Da ist das Gesetz über den neuen Wehrdienst. Kern ist die verpflichtende Musterung für junge Männer. So sollen Freiwillige rekrutiert werden. Doch melden sich zu wenige, kann der Bundestag über eine sogenannte Bedarfswehrpflicht entscheiden. Ein weiterer Grund für den steilen Anstieg dürfte in der brenzlichen Sicherheitslage und der damit bei vielen verbundenen Kriegsangst liegen. Dirk Zeitler, Nachrichtenredaktion.
2: Einen Monat nach ihrer Markteinführung ist die Nachfrage nach der neuen Abnehmtablette in deutschen Apotheken offenbar noch gering. Apothekerpräsident Preis sagte, viele Patienten seien bereits gut auf die wöchentliche Spritze eingestellt. Die Tablette müsse dagegen täglich und nach genauen Einnahmeregeln genommen werden. Preis sieht sie vor allem als Alternative für Menschen, die nicht spritzen wollen oder eine Spritzenphobie haben.
5: Das ist das Wetter auch für Herbstmuffel. Das ist einfach richtig schönes Herbstwetter, das wir heute bekommen. 22 Grad, die Maximaltemperatur bei viel Sonne, wenigen Wolken und weiterhin keinen Regenschauern. Und auch morgen am Mittwoch, wenn sich der Nebel gerade in den Außenbezirken von Berlin aufgelöst hat, wird es ein schöner, sonniger Tag werden. 22 Grad, die Maximaltemperatur am Mittwoch weiterhin trocken. Das ändert sich dann mit der Trockenheit am Donnerstag. Da sind viele Wolken unterwegs, schon zum Beginn des Tages. Und spätestens mittags kommen dann Regenschauer runter. Und es wird dann auch ab Donnerstag für die Tage danach deutlich frischer. Nur noch 14 Grad die Maximaltemperatur.
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5: Die Verkehrslage kann sich sehen lassen. Sie kommen gut durch, gut hinein in diesen Tag. Erstmal gefahren heute. Am Dienstag fahren Sie weiterhin vorsichtig. Kommen Sie gut und heil an Ihr Ziel.
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5: Guten Morgen, guten Morgen, guten Morgen. Hinein in einen nochmal richtig schönen Herbsttag. Mit bester Musik live von Tina Turner aus den 80ern. The Best und das hier sind, aha, die schleichen sich an mit Summer Moved On. Ja, der Sommer, der zieht.

0: sie weilt schon seit 3 Jahren nicht mehr unter uns. Tina Turner mit The Best hier auf ihrem Radio Paradiso. Und diese Künstlerin hat uns auch so viele tolle Musikstücke geschenkt und ist viel zu früh verstorben. Mit diesem Song lebt sie auf ganz besondere Art und Weise nochmal auf. Whitney Houston, I Wanna Dance With Somebody mit Callum Scott.
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Danke für Ihre Frühmorgenherzen, gerade zum Herzchen-Song von Whitney Houston und Callum Scott. Nelly Furtado war das gerade hier mit All Good Things auf ihrem Radio Paradiso. Ja, Sie haben auch eine gute Sache getan, wenn Sie ein Herz geschickt haben, weil Sie unterstützen damit das Projekt Senioren für Senioren. Ältere Tiere mit älteren Menschen zusammenzubringen, die gemeinsam dann den Alltag verbringen können. Tolles Projekt. Dank Ihnen Unterstützung und dank der finanziellen Unterstützung von Detlef D. Soest und seiner D. Stands World. Vielen Dank dafür.

0: mit einem Radioball, dieser Klassiker aus dem Jahr 1977 hinein in den Dienstag, 4 Minuten vor halb sieben.
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0: dir ein bisschen Licht und Glanz in den Tag bringt, auch wenn es draußen noch dunkel ist. Robert Miles mit One and One. Eine Minute vor 6:30 ist es. Und die BVG, die startet jetzt eine Kampagne gegen Falschparker und Falschparkerinnen auf Busspuren. Mehr dazu gleich im Hauptstadtkompakt bei Henrik Düster.
1: 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Die größten Worte der Menschheitsgeschichte. Am 28. Oktober 1717 führt der Soldatenkönig Friedrich Wilhelm I. von Preußen die allgemeine Schulpflicht ein. Zum Ende seiner Regentschaft gibt es in Preußen 1480 Schulen.
2: Zuvorderst wollen wir, dass alle unsere Untertanen, denen die Erziehung der Jugend obliegt, Knaben oder Mädchen, höchstens vom 5. Jahre ihres Alters in die Schule schicken. Und sie so lange zur Schule halten sollen, bis sie nicht nur das Nötigste vom Christentum gefasst haben und fertig lesen und schreiben, sondern auch von demjenigen Rede und Antwort geben können, was ihnen nach den Lehrbüchern beigebracht werden soll.
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17: Ich bin Thomas Bleskin. In Sachsen-Anhalt kommt heute der neu gewählte Landtag erstmals zusammen. Im Mittelpunkt steht die Wahl des Parlamentspräsidenten. Die AfD schlägt dafür ihren Abgeordneten Tobias Rausch vor. Sollte der 35-Jährige gewählt werden, wäre er der erste AfD-Landtagspräsident in Deutschland. Das BSW hat bereits angekündigt, Rausch zu unterstützen.
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18: Mit Henrik Düster. Guten Morgen. Der Berliner Senat will alles tun, um jüdisches Leben in der Hauptstadt zu schützen. Das betonte der regierende Bürgermeister Kai Wegner bei der Eröffnung der Ausstellung Unbroken im Roten Rathaus, 2 Tage vor dem 3. Jahrestag des Hamas-Terrorangriffs auf Israel. Der Schutz jüdischer Menschen sei eine Haltung, die er von allen Verantwortlichen in der Stadt erwarte, so Wegner weiter. Die Schau widmet sich betroffenen israelischen Sportlerinnen und Sportlern. Wegner ist anschließend gestern zur Gedenkfeier nach Israel gereist. Morgen Abend wird zudem das Brandenburger Tor in den israelischen Landesfarben angestrahlt. Ein Vertreter der israelischen Botschaft warnte bei der Eröffnung vor wachsendem Antisemitismus in Deutschland und forderte eine klare Haltung aller demokratischen Kräfte. Die Berliner Verkehrsbetriebe gehen verstärkt gegen zugeparkte Busspuren vor. Auf allen 1700 Bussen soll demnächst ein entsprechender Schriftzug zu sehen sein. Nach Angaben der BVG wurden allein im ersten Halbjahr rund 6500 Autos von Busspuren abgeschleppt. Am häufigsten am Mariendorfer Damm in Tempelhof-Schöneberg. Das Verkehrsunternehmen darf seit 6 Jahren eigenständig abschleppen lassen. Die Polizeibehörden aus Berlin, Brandenburg und des Bundes haben eine gemeinsame Aktionswoche gegen Taschendiebstahl gestartet. Sie wollen darüber aufklären, wie schnell Reisende und Passanten zu Opfern werden können. Zuletzt wurden hier in Berlin mehr als 13.600 Taschendiebstähle innerhalb eines Jahres gezählt. Hinter vielen Taten stecken laut den Ermittlern professionell organisierte Banden.
19: Dankeschön, Henrik. Noch ist es dunkel draußen, es wird aber noch werden und wird ein richtig schöner Herbsttag werden mit viel Sonne, mit 21 Grad als Maximaltemperatur. Aktuell sind es erfrischende 11 Grad draußen, Wolken sind heute kaum unterwegs, es bleibt trocken, auch für morgen sind keine Regenschauer angekündigt. Dann aber doch für den Donnerstag. Donnerstag schon in den frühen Morgenstunden und um die Mittagszeit herum kommt Nässe runter, das Ganze am Donnerstag bei 20 Grad dann als Tagesspitzenwert.
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19: Insgesamt fließt der Verkehr sehr anständig, aber auf der A115, der Avus, Dreieck Nutetal Richtung Dreieck Funkturm. Im Dreieck Funkturm, da gibt es seit gestern eine geänderte Verkehrsführung Richtung Wedding im Baustellenbereich. Da müssen Sie auch heute wieder mit Einschränkungen rechnen. Und es hat einen Unfall gegeben und deswegen Vorsicht bitte auf der A10. Südlicher Berliner Ring, Dreieck Potsdam Richtung Schönefelder Kreuz zwischen Ludwigsfelde West und Genshagen hat sich der Unfall ereignet und nur die rechte Spur ist da momentan befahrbar, da ein paar Minuten extra Zeit am Plan und eben besonders aufmerksam fahren. Ich wünsche Ihnen eine gute und vor allem sichere Fahrt.
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19: Mit zarten, angenehmen Klavierklängen hinein in den Dienstag. Aus den 80ern Bruce Hornsby und seine Band The Range sind jetzt dran mit The Way It Is. 8 Minuten nach 7:30.

0: mit Johannes Oerding hinein in den Dienstag. An guten Tagen und möge auch dieser Dienstag für Sie ein guter Tag werden. 14 Minuten vor 7 ist es hier auf Ihrem Radio Paradiso. Und da haben sich Take That wahrscheinlich gesagt, das, was die Backstreet Boys können, das können wir doch schon lange. Und wir gehen nicht nur auf Tournee, sondern wir bringen auch gleich noch ein neues Album raus. Dreamers soll das, wird es heißen, das 10. Studioalbum und soll am 20. November rauskommen. Und gleichzeitig haben Take That auch eine Europa-Tournee angekündigt mit über 30 Konzerten in 16 Ländern. Und sie treten dabei nicht nur in Österreich, der Schweiz, Frankreich, Spanien, Italien, Irland und den Niederlanden auf, sondern natürlich auch in Deutschland. Die genauen Daten stehen noch nicht fest, aber es wird sich wohl um den Juli des nächsten Jahres handeln. Und zur Einstimmung sind hier jetzt schon mal Take That für Sie auf Ihrem Radio Paradiso mit einem besonders schönen Song. Back for Good. Schönen guten Morgen.
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Und in der nächsten Stunde lade ich Sie ein zum Festival of Lights. 6 Minuten vor 7.

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14: Ich bin Thomas Bleskin. Nach der Landtagswahl in Sachsen-Anhalt kommt in Magdeburg heute zum ersten Mal das neue Parlament zusammen. Gewählt werden soll der neue Landtagspräsident. Die Wahl des Ministerpräsidenten steht noch nicht auf dem Programm. Die AfD war bei der Wahl klar stärkste Kraft geworden, verpasste aber die absolute Mehrheit.
15: Nach ihrem Wahlsieg im September will die AfD in Sachsen-Anhalt den ranghöchsten Politiker stellen. Das ist der Landtagspräsident. Als Kandidaten dafür hat die AfD Tobias Rausch aufgestellt. Damit er tatsächlich Landtagspräsident wird, ist die AfD auf die Stimmen des BSW angewiesen. Das hat seine Zustimmung schon zugesagt. Mit Spannung wird nun erwartet, ob die Wahl tatsächlich reibungslos über die Bühne geht. Dörtehain, Magdeburg.
14: Die Zahl der Kriegsdienstverweigerer in Deutschland steigt weiter an. Von Januar bis Ende August dieses Jahres seien bereits gut 12.000 Anträge auf Kriegsdienstverweigerung beim zuständigen Bundesamt für Familie und zivilgesellschaftliche Aufgaben eingegangen, berichten die Funke-Medien und das Redaktionsnetzwerk Deutschland. Damit liegt die Zahl der Anträge schon jetzt 3-mal höher als im gesamten Jahr 2025. Die Anschaffungspreise von Verbrennern und E-Autos nähern sich wieder an. Beim Vergleich der beliebtesten Modelle waren reine Stromer im September im Durchschnitt gut 2.100 Euro teurer als Benziner- oder Diesel-Pkw.
16: Der E-Automarkt ist enorm dynamisch. Sogenannte Stromer waren in den Anfängen der E-Mobilität teils noch 15.000 Euro teurer als vergleichbare Verbrennermodelle und damit für viele unerschwinglich. Inzwischen sorgen günstigere Preise, die staatliche E-Auto-Prämie und nicht zuletzt gestiegene Spritpreise aber für eine deutlich gestiegene Nachfrage. Und weil immer mehr und auch günstigere E-Modelle auf den Markt kommen, können Kunden von höheren Rabatten profitieren. Ein Trend, der sich laut Experten in den kommenden Monaten noch verstärkt. Dürfte. Diana Kramer, Nachrichtenredaktion.
14: Russische Behörden melden einen groß angelegten ukrainischen Drohnenangriff auf die Region Moskau. In der Nacht seien rund 650 Drohnen eingesetzt worden. Moskaus Bürgermeister teilte mit, 105 davon seien beim Anflug auf die Hauptstadt zerstört worden. Angaben über Schäden oder Verletzte gibt es bisher nicht. Die russischen Angaben konnten nicht unabhängig überprüft werden. Laut dem Portal Kiew Independent soll eine Ölförderanlage nahe Moskau Ziel des Angriffs gewesen sein.
17: So langsam geht die Sonne auf und sie wird sich heute noch zeigen können am Berliner Himmel, denn die Wolken, die halten sich doch sehr zurück. 21 Grad bekommen wir maximal, vor allem halten sie sich mit Regenschauern zurück, es bleibt heute trocken. 11 Grad haben wir aktuell noch draußen, 20 Grad bekommen wir morgen auch nochmal ein richtig schöner Herbsttag mit viel Sonnenschein. Dann am Donnerstag, da ziehen Wolken auf und die haben auch schon am frühen Morgen Regenschauer dabei und auch um die Mittagszeit herum kommt da ein oder andere Tropfen runter, das Ganze bei 20 Grad dann maximal.
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17: Und es haben sich die ersten Staus gebildet. In Köpenick auf der Rudolf-Rühl-Allee geht es nicht so recht voran zwischen am Bahnhof Wuhlheide und an der Wuhlheide selbst in Richtung Adlershof. Außerdem 10 Minuten extra Zeit mitnehmen bitte auf der A100 Richtung Wedding. Zwischen Dreieck Neukölln und Innsbrucker Platz ist es eng und dann auf der Avus. Stadteinwärts im Dreieck Funkturm gibt es seit gestern eine veränderte Verkehrsführung Richtung Wedding im Baustellenbereich. Auch da kann und wird es heute wieder ein paar Minuten länger dauern. Dann aufgepasst, bitte Vorsicht auf der A10 südlicher Berliner Ring. Dreieck Potsdam Richtung Schönefelder Kreuz zwischen Ludwigsfelde West und Genshagen, da hat es einen Unfall gegeben. Nur die rechte Spur ist da befahrbar. Vorsicht auch auf der A9 Leipzig Richtung Berlin zwischen Niemek und Brück liegen Gegenstände auf der Fahrbahn. Und es gibt ein defektes Fahrzeug auf der A10 westlicher Berliner Ring Richtung Dreieck Havelland zwischen Brieselang und Falkensee ist dieses Fahrzeug liegen geblieben. Da bitte auch ganz besonders aufmerksam und vorsichtig fahren. Insgesamt wünsche ich Ihnen eine gute und bald dann auch deutlich sonnigere Fahrt.
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17: Ein Fest, das Licht und Glanz in die Stadt bringt. Das startet am Freitag, nämlich das Festival of Lights. Ja, es ist schon wieder soweit, das Festival of Lights startet und erhält unsere Zeit hier, unseren Alltag. Musik, die ihre Aufstehen erhält, gibt es von Justin Bieber gleich. Love Yourself. Und das hier ist Lionel Richie, All Night Long. 5 Minuten.

0: 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Dauert jetzt immer länger, bis das Licht draußen aufgeht, die Sonne aufgeht. Noch schönen guten Morgen, angenehmen Start hinein in diesen Tag, in diesen Dienstag mit Justin Bieber und Love Yourself hier auf Ihrem Radio Paradiso. 13 Minuten nach 7 ist es. Ja, wir gehen jetzt in die dunkle Jahreszeit hinein, aber zum Glück wird uns bald nicht nur ein Licht, sondern werden uns bald ganz viele Lichter aufgehen, nämlich das Festival of Lights kehrt zurück. Ja, es ist schon wieder soweit und es beginnt bereits jetzt am Freitag. Da geht's los. Alle wichtigen Infos jetzt von Initiatorin Birgit Zander. Frau Zander, was erwartet denn die Besuchenden beim mittlerweile schon 22. Festival of Lights? Gibt es Neuheiten?
1: Auf jeden Fall kann man eine große Vielfalt an Lichtkunst erwarten. Mhm. Rund 40 Orte erstrahlen im Festival of Lights und unser Motto in diesem Jahr ist Colors of Love. Mhm. Es wird also sehr farbenfroh. Mhm. Neu ist zum Beispiel eine sehr schöne interaktive Aktion am Gendarmenmarkt. Aha. Das ist eine riesige digitale Mitmachaktion und die erinnert von der Mechanik her so an das berühmte Tetris-Spiel. Je mehr Menschen mitmachen, desto dichter, bunter und lebendiger wird das Kunstwerk und das besteht aus vielen kleinen, lustigen Figuren, die Besucher sogar selbst und individuell gestalten können.
0: Oh, wie klasse. Sie sagten es, das Festival zieht sich letztlich durch die halbe Stadt. Wie schaffe ich es, an einem Abend möglichst viele Orte abzuklappern? Es gibt bestimmt wieder Touren und Routen, oder?
1: Ja, es gibt auch verschiedene geführte Touren. Wir nennen ja das liebevoll Lightseeing. Die Guides, die das durchführen, sind geschult und geben auch Hintergrundinformationen zu den Kunstwerken. Es gibt Bustouren mit Fotostops, verschiedene Stadtrundgänge, auch Schiffstouren. Aber man kann natürlich auch einfach selbst mit der Google Maps Karte, die wir auf unserer Website haben, starten. Da sieht man alle Orte, auch welche beieinander liegen und dann läuft man einfach los.
0: Optimal. Vielen Dank, Birgit Zander. Und damit Sie alle Highlights des Festival of Light zu Gesicht bekommen, laden wir Sie ein zu so einer sogenannten Light-Seeing-Tour für einen Tag Ihrer Wahl, je nach Verfügbarkeit allerdings. Sie buchen sich da selbst ein. Schreiben Sie dafür, um ausgelost zu werden, eine WhatsApp an 030 80 500 und die 80 oder eine E-Mail an redaktion@paradiso.de und mehr Infos gibt es auch nochmal online auf festival-of-lights.de www.festivalofLights, überall ein Bindestrich dazwischen, .de. Schönen guten Morgen. Erhellenden guten Morgen jetzt mit Charles and Eddie.

0: musikalisch farbenfroh hinein in diesen Dienstag zu Pat Benatar und We Belong hier auf ihrem Radio Paradiso. Um 7.22 Uhr haben wir es und am Freitag startet das Festival of Lights und Melanie aus Schönefeld ist am Telefon. Melanie, was war denn für Sie bei bisherigen Festival of Lights so das Highlight?
1: Ach naja, eigentlich mit meinen Kindern da irgendwo das Staunen zu sehen irgendwo, ne? Also das ist ja schon irre, irgendwo die ganzen bunten Lichter und das hat irgendwie echt was Magisches.
0: Absolut. Und, haben Sie ja, da so einen Lieblingsort? Irgendwie, keine Ahnung, Schloss Charlottenburg vielleicht oder Gendarmenmarkt, den Dom, der ist ja auch immer herrlich beleuchtet.
1: Ja, also ich favorisiere tatsächlich immer den Gendarmenmarkt, aber an sich, wir laufen überall irgendwo ein bisschen lang. Also das ist irgendwie so die gesamte Strecke. Ist toll. Das ist immer eine tolle Jahreszeit und wir machen es eigentlich immer alle zusammen.
0: Herrlich. Diesmal können Sie es mit einer Lightseeing-Tour sogar machen. Herzlichen Glückwunsch.
1: Ja, cool. Dankeschön.
0: Ja, Sie vielleicht auch noch, denn gegen 10 nach 9 verlose ich nochmal Tickets für das Festival of Light.

0: Orson, One in a Million. Schönen guten Morgen am Dienstag, eine Minute vor 7:30 ist es und da können wir schon stolz sein. Das ist auch einer aus Millionen. Es gibt nämlich einen Berliner Forscher, der sogar zwei, die den Medizin-Nobelpreis gewonnen haben. Welche Forscher das sind und wofür, das hören Sie gleich im Hauptstadtkompakt bei Henrik Düster.
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2: Während des Zweiten Weltkriegs kämpft die Widerstandsgruppe Die Weiße Rose gegen die Hitler-Diktatur. Im Januar 1943 ist auch Sophie Scholl an der Herstellung und Verbreitung von Flugblättern beteiligt.
3: Nur in großzügiger Zusammenarbeit der europäischen Völker kann der Boden geschaffen werden, auf welchem ein neuer Aufbau möglich sein wird. Das kommende Deutschland kann nur föderalistisch sein. Nur eine gesunde föderalistische Staatenordnung vermag heute noch das geschwächte Europa mit neuem Leben zu erfüllen. Jedes Volk, jeder Einzelne hat ein Recht auf die Güter der Welt. Freiheit der Rede, Freiheit des Bekenntnisses, Schutz des einzelnen Bürgers vor der Willkür verbrecherischer Gewaltstaaten. Das sind die Grundlagen des neuen Europa.
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19: Ich bin Thomas Bleskin. Nach der Landtagswahl in Sachsen-Anhalt kommt in Magdeburg heute zum ersten Mal das neue Parlament zusammen. Gewählt werden soll der neue Landtagspräsident. Die Wahl des Ministerpräsidenten steht noch nicht auf dem Programm. Die AfD war bei der Wahl klar stärkste Kraft geworden, verpasste aber die absolute Mehrheit.
20: Nach ihrem Wahlsieg im September will die AfD in Sachsen-Anhalt den ranghöchsten Politiker stellen. Das ist der Landtagspräsident. Als Kandidaten dafür hat die AfD Tobias Rausch aufgestellt. Damit er tatsächlich Landtagspräsident wird, ist die AfD auf die Stimmen des BSW angewiesen. Das hat seine Zustimmung schon zugesagt. Mit Spannung wird nun erwartet, ob die Wahl tatsächlich reibungslos über die Bühne geht. Dörte Hein, Magdeburg.
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21: Mit Henrik Düster. Guten Morgen. Großer Erfolg für die Berliner Wissenschaft. Peter Hegemann von der Humboldt-Universität erhält zusammen mit zwei Kollegen aus Würzburg und den USA den diesjährigen Nobelpreis für Medizin. Gewürdigt wird ihre Pionierarbeit auf dem Gebiet der Optogenetik, mit der Nervenzellen durch Licht gesteuert werden können. Berlins regierender Bürgermeister Kai Wegner und Wissenschaftssenatorin Ina Ciborra sprachen von einer herausragenden Ehre für die Hauptstadt und einem Meilenstein für die Gehirnforschung. Wegen Personalmangels in der Tunnelüberwachung war der Tiergartentunnel in der vergangenen Nacht mal wieder dicht. Nach Angaben der Senatsverkehrsverwaltung führten mehrere Krankheitsfälle dazu, dass die rund um die Uhr vorgeschriebene Sicherheitskontrolle nicht besetzt werden konnte. Auch in den kommenden Wochen soll die wichtige Verbindung nachts weitgehend geschlossen bleiben. Davon betroffen sind zudem die Buslinien M41 und 85. Vor dem morgigen Jahrestag des Terrorangriffs der Hamas auf Israel hat die Berliner Polizei vorerst kein Verbot für eine umstrittene Demonstration von Kreuzberg nach Neukölln ausgesprochen, da ein Online-Aufruf mit Darstellungen von Planierraupen und verherrlichenden Parolen zum Massaker von 2023 warb, ermittelt das Landeskriminalamt wegen Gewaltverherrlichung. Die Polizei kündigte an, Extremisten konsequent in die Schranken zu weisen. Fahrgäste der Linie U3 müssen sich auf Behinderungen einstellen. Wegen Bauarbeiten halten die Züge in Richtung Krumme Lanke bis zum 2. November nicht an der Station Podbielski-Allee. Das betrifft vor allem viele Studierende der Freien Universität. Die BVG rät, bis zur Station Dahlem-Dorf weiterzufahren und von dort die Gegenrichtung zu nutzen.
22: Ich hoffe, Sie haben mitgeschrieben. Danke dir, Henrik. Das Wetter ist leichter zu merken. Wird ein schöner Tag heute, wird ein sonniger Tag heute. Kaum Wolken sind unterwegs und die auftauchen, die haben keine Regenschauer dabei. Und es wird nochmal warm werden, 21 Grad die Maximaltemperatur. Noch ist es frisch, 10 Grad haben wir nur aktuell, wir hatten schon mal 11. 10 Grad die aktuelle Temperatur jetzt. Morgen 20 Grad, der Maximal wird auch morgen nochmal strahlend schön. Schöner Herbsttag wird es werden, bevor es am Donnerstag und ab Donnerstag doch deutlich wolkenverhangener wird und dann auch frischer. Am Donnerstag nochmal 20 Grad, aber Freitag dann nur noch 12 Grad. Das liegt auch daran, dass am Donnerstag erstmal schon in den frühen Morgenstunden und dann am Mittag auch nochmal weitere Regenschauer runterkommen werden, die sich dann noch am Freitag fortsetzen werden.
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22: Ein neuer Stau ist dazugekommen und zwar in Mitte auf der Karl-Liebknecht-Straße bis unter den Linden. Zwischen Alexanderplatz und Friedrichstraße staut sich der Verkehr Richtung Tiergarten. 10 Minuten dauert es dort länger, genauso wie auf der A100 Richtung Wedding. Zwischen Dreieck Neukölln und Innsbrucker Platz 20 Minuten Wartezeit. Und A115, die Arbestadt einwärts im Dreieck Funkturm. Da gibt es seit gestern eine veränderte Verkehrsführung Richtung Wedding im Baustellenbereich. Da müssen Sie auch auf jeden Fall mit extra Zeit rechnen heute und die nächsten Tage und Wochen sogar. Außerdem rausgeschaut und zwar Vorsicht auf der A13 Dresden Richtung Berlin zwischen Rage und Schönefelder Kreuz, rechte Spur. Betroffen, da liegen Gegenstände auf der Fahrbahn. Außerdem B1 Brandenburg Richtung Zehlendorf zwischen Abzweig nach Gollwitz und Jeserich. Da gibt es Behinderungen nach einem Unfall. Da bitte besonders aufmerksam und vorsichtig fahren. Insgesamt wünsche ich Ihnen eine gute Fahrt, eine sichere Fahrt auf jeden Fall. Kommen Sie gut durch und kommen Sie gut an.
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22: Mir geht's ja auch so, wir wollen doch immer so viel, aber das Wollen hat durchaus seine Tücken. Welche und wie wir dagegen ankommen, hören Sie gleich in der Radio Paradiso Coaching Etage. 8 Minuten nach 7:30.

0: Da erhebt jemand die Stimme für Frieden, für Gerechtigkeit, für Freiheit und für Liebe. Sehr guter Einsatz von John Farnham hier aus dem Jahr 1990. You're the Voice. Und gleich habe ich schon Shania Twain für Sie, die gemeinsam mit Harry Styles in London aufgetreten war, als Vorband, weil Harry Styles ein großer Verehrer von Shania Twain ist. Sie hören sie gleich mit That Don't Impress Me Much. Vorher noch Musik aus diesem Jahr, nämlich Teddy Swims, ein aktueller Hit, Mr. Know It All.
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2: Die Tücken des Wollens. Ab morgen gehe ich laufen, ganz bestimmt, dreimal die Woche. Außerdem esse ich gesünder, trinke weniger Alkohol und lege abends mein Handy früher weg. Der Plan steht, nur halten wir uns erstaunlich selten daran. Psychologen kennen dafür sogar einen Begriff, die Intentionsverhaltenslücke. Wir können etwas wirklich wollen und trotzdem nicht tun. Interessant ist, dass wir daraus häufig den falschen Schluss ziehen. Offenbar fehlt mir einfach die Willenskraft, aber daran liegt es gar nicht. Der Psychologe Peter Gollwitzer hat untersucht, wie aus guten Absichten tatsächlich Handlungen werden. Besonders wirksam sind sogenannte Wenn-Dann-Pläne. Ich möchte mehr Sport machen, ist zunächst nur eine Absicht. Machen Sie besser daraus, wenn ich Dienstag um 18 Uhr nach Hause komme, ziehe ich meine Laufschuhe an und gehe eine halbe Stunde joggen. Ich weiß, das klingt lächerlich einfach, aber genau daran liegt der Trick. Sie müssen nicht jedes Mal neu überlegen, gehe ich heute wirklich? Bin ich motiviert genug? Ist das Wetter vielleicht doch ein bisschen zu norddeutsch? Nein, Sie verbinden eine konkrete Situation mit einer konkreten Handlung. Wenn der Auslöser dann auftaucht, muss Ihr Wille nicht erst eine Grundsatzdebatte mit Ihrem Sofa führen. Das funktioniert natürlich nicht immer. Aber solche konkreten Pläne erhöhen die Wahrscheinlichkeit enorm, dass aus guten Vorsätzen tatsächlich Verhalten wird. Willenskraft bedeutet also weniger, sich ständig zusammenzureißen. Klüger ist es, dem eigenen Willen die Arbeit leichter zu machen. Antoine de Saint-Exupéry schrieb einmal, ein Ziel ohne Plan ist nur ein Wunsch. Also nehmen Sie sich heute ruhig etwas vor, aber beantworten Sie gleich noch drei Fragen dazu. Wann, wo und was genau werde ich tun?
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2: Und wenn Sie eine persönliche Beratung wünschen, schreiben Sie mich gerne an unter www.beziehungscoach-berlin.de.

0: sonnigen guten Morgen. 8:08.
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17: Ich bin Thomas Bleskin. In Sachsen-Anhalt kommt heute der neu gewählte Landtag erstmals zusammen. Im Mittelpunkt steht die Wahl des Parlamentspräsidenten. Die AfD schlägt dafür ihren Abgeordneten Tobias Rausch vor. Sollte der 35-Jährige gewählt werden, wäre er der erste AfD-Landtagspräsident in Deutschland. Das BSW hat bereits angekündigt, Rausch zu unterstützen. Frankreich steht heute ein neuer Höhepunkt der landesweiten und teils gewalttätigen Schülerproteste bevor. Im Zuge der seit einer Woche andauernden Proteste für eine bessere Ausstattung der Schulen und bessere Lernbedingungen ist ein landesweiter Aktionstag geplant.
18: Zwar rief Premierminister Le Cornu die Ministerien am Wochenende auf, konkrete Verbesserungen an den Schulen des Landes einzuleiten und den berechtigten Sorgen der Schüler Gehör zu geben. Mit solchen Ankündigungen alleine aber wollen die jungen Leute sich nicht zufrieden geben. In Paris und vielen anderen Großstädten sind deshalb Demonstrationen geplant. Dazu kommen Vorwürfe von Polizeigewalt. Im nordfranzösischen Lens etwa verlor ein Schüler durch eine von Beamten abgefeuerte Granate eine Hand. Darüber sind nicht nur die Schüler empört, auch Politiker haben sich entsetzt geäußert. Michael Evers, Paris.
17: Die Zahl der Kriegsdienstverweigerer in Deutschland steigt weiter steil an. Von Januar bis Ende August dieses Jahres seien bereits über 12.000 Anträge beim zuständigen Bundesamt für Familie und zivilgesellschaftliche Aufgaben eingegangen, berichten die Funke Medien und das Redaktionsnetzwerk Deutschland.
19: Die Wehrpflicht ist immer noch ausgesetzt in Deutschland und doch steigt die Zahl der Anträge auf Kriegsdienstverweigerung stark. Dafür gibt es naheliegende Gründe. Da ist das Gesetz über den neuen Wehrdienst. Kern ist die verpflichtende Musterung für junge Männer. So sollen Freiwillige rekrutiert werden. Doch melden sich zu wenige, kann der Bundestag über eine sogenannte Bedarfswehrpflicht entscheiden. Ein weiterer Grund für den steilen Anstieg dürfte in der brenzlichen Sicherheitslage und der damit bei vielen verbundenen Kriegsangst liegen. Dirk Zeitler, Nachrichtenredaktion.
17: Einen Monat nach ihrer Markteinführung ist die Nachfrage nach der neuen Abnehmtablette in deutschen Apotheken offenbar noch gering. Apothekerpräsident Preis sagte, viele Patienten seien bereits gut auf die wöchentliche Spritze eingestellt. Die Tablette müsse dagegen täglich und nach genauen Einnahmeregeln genommen werden. Preis sieht sie vor allem als Alternative für Menschen, die nicht spritzen wollen oder eine Spritzenphobie haben.
20: Herrliches Licht draußen, sieht richtig schön aus. Die Morgensonne, die herbstliche, taucht Berlin in ein tolles Licht. 10 Grad haben wir dazu aktuell, die Übergangsjacke ganz hochziehen, den Reißverschluss. Es ist noch frisch, aber es wird noch warm werden. Mit 21 Grad kommen wir heute durch den Tag als Maximaltemperatur und mit weiterhin viel Sonne. Wenige Wolken sind da unterwegs und Regenschauer kommen aus denen nicht runter. Auch morgen bleibt es trocken bei 20 Grad. 20 Grad auch am Donnerstag nochmal die Tageshöchsttemperatur. Wobei und obwohl am Donnerstag dann in den frühen Morgenstunden schon die ersten Regenschauer runterkommen werden und weitere folgen dann um die Mittagszeit herum. Und Freitag wird es dann auch nochmal wieder nass werden und auch frischer.
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20: Da sind jetzt noch mal einige Staus dazugekommen. Lichtenberg und Friedrichshain auf der Frankfurter Allee. Es ist eng zwischen Rosenfelder Straße und Samariterstraße Richtung Mitte. 10 Minuten dauert es länger auch in Köpenick. Auf der Rudolf-Rühl-Allee Richtung Adlershof und auf der A100 Richtung Wedding sollten Sie sogar 20 Minuten Passierdauer einplanen zwischen dem Dreieck Neukölln und Kreuz-Schöneberg. Außerdem Lichterfelde zugestaut, die Königsberger Straße bis Emil-Schulz-Brücke zwischen Marienstraße und Hindenburgdamm in Richtung Dahlem. Mitte Gruner Straße bis Mühlendamm Richtung Tiergarten zwischen Alexanderstraße und Breitestraße und auch auf der Kalibknechtstraße bis unter den Linden ist es eng zwischen Alexanderplatz und Friedrichstraße, auch dort Richtung Tiergarten. Und noch ein Blick nach Neukölln, Britzerdamm bis Hermannstraße zwischen Britzerdamm und Wehr-Berlin-Straße in Richtung Hermannplatz, auch da gut und gerne 10 Minuten obendrauf rechnen. Ich wünsche eine gute, eine sichere Fahrt. Fahren Sie mir vorsichtig, auch vor Kitas und Schulen und auch vor Senioreneinrichtungen. Kommen Sie gut und heil an.
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20: Am Freitag live in der Uber Arena hat er diesen Song alleine gesungen, ohne Sting, Rod Stewart. Hier ist Brian Adams, All for Love, 5 Minuten nach 8.

0: Nee, ganz ehrlich, wir haben hier nicht wild durch die Gegend, sind hier nicht wild durch die Gegend getanzt zu Flashdance Water Feeling auf ihrem Radio Paradiso. Dafür ist das Studio nicht groß genug für Laura, Elena und Fabi. Willkommen in der Frühstücksrunde.
1: Schön, dass ihr da seid.
2: Guten Morgen.
0: Also ich muss ehrlich zugeben, Elena, ich habe die Kürbisse-Butter von gestern noch nicht ausprobiert.
2: Bitte?
0: Aber sie klingt nach wie vor super lecker. Ja. Und ich finde, im Herbst können wir wirklich der Farbe Orange echt was Gutes tun. Ich finde, die hat so einen negativen Beiklang bekommen.
2: Findest du?
0: Ne? Orange.
2: Ach, Orange finde ich schön, allein auch durch Sonnenauf- und Untergänge. Orange finde ich
3: schön. Ich liebe Orange.
0: Ja, ich ja auch. Auch die Blätter oder so. Ja. Aber wisst ihr nicht, was ich damit meine? Mit Orange hat einen schlechten Beigeschmack bekommen.
3: Nee.
0: Nein, Amerika.
2: Ach Gott, da,
0: ja.
2: Ah, die Haarfarbe,
0: ich hätte
2: das Gewissen. Ja,
0: ich hätte,
2: okay.
0: Die Gesichtsfarbe.
2: Und die Gesichtsfarbe, ja.
0: Ja, okay, ich hätte es gar nicht ansprechen sollen. Schnell deswegen rüber zu einem weiteren Kürbis-Rezept.
2: Ja, Kürbisse kann man nämlich nicht nur essen, sondern auch schön als Deko benutzen. Ja. Zum Beispiel Kürbisvasen könnt ihr euch selber machen. Mhm. Einfach einen Kürbis aushöhlen, am besten nicht so ein Riesending, sondern eher so einen kleinen bis mittelgroßen. Ja. Und da eine Vase reinstellen oder ein Glas mit Wasser und dann schön Blümchen rein, Trockenblumen auch hervorragend. Das ist eine richtig schöne Herbstdeko und erhält sich ein bis zwei Wochen, wenn es halt so ein richtiger Kürbis ist. Kannst du auch mit Zierkürbissen machen, das ist sogar noch besser. Und muss er flach sein, damit es nicht umkippt, aber
3: ja.
2: Ansonsten.
3: Das ist eine süße Idee.
2: Ja, süß, ich noch nie gehört.
0: Also, wenn ich das richtig verstanden habe, jetzt nicht die Blumen in den Kürbis direkt, sondern da kommt schon noch eine Vase rein.
2: Genau. Okay. Aber der Kürbis quasi als schöne Verpackung, damit du so einen richtigen Herbst-Vibe zu Hause hast.
0: Oh, ne? Wieder eine tolle Idee von dir. Habe ich noch nie gehört von, finde ich gut, werde ich heute...
3: Ich muss erst die Butter
0: ausprobieren. Kommen Sie geschmackvoll hineingestartet in den Herbst, in den Dienstag, jetzt mit geschmackvoller Musik von Alex Warren. Frisch und aktuell, hier ist Fever Dream auf Ihrem Radio Paradiso.

0: Ja, schön, dass Sie uns folgen und ich bin jetzt auch gespannt, wieder etwas Neues, was ich noch nicht weiß, über meine lieben Kolleginnen und den Kollegen Fabi rauszubekommen. Laura und Elena sind auch da und wir haben gerade schon die Kürbis-Herbst-Deko-Vase gehabt und die könnte man ja nicht nur ins Wohnzimmer stellen, sondern auch an den Beckenrand einer Wanne.
1: Ja, ja, stimmt.
0: Für viele ist ja so das Wannenbad auch ganz eng mit dem Herbst verbunden.
2: Ja.
0: Und nun muss ich zugeben, also Wanne, ich weiß, ich kann mich nicht dran zurückerinnern, wann ich das letzte Mal in einer Wanne gelegen habe. Also ich bin total.
1: Ach so, deshalb steht
0: in ich bin total der Duschtyp. Aber das ist ja auch so spannend. Wer von euch ist eher Team Dusche und wer von euch ist Wanne?
1: Ah, da gibt's. Also ich finde beides gut, aber Badewanne ist für mich so ein Wohlfühlding. Das mache ich nicht immer, aber wenn ich mal wirklich so einen stressigen Tag hatte oder auch am Wochenende mal einfach in die Badewanne legen, finde ich fantastisch.
3: Bei mir ist das komplett jahreszeitenabhängig. Also im Sommer dusche ich, gerade dusche ich immer noch, aber in so ein paar Wochen kommen dann die Monate, wo ich bade auf jeden Fall.
2: Ja, da bin ich eher bei Laura. Also ich freue mich jetzt, ich habe endlich mal wieder eine Badewanne in der neuen Wohnung. Ich hatte jahrelang keine. Aha. Und ich finde das toll, so ab und zu mal an kalten Winter- oder kalten Herbsttagen, dann freut man sich schon auf dem Weg nach Hause, wenn man so richtig durchgefroren ist. Oh, jetzt in so eine warme Wanne legen. Echt, so richtig wieder aufheizen.
0: Macht ihr alle,
2: jede Zelle wird gewärmt.
0: Ja, ich so gar nicht. Und dann mit, wie darf ich mir das vorstellen, mit ganz viel Schaum oder habt ihr da auch so einen bestimmten Duft, der da unbedingt rein muss?
3: So was benutze ich gar nicht.
1: Nein, aber so mit Schaum und dann auch so eine Maske im Gesicht, so ein richtiges All-in-One-Wohlfühlprogramm.
2: Am besten noch einen Film dabei gucken oder irgendwie Sport dabei
1: und
2: gucken.
1: Und so Schokolade naschen.
2: In der Wanne tatsächlich,
0: Okay.
2: Aber wir sind ein bisschen zu viel. Also im Durchschnitt Deutschland sind 37% der Deutschen, die gerne mal baden. Also die überwiegende Zahl duscht dann doch eher.
1: Okay.
0: So wie ich. Alles klar. Dann taucht mal ab. Hier ist genau der richtige Song von Genesis. In Too Deep. Aus den 80ern. Hier auf Ihrem Radio Paradiso. Genauso zum Wohlfühlen und Entspannen wie ein Wannenbad. Oder eine warme Dusche.

0: Bevor ich Sie in der nächsten Stunde nochmal einlade zum Festival of Lights, gibt es alle wichtigen Infos dazu. Gleich schon mal vorab von meinem lieben Kollegen Henrik Düster im Hauptstadt Kompakt. 8:30 haben wir es.
1: 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Die größten Worte der Menschheitsgeschichte. Der deutsche Schriftsteller Thomas Mann wandert Anfang der 40er Jahre in die USA aus. Bis zum Ende des Zweiten Weltkrieges ruft er mit Radioansprachen zum Widerstand gegen die Hitler-Diktatur auf. Aus Thomas Manns Rundfunkrede Deutsche Hörer im April 1942.
2: Hitler-Deutschland hat weder Tradition noch Zukunft. Es kann nur zerstören. Und Zerstörung wird es erleiden. Möge aus seinem Fall ein Deutschland erstehen, das Gedenken und hoffen kann, dem Liebe gegeben ist, rückwärts zum Gewesenen und vorwärts in die Zukunft der Menschheit hinaus. So wird es statt tödlichen Hasses die Liebe der Völker gewinnen.
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14: Ich bin Thomas Bleskin. In Sachsen-Anhalt kommt heute der neu gewählte Landtag erstmals zusammen. Im Mittelpunkt steht die Wahl des Parlamentspräsidenten. Die AfD schlägt dafür ihren Abgeordneten Tobias Rausch vor. Sollte der 35-Jährige gewählt werden, wäre er der erste AfD-Landtagspräsident in Deutschland. Das BSW hat bereits angekündigt, Rausch zu unterstützen.
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15: Mit Henrik Düster. Guten Morgen. Vor einem multireligiösen Friedensgottesdienst zum Jahrestag des Hamas-Überfalls sorgt die Ausladung der jüdischen Kantorin Avital Gerstetter für Unruhe. Ursprünglich von Bischof Christian Stäblein eingeladen, wurde ihr Auftritt nach einer Intervention von Rabbiner Andreas Nachama abgesagt. Nachama begründete dies damit, liturgische Mitwirkende bei gemeinsamen Feiern selbst bestimmen zu wollen. Zwischen Gerstetter und der jüdischen Gemeinde schwelt seit Jahren ein Rechtsstreit. Zum Gedenken in der Kaiser-Wilhelm-Gedächtniskirche morgen haben sich auch Spitzen aus Kirche und Landespolitik angekündigt. Im Prozess um den spektakulären Einbruch in eine Schließfachanlage an der Fasanenstraße ist ein 38-jähriger Angeklagter zu 5 Jahren Haft wegen Diebstahls mit Waffen verurteilt worden. Die Täter hatten sich im November 2022 verkleidet, Zugang verschafft und Beute im Wert von über 16 Millionen Euro abtransportiert. Der Mann war nach längerer Flucht bei einer Einreise am Flughafen BER gefasst worden. Gemeinsam mit dem Anbieter Insenio setzt sich Hertha BSC für mehr gesellschaftliche Offenheit beim Thema Inkontinenz ein. Um betroffenen Fans den Stadionbesuch zu erleichtern, verteilen Partnerunternehmen an kommenden Spieltagen diskrete Produktproben im Olympiastadion und informieren per QR-Code über Hilfsangebote. Ziel der Kampagne ist es, Scham abzubauen und mehr gesellschaftliche Teilhabe am Sport zu ermöglichen. Vom 9. bis zum 18. Oktober verwandelt das 22. Festival of Lights bekannte Berliner Wahrzeichen in Projektionsflächen. Jeweils von 19 bis 23 Uhr werden unter anderem das Brandenburger Tor, der Fernsehturm und die Siegessäule mit 3D-Videomappings bespielt. Das diesjährige Motto lautet Colors of Love. Neben den frei zugänglichen Außeninstallationen an rund 40 Orten gibt es im Berliner Dom 2 kostenpflichtige Veranstaltungsreihen mit Lichtkunst und Musik, unter anderem mit Auftritten von Alle Farben und Westbam.
0: Dankeschön, Henrik. Das kann man natürliche Lichtkunst nennen, was wir draußen erleben dürfen. Toller Sonnenschein, tolles Licht nach wie vor. Klasse Herbsttag wird es heute mit 21 Grad als Maximaltemperatur. 11 Grad haben wir schon. Morgen geht es erstmal mit ein paar Nebelschwaden los, gerade in den Außenbezirken von Berlin. Aber wenn die sich aufgelöst haben, wird es auch morgen nochmal ein strahlender Herbsttag mit 20 Grad als Maximaltemperatur und ohne Regenschauer. Das ändert sich dann am Donnerstag. Da kommt schon in der Früh Regenschauer runter und dann um die Mittagszeit herum wird es auch nochmal nass werden. Trotzdem am Donnerstag nochmal 20 Grad, am Freitag dann nur noch 12 Grad maximal.
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0: Es staut sich auf der A100 Richtung Treptow, zum einen zwischen Schmargendorf und Albuinstraße und zwischen Schmargendorf und dem Sachsendamm. Außerdem 20 Minuten obendrauf rechnen, bitte Richtung Wedding auf der A100 zwischen Dreiecke Neukölln und Kreuz Schöneberg und auf der A115 Dreieck Nutetal Richtung Dreieck Funkturm zwischen Rastplatz Parforsheide und Spanische Allee stehen sie dicht an dicht. Genauso wie auf der Allee der Kosmonauten in Biesdorf zwischen Märkische Allee und Rienstraße Richtung Fennpfuhl. Und auch in Biesdorf, Alt-Biesdorf zwischen Chemnitzer Straße und Oberfeldstraße in Richtung Lichtenberg dauert es ein paar Minuten länger. Köpenick, Rudolf-Rühl-Allee zwischen am Bahnhof Wuhlheide und an der Wuhlheide Richtung Adlershof ist es eng. In Lichtenberg und Friedrichshain auf der Frankfurter Allee staut sich der Verkehr Richtung Mitte zwischen Rosenfelder Straße und Samariterstraße. Und auch in Lichterfelde auf der Königsberger Straße bis Emil-Schulz-Brücke dauert es länger zwischen Marienstraße und Hindenburgdamm Richtung Dahlem. Marzahn meldet mir einen Stau von der Rienstraße zwischen Sedinerstraße und Allee der Kosmonauten Richtung Althohenschönhausen. Und Mitte ist zweimal vertreten, einmal Grunerstraße bis Mühlendamm Richtung Tiergarten und auf der Kalibknechtstraße bis unter den Linden zwischen Alexanderplatz und Friedrichstraße ist es eng. Neukölln meldet mir einen Stau vom Britzer Damm bis Hermannplatz und noch rausgeschaut und zwar auf die A2. Berlin Richtung Magdeburg. Zwischen Netzen und Brandenburg, da liegen nämlich Gegenstände auf der Fahrbahn. Da bitte auch besonders aufmerksam und vorsichtig fahren. Ich wünsche eine gute, vor allem aber sichere Fahrt. Und eine sonnige Fahrt, die haben Sie jetzt kostenlos noch dazu.
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0: Auch wenn Sie ein bisschen später dran sind, starten Sie ganz gelassen und entspannt hinein in diesen Tag. Musikalisch auf jeden Fall unterstützt, was Entspannung angeht, jetzt von Tina Turner. Ja, der geht's auch gut. The Weeknd habe ich gleich für Sie mit Less Than Zero. Und das hier ist Private Dancer. 20 Minuten von 9.

Weniger als null, less than zero, das könnte auch das Motto sein von der Heißluftfritteuse, der Airfryer, den wir für Sie haben, den Sie gewinnen können hier bei uns auf Ihrem Radio Paradiso. 13 Minuten vor 9 ist es, weil da brauchen Sie ja entweder nur ganz, ganz wenig Fett für einige Zutaten, für Gemüse zum Beispiel, oder viele Gerichte, die haben schon so genug Eigenfett, dass Sie gar kein Öl noch zusätzlich dazugeben müssen. Das bedeutet, Sie ernähren sich, Sie kochen gesund und zusätzlich noch herbstlich lecker. Was Sie damit alles anstellen können zum Beispiel, das finden Sie auf unserer Homepage. 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Sollten Sie sich nicht entgehen lassen. Schönen, geschmackvollen guten Morgen, auch musikalisch jetzt mit Roxette und Crash Boom Bang. Um 12 Minuten vor 9.

0: Lassen Sie es entspannt krachen. 8:08.
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11: Ich bin Thomas Bleskin. Nach der Landtagswahl in Sachsen-Anhalt kommt in Magdeburg heute zum ersten Mal das neue Parlament zusammen. Gewählt werden soll der neue Landtagspräsident. Die Wahl des Ministerpräsidenten steht noch nicht auf dem Programm. Die AfD war bei der Wahl klar stärkste Kraft geworden, verpasste aber die absolute Mehrheit.
12: Nach ihrem Wahlsieg im September will die AfD in Sachsen-Anhalt den ranghöchsten Politiker stellen. Das ist der Landtagspräsident. Als Kandidaten dafür hat die AfD Tobias Rausch aufgestellt. Damit er tatsächlich Landtagspräsident wird, ist die AfD auf die Stimmen des BSW angewiesen. Das hat seine Zustimmung schon zugesagt. Mit Spannung wird nun erwartet, ob die Wahl tatsächlich reibungslos über die Bühne geht. Dörtehain, Magdeburg.
11: Die Zahl der Kriegsdienstverweigerer in Deutschland steigt weiter an. Von Januar bis Ende August dieses Jahres seien bereits gut 12.000 Anträge auf Kriegsdienstverweigerung beim zuständigen Bundesamt für Familie und zivilgesellschaftliche Aufgaben eingegangen, berichten die Funke Medien und das Redaktionsnetzwerk Deutschland. Damit liegt die Zahl der Anträge schon jetzt dreimal höher als im gesamten Jahr 2025. Die Anschaffungspreise von Verbrennern und E-Autos nähern sich wieder an. Beim Vergleich der beliebtesten Modelle waren reine Stromer im September im Durchschnitt gut 2.100 Euro teurer als Benziner- oder Diesel-Pkw.
13: Der E-Automarkt ist enorm dynamisch. Sogenannte Stromer waren in den Anfängen der E-Mobilität teils noch 15.000 Euro teurer als vergleichbare Verbrennermodelle und damit für viele unerschwinglich. Inzwischen sorgen günstigere Preise, die staatliche E-Auto-Prämie und nicht zuletzt gestiegene Spritpreise aber für eine deutlich gestiegene Nachfrage. Und weil immer mehr und auch günstigere E-Modelle auf den Markt kommen, können Kunden von höheren Rabatten profitieren. Ein Trend, der sich laut Experten in den kommenden Monaten noch verstärkt. Dürfte. Diana Kramer, Nachrichtenredaktion.
11: Russische Behörden melden einen groß angelegten ukrainischen Drohnenangriff auf die Region Moskau. In der Nacht seien rund 650 Drohnen eingesetzt worden. Moskaus Bürgermeister teilte mit, 105 davon seien beim Anflug auf die Hauptstadt zerstört worden. Angaben über Schäden oder Verletzte gibt es bisher nicht. Die russischen Angaben konnten nicht unabhängig überprüft werden. Laut dem Portal Kiew Independent soll eine Ölförderanlage nahe Moskau Ziel des Angriffs gewesen sein.
14: Heute könntest du nochmal die Sonnenbrille gut gebrauchen bei diesem schönen sonnigen Wetter heute. 12 Grad haben wir aktuell. Wenn wir die Zahlen umdrehen, haben wir die Tageshöchsttemperatur von 21 Grad. Heute Morgen werden es 20 Grad. Da geht es erstmal mit ein paar Nebelschwaden gerade in den Außenbezirken von Berlin los. Dann wird es aber auch morgen nochmal ein sonniger und nochmal trockener Tag. Ich betone das trocken so, weil am Freitag und ab Freitag, da wird es deutlich ungemütlicher. Am Donnerstag schon in den frühen Morgenstunden. Erste Regenschauer, weitere Folgen dann um die Mittagszeit herum. 20 Grad trotzdem noch am Donnerstag die Maximaltemperatur. Am Freitag dann aber auch nochmal nass und dann deutlich frischer. Ab Freitag nur noch dann 12 Grad am Freitag die Maximaltemperatur.
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14: Es ist ganz schön eng, 20 Minuten dauert es lang auf der A100 Richtung Wedding zwischen Dreieck Neukölln und Kreuz Schöneberg. A100 Richtung Treptow zwischen Schmargendorf und Albuinstraße und zwischen Schmargendorf und Sachsendamm jeweils 10 Minuten oben drauf rechnen. Diese Zeit brauchen Sie auch länger auf der A115 stadteinwärts zwischen Rastplatz Parfumshalde und Spanischer Allee. Biesdorf, Alt-Biesdorf zwischen Chemnitzer Straße und Oberfeldstraße Richtung Lichtenberg. Auch da ist Anstehen angesagt. Genauso in Friedrichshain auf der Petersburger Straße zwischen Warschauer Straße und Landsberger Allee in Richtung Prenzlauer Berg. Friedrichshain, Stralauer Allee zwischen Bossestraße und am Oberbaum Richtung Mitte. Köpenick, Rudolf-Rühl-Allee zwischen am Bahnhof Wuhlheide und an der Wuhlheide Richtung Adlershof ist es eng. Genauso in Langwitz auf dem Kamenzer Damm bis Leonorenstraße Richtung Steglitz. In Lichtenberg und Friedrichshain auf der Frankfurter Allee und in Lichterfeld auf der Königsberger Straße bis Emil-Schulz-Brücke und auch auf dem Ostpreußendamm bis Siemensstraße dauert es länger. Mitte ist vertreten gleich mehrmals, Gruner Straße bis Mühlendamm Richtung Tiergarten, auf der Karl-Liebknecht-Straße zwischen Alexanderplatz und Spandauer Straße Richtung Tiergarten ist es eng und auch auf der Karl-Liebknecht-Straße bis unter den Linden zwischen Alexanderplatz und Friedrichstraße. Neukölln, Britzerdamm bis Hermannstraße zwischen Britzerdamm und Wehrbell Berlinstraße Richtung Hermannplatz, auch da nochmal 10 Minuten oben drauf rechnen. Und dann noch ein Blick raus auf die A24. Vorsicht da bitte zwischen Hamburg Richtung Berlin, zwischen Pritzwalk und Dreieck Wittstock-Dosse. Da liegen nämlich Reifenteile auf der Fahrbahn rum, da bitte besonders aufmerksam fahren. Ich wünsche eine gute Fahrt, eine sichere Fahrt. Fahren Sie mir vorsichtig und kommen Sie gut an.
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14: Bevor ich gleich etwas für Sie habe, sind Sie jetzt erstmal noch gefordert.
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0: So soll es sein. Er liebt das Leben. Robbie Williams, Love My Life hier auf ihrem Radio Paradiso. Schönen guten Morgen. 9:12 haben wir es und Sie werden es lieben, wenn Berlin wieder im besonderen Licht und in besonderem Glanz erstrahlt. Das Festival of Lights startet am kommenden Freitag, geht das bis zum Sonntag der Woche drauf und Sie können da wieder ganz toll beleuchtete Sehenswürdigkeiten genießen mit Initiatorin Birgit Zander. Da wird ja wieder viel los sein. Gibt es so besondere Hotspots, die ich auf gar keinen Fall verpassen sollte?
1: Es lohnt sich natürlich wie immer überall vorbeizuschauen. Aber natürlich an den Bebelplatz, um unsere einmalige 360-Grad-Inszenierung zu sehen. Mhm. Oder zum Lustgarten, den Berliner Dom zu bewundern. Dort gibt es 12 wunderschöne, farbenfrohe Motive voller Liebe. Mhm. Oder das Areal am Potsdamer Platz zu erkunden. Da sieht man zum Beispiel hunderte Schmetterlinge in den Bäumen der alten Potsdamer Straße. Aha. Auch durchs Nikolaiviertel schlendern empfehle ich. Da kann man Selfies vor den Angels of Love machen und wird sozusagen damit selber zum Engel. Aha. Oder das House of Cards, das Center am Potsdamer Platz. Und viele liegen ja auch beieinander. Also man sollte schon schaffen, auch an einem Abend den Großteil des schönen Programms zu entdecken.
0: Oh, das klingt wirklich wieder ganz fantastisch. Das Festival zieht sich ja letztlich durch die halbe Stadt. Wie schaffe ich es denn da, an einem Abend möglichst viele Orte abzuklappern? Gibt es wieder bestimmte Routen bzw. Touren dafür?
1: Ja, es gibt auch verschiedene geführte Touren. Mhm. Wir nennen ja das liebevoll Lightseeing. Mhm. Die Guides, die das durchführen, sind geschult und geben auch Hintergrundinformationen zu den Kunstwerken. Mhm. Es gibt Bustouren mit Fotostops, verschiedene Stadtrundgänge, auch Schiffstouren. Aber man kann natürlich auch einfach selbst mit der Google Maps Karte, die wir auf unserer Website haben, starten. Da sieht man alle Orte, auch welche beieinander liegen und dann läuft man einfach los.
0: Optimal. Vielen Dank, Birgit Zander. 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

0: Das ist auch ein Song, der glitzernd und glänzend klingt. Harold Faltermeier, XLF, hier auf ihrem Radio Paradiso, 9.22 Uhr. Und am Telefon habe ich Lars. Und über Lars, ich lade Sie ein zum Festival of Lights, beziehungsweise zu einer Lightseeing-Tour mit einem Lightliner. Herzlichen Glückwunsch.
1: Ja, herzlichen Dank dafür. Da muss ich ja auch nicht selber am Steuer sitzen.
0: Nee, Sie sehen auf Ihrem WhatsApp-Foto so aus, als wären Sie Biker. Also können Sie das überhaupt ertragen, da dann selbst gefahren zu werden?
1: Ja, definitiv. Und ich selber steuern, ist doch immer ganz nett.
0: Okay, ja,
1: und
0: sehr gut.
1: Mal alle Viere vor sich strecken.
0: So soll das nämlich sein. Haben Sie, wenn Sie schon mal am Festival of Lights gewesen sind, vielleicht haben Sie da so einen Lieblingsort, den Sie sich anschauen möchten?
1: Na, grundsätzlich immer das Brandenburger Tor ist immer sehr sehenswert und natürlich rund um die juristische Fakultät am Bebelsplatz.
0: Ah, okay, ich merke schon, Profi kennt sich aus. Können Sie sich alles anschauen, ich wünsche Ihnen ganz viel Spaß, herzlichen Glückwunsch.
1: Dankeschön.
0: Und Sie kriegen nochmal mehr Infos auf www.festivaloflights überall im Bindestrich dazwischen.de.

0: Sanfte, zarte Klänge von Maria Mena, All This Time, am Dienstagmorgen, am Dienstagvormittag, eine Minute vor 9:30 haben wir es, und das doch mal auch was Schönes. Gute Neuigkeiten von einer Baustelle, nämlich von der A100, von der Sanierung. Da ist alles im Zeitplan, und es wird jetzt auch eine Infobox am Westkreuz eröffnet. Was Sie da erleben, sehen können, das hören Sie gleich im Hauptstadtkompakt bei Henrik Düster.
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2: Für jeden neuen Tag einen guten Gedanken. Für sich und von dir. Für jeden neuen Tag ein gutes Wort. Für dich und von dir. Für jeden neuen Tag ein fröhliches Lachen. Für dich und von dir. An jedem neuen Tag das Wissen, geborgen zu sein in dem, der dich liebt. Das schenke dir Gott.
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14: Ich bin Thomas Bleskin. Nach der Landtagswahl in Sachsen-Anhalt kommt in Magdeburg heute zum ersten Mal das neue Parlament zusammen. Gewählt werden soll der neue Landtagspräsident. Die Wahl des Ministerpräsidenten steht noch nicht auf dem Programm. Die AfD war bei der Wahl klar stärkste Kraft geworden, verpasste aber die absolute Mehrheit.
15: Nach ihrem Wahlsieg im September will die AfD in Sachsen-Anhalt den ranghöchsten Politiker stellen. Das ist der Landtagspräsident. Als Kandidaten dafür hat die AfD Tobias Rausch aufgestellt. Damit er tatsächlich Landtagspräsident wird, ist die AfD auf die Stimmen des BSW angewiesen. Das hat seine Zustimmung schon zugesagt. Mit Spannung wird nun erwartet, ob die Wahl tatsächlich reibungslos über die Bühne geht. Dörte Hein, Magdeburg.
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17: Mit Henrik Düster. Guten Morgen. Bei der Schusswaffenkriminalität hier in Berlin spielen nachgebaute und gefälschte Pistolen aus der Türkei eine zentrale Rolle. Von November 2025 bis August dieses Jahres registrierten die Behörden über 1000 Ermittlungsverfahren in diesem Bereich. Zunehmende Sorge bereitet den Ermittlern zudem das Phänomen Violence as a Service. Schwere Gewalttaten und Erpressungen, häufig gerichtet gegen Gewerbetreibende, werden gegen Bezahlung an externe Auftragstäter vergeben. Eine rund 100-köpfige Sonderkommission ermittelt dazu seit knapp einem Jahr. Trotz des im September geschlossenen Luftverkehrsabkommens zwischen Deutschland und den Vereinigten Arabischen Emiraten müssen Passagiere weiter auf Direktflüge der Airline Emirates ab Berlin warten. Für diesen Herbst und den Winter bietet das Unternehmen keine Flüge ab dem BER an. Hintergrund sind unter anderem strenge Auflagen. Würde Emirates Berlin anfliegen, dürften die Verbindungen an den bisherigen deutschen Standorten wie Frankfurt oder Hamburg nicht mehr aufgestockt werden. Zudem fehlen passende Flugzeuge. Die umfassenden Bauarbeiten an der Berliner Stadtautobahn A100 liegen im Zeitplan. Die Ringbahnbrücke und die neue Westendbrücke Richtung Norden soll bis zum Sommer 2027 wieder vollständig befahrbar sein. Am S-Bahnhof Westkreuz eröffnet heute eine Infobox, die Besuchern ab Samstag mittels 3D-Visualisierungen in einem Fahrsimulator Einblicke in die Bautechnik und die Brückenplanung gibt. Der Berliner Biophysiker Peter Hegemann hat kurz vor der offiziellen Bekanntgabe seines Medizin-Nobelpreises eine Rückrufbitte aus Stockholm zunächst beiseite gelegt. Die Aufforderung einer ihm unbekannten E-Mail-Adresse kam ihm erst verdächtig vor, bis er die schwedische Ländervorwahl erkannte, die ihm vom Segeln vertraut war. Wenige Minuten vor der weltweiten Verkündung erreichte ihn schließlich der Vorsitzende des Nobelkomitees mit der Nachricht über die Ehrung für seine Pionierarbeit in der Optogenetik.
0: Sehr süß. Ja, man muss vorsichtig sein, auch als Nobelpreisträger. Sehr gut. 14 Grad haben wir aktuell, 21 Grad bekommen wir heute noch maximal und wir sollen auch noch die Sonne zu Gesicht bekommen. Wo ist sie? Momentan versteckt sie sich hinter einigen Wolken, aber die Wolken, die da sind, die haben wohl heute noch mal keine Regenschauer dabei. Auch morgen bleibt es noch mal trocken. Morgen wird es erstmal neblig, vor allem in den Außenbezirken von Berlin, dann aber noch mal schön sonnig und trocken bei 20 Grad. Am Donnerstag, da kommen dann Regenschauer runter, zum Teil schon zum Beginn des Tages und vor allem um die Mittagszeit herum. 20 Grad, dann noch mal die Maximaltemperatur. Und am Freitag dann allerdings nur noch 12 Grad in der Spitze.
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0: Es staut sich immer noch auf der A100 Richtung Treptow zwischen Schmargendorf und Albuinstraße und zwischen Schmargendorf und Sachsendamm. Und 20 Minuten dauert es nach wie vor länger auf der A100 Richtung Wedding zwischen Dreieck-Neukölln und dem Kreuz Schöneberg. Auf der A115 stadteinwärts ist es eng zwischen Rastplatz Parforsheide und der Spanischen Allee. Friedrichshain, Stralauer Allee zwischen Bossestraße und am Oberbaum Richtung Mitte ist es eng. In Langwitz auf dem Kamenzer Damm bis Leonorenstraße und in Lichterfelde auf der Königsberger Straße bis Emil-Schulz-Brücke. Lichtenberg und Friedrichshain meldet mir einen Stau von der Frankfurter Allee Richtung Mitte. Und in Mariendorf auf dem Mariendorfer Damm zwischen Tauernallee und Hundsteinweg Richtung Tempelhof. Auch da ist es eng. In Marzahn anstehen angesagt auf der Rienstraße Richtung Alt-Hohenschönhausen, in Mitte auf der Gruner Straße bis Mühlendamm und auch auf der Karl-Liebknecht-Straße Richtung Tiergarten. An beiden Stellen sollten Sie auf jeden Fall extra Zeit mitnehmen. Neukölln-Britzerdamm bis Hermannstraße in Richtung Hermannplatz. Auch da gut und gerne 10 Minuten obendrauf rechnen. Ich wünsche Ihnen eine gute Fahrt, eine sichere Fahrt. Fahren Sie nach wie vor vorsichtig, besonders vor Kitas und vor Schulen und auch vor Senioreneinrichtungen. Kommen Sie gut und teil an Ihr Ziel.
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0: Nein, es soll nicht nur ein schöner Start für Sie in den Tag sein, sondern es soll ein super Start warten für Sie in den Tag und der Tag insgesamt. Musikalisch begleitet gleich von den Eurythmics, There Must Be an Angel. Und wenn ich schon so viel von super spreche, ja, dann gibt es jetzt auch Raymond mit Supergirl, 9 nach halb

0: mit himmlischen Klängen hinein in den Dienstag zu den Eurythmics und There Must Be an Angel. Und gleich geht's in die 90er zu Simply Red und Something Got Me Started. Vorher der aktuelle Hit von Olivia Dean, Man I Need, 13 Minuten vor 10.
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2: Die Tücken des Wollens. Ab morgen gehe ich laufen, ganz bestimmt, dreimal die Woche. Außerdem esse ich gesünder, trinke weniger Alkohol und lege abends mein Handy früher weg. Der Plan steht, nur halten wir uns erstaunlich selten daran. Psychologen kennen dafür sogar einen Begriff, die Intentionsverhaltenslücke. Wir können etwas wirklich wollen und trotzdem nicht tun. Interessant ist, dass wir daraus häufig den falschen Schluss ziehen. Offenbar fehlt mir einfach die Willenskraft, aber daran liegt es gar nicht. Der Psychologe Peter Gollwitzer hat untersucht, wie aus guten Absichten tatsächlich Handlungen werden. Besonders wirksam sind sogenannte Wenn-Dann-Pläne. Ich möchte mehr Sport machen, ist zunächst nur eine Absicht. Machen Sie besser daraus, wenn ich Dienstag um 18 Uhr nach Hause komme, ziehe ich meine Laufschuhe an und gehe eine halbe Stunde joggen. Ich weiß, das klingt lächerlich einfach, aber genau daran liegt der Trick. Sie müssen nicht jedes Mal neu überlegen, gehe ich heute wirklich? Bin ich motiviert genug? Ist das Wetter vielleicht doch ein bisschen zu norddeutsch? Nein, Sie verbinden eine konkrete Situation mit einer konkreten Handlung. Wenn der Auslöser dann auftaucht, muss Ihr Wille nicht erst eine Grundsatzdebatte mit Ihrem Sofa führen. Das funktioniert natürlich nicht immer. Aber solche konkreten Pläne erhöhen die Wahrscheinlichkeit enorm, dass aus guten Vorsätzen tatsächlich Verhalten wird. Willenskraft bedeutet also weniger, sich ständig zusammenzureißen. Klüger ist es, dem eigenen Willen die Arbeit leichter zu machen. Antoine de Saint-Exupéry schrieb einmal, ein Ziel ohne Plan ist nur ein Wunsch. Also nehmen Sie sich heute ruhig etwas vor, aber beantworten Sie gleich noch drei Fragen dazu. Wann, wo und was genau werde ich tun?
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2: Und wenn Sie eine persönliche Beratung wünschen, schreiben Sie mich gerne an unter www.beziehungscoach-berlin.de.

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14: Mögest du alles, was du tust, aus Überzeugung und mit dankbarem Herzen tun. Mögest du alles, was du tust, vor dir selbst stets verantworten können. Gott segne dich.
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15: Ich bin Thomas Bleskin. In Sachsen-Anhalt kommt heute der neu gewählte Landtag erstmals zusammen. Im Mittelpunkt steht die Wahl des Parlamentspräsidenten. Die AfD schlägt dafür ihren Abgeordneten Tobias Rausch vor. Sollte der 35-Jährige gewählt werden, wäre er der erste AfD-Landtagspräsident in Deutschland. Das BSW hat bereits angekündigt, Rausch zu unterstützen. Frankreich steht heute ein neuer Höhepunkt der landesweiten und teils gewalttätigen Schülerproteste bevor. Im Zuge der seit einer Woche andauernden Proteste für eine bessere Ausstattung der Schulen und bessere Lernbedingungen ist ein landesweiter Aktionstag geplant.
16: Zwar rief Premierminister Le Cornu die Ministerien am Wochenende auf, konkrete Verbesserungen an den Schulen des Landes einzuleiten und den berechtigten Sorgen der Schüler Gehör zu geben. Mit solchen Ankündigungen alleine aber wollen die jungen Leute sich nicht zufrieden geben. In Paris und vielen anderen Großstädten sind deshalb Demonstrationen geplant. Dazu kommen Vorwürfe von Polizeigewalt. Im nordfranzösischen Lens etwa verlor ein Schüler durch eine von Beamten abgefeuerte Granate eine Hand. Darüber sind nicht nur die Schüler empört, auch Politiker haben sich entsetzt geäußert. Michael Evers, Paris.
15: Die Zahl der Kriegsdienstverweigerer in Deutschland steigt weiter steil an. Von Januar bis Ende August dieses Jahres seien bereits über 12.000 Anträge beim zuständigen Bundesamt für Familie und zivilgesellschaftliche Aufgaben eingegangen, berichten die Funke Medien und das Redaktionsnetzwerk Deutschland.
12: Die Wehrpflicht ist immer noch ausgesetzt in Deutschland und doch steigt die Zahl der Anträge auf Kriegsdienstverweigerung stark. Dafür gibt es naheliegende Gründe. Da ist das Gesetz über den neuen Wehrdienst. Kern ist die verpflichtende Musterung für junge Männer. So sollen Freiwillige rekrutiert werden. Doch melden sich zu wenige, kann der Bundestag über eine sogenannte Bedarfswehrpflicht entscheiden. Ein weiterer Grund für den steilen Anstieg dürfte in der brenzlichen Sicherheitslage und der damit bei vielen verbundenen Kriegsangst liegen. Dirk Zeitler, Nachrichtenredaktion.
15: Einen Monat nach ihrer Markteinführung ist die Nachfrage nach der neuen Abnehmtablette in deutschen Apotheken offenbar noch gering. Apothekerpräsident Preis sagte, viele Patienten seien bereits gut auf die wöchentliche Spritze eingestellt. Die Tablette müsse dagegen täglich und nach genauen Einnahmeregeln genommen werden. Preis sieht sie vor allem als Alternative für Menschen, die nicht spritzen wollen oder eine Spritzenphobie haben.
17: Es sieht hier gerade am Himmel über dem Checkpoint Charlie recht bewölkt aus, aber über den Tag gibt es immer wieder sonnige Auflockerungen, wird heute überwiegend freundlich bleiben, vor allem trocken und die Temperaturen steigen noch auf bis zu 21 Grad. 15 Grad sind es im Moment. Am Mittwochmorgen sollten Sie in den frühen Morgenstunden mit Nebel rechnen, der wird sich aber schon im Laufe des Morgens auflösen. Danach wird es ein Wechselspiel aus Sonne und Wolken geben, Regen weiterhin nicht in Sicht. Bei morgen 20 Grad, maximal.
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17: Vorsicht bitte auf der A111 stadtauswärts. Zwischen Schulzendorfer Straße und Hennigsdorf wurde eine Ölspur entdeckt. Hier bitte ganz besonders achtsam fahren. Da gibt es Einschränkungen auf der A100. Am Dreieck Neukölln ist die Überleitung zur A100 Richtung Treptow gesperrt. Grund sind Instandsetzungsarbeiten. Außerdem Stau auf der A100 Richtung Wedding zwischen Dreieck Neukölln und Kreuz Schöneberg. 10 Minuten bitte mehr hier einplanen. 10 Minuten mehr sind es auch auf der A115, Dreieck Nutetal Richtung Dreieck Funkturm, zwischen Rastplatz Parforsheide und Spanischer Allee. In Lichterfelde ist es voll, Königsberger Straße bis Emil-Schulz-Brücke, Stau hier Richtung Dahlem. Mitte, die Gruner Straße bis Mühlendamm zugestaut Richtung Tiergarten, genauso wie der Bereich Karl-Liebknecht-Straße bis unter den Linden, auch hier stehen sie an Richtung Tiergarten. In Neukölln haben wir eine Autoschlange, Britzerdamm bis Hermannstraße, zwischen Britzerdamm und Werbelinstraße Richtung Hermannplatz. Bitte auch hier 10 Minuten mehr einplanen. Kommen Sie gut durch die Stadt und bleiben Sie gelassen.
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17: Wie wir Ihnen den Genuss nicht nur musikalisch jetzt in den Herbst bringen, das verrate ich Ihnen gleich. Kleiner Spoiler, es wird sehr, sehr lecker. Dazu gleich mehr. Jetzt aber erstmal Musik zum Durchatmen für einen entspannten Start in den Vormittag. Das ist Leanne Rimes. How do I live?

nicht leichte Dienstagstimmung hier auf Ihrem Radio Paradiso. Es sind die besten Hits mit der meisten Abwechslung zum Wohlfühlen und Entspannen. Jetzt von Ed Sheeran.

Frische, aktuelle Sonnenmusik. Ed Sheeran und Martin Garrix mit Repeat It hier auf ihrem Radio Paradiso. 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
1: Die Gesundheit ist ein kostbares Gut. Nur sie ist es eigentlich wert, dass man dafür seine Zeit, seinen Schweiß, seine Arbeit und sein Geld, ja sogar sein Leben einsetzt. Ohne die Gesundheit ist das Leben für uns eine Last. Ohne sie verliert alles seinen Glanz und seine Kraft.
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14: 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Guten Tag. Großer Erfolg für die Berliner Wissenschaft. Peter Hegemann von der Humboldt-Universität erhält zusammen mit zwei Kollegen aus Würzburg und den USA den diesjährigen Nobelpreis für Medizin. Gewürdigt wird ihre Pionierarbeit auf dem Gebiet der Optogenetik, mit der Nervenzellen durch Licht gesteuert werden können. Berlins regierender Bürgermeister Kai Wegner und Wissenschaftssenatorin Ina Ciborra sprachen von einer herausragenden Ehre für die Hauptstadt und einem Meilenstein für die Gehirnforschung. Wegen Personalmangels in der Tunnelüberwachung war der Tiergartentunnel in der vergangenen Nacht mal wieder dicht. Nach Angaben der Senatsverkehrsverwaltung führten mehrere Krankheitsfälle dazu, dass die rund um die Uhr vorgeschriebene Sicherheitskontrolle nicht besetzt werden konnte. Auch in den kommenden Wochen soll die wichtige Verbindung nachts weitgehend geschlossen bleiben. Davon betroffen sind zudem die Buslinien M41 und 85. Vor dem morgigen Jahrestag des Terrorangriffs der Hamas auf Israel hat die Berliner Polizei vorerst kein Verbot für eine umstrittene Demonstration von Kreuzberg nach Neukölln ausgesprochen, da ein Online-Aufruf mit Darstellungen von Planierraupen und verherrlichenden Parolen zum Massaker von 2023 warb, ermittelt das Landeskriminalamt wegen Gewaltverherrlichung. Die Polizei kündigte an, Extremisten konsequent in die Schranken zu weisen. Fahrgäste der Linie U3 müssen sich auf Behinderungen einstellen. Wegen Bauarbeiten halten die Züge in Richtung Krumme Lanke bis zum 2. November nicht an der Station Podbielski-Allee. Das betrifft vor allem viele Studierende der Freien Universität. Die BVG rät, bis zur Station Dahlem-Dorf weiterzufahren und von dort die Gegenrichtung zu nutzen.
15: Neben durchaus auch noch dicht bewölkten Phasen kann sich heute immer wieder auch die Sonne durchsetzen. Insgesamt bleibt es vor allem trocken und wird nochmal mild bei bis zu 21 Grad. Am Mittwochmorgen geht es hoch auf 20 Grad maximal. In den frühen Morgenstunden sollten Sie am Mittwoch mit Nebel rechnen. Der wird sich im Laufe des Morgens schon wieder auflösen. Danach wird es einen freundlichen Mix aus Sonne und Wolken geben. Und auch morgen ist nicht mit Regen zu rechnen.
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15: Man ist los heute Vormittag auf den Straßen. Es staut sich in Mitte, Gruner Straße bis Mühlendamm Richtung Tiergarten und auch im Bereich Karl-Liebknecht-Straße bis unter den Linden. Hier stockt es auch Richtung Tiergarten. Neukölln, Britzerdamm bis Hermannstraße zugestaut, hier wenn Sie Richtung Hermannplatz unterwegs sind. In Lichterfelde ist es voll, Königsberger Straße bis Emil-Schulz-Brücke in Richtung Dahle. Außerdem stockender Verkehr auf der Rienstraße in Marzahn, zwischen Sedina-Straße und Allee der Kosmonauten Richtung Althohenschönhausen. Auf dem Stadtring stehen Sie an, der A100 Richtung Wedding, zwischen Dreieck Neukölln und Kreuz Schöneberg. Und bitte auch Geduld auf der A115, Dreieck Nutetal Richtung Dreieck Funkturm, zwischen Rastplatz Parforsheide und Spanischer Allee. Kommen Sie gut durch die Stadt und kommen Sie vor allem sicher und möglichst gelassen ans Ziel.
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15: Etwas Gutes tun und gleichzeitig die Chance auf eine Verwöhnauszeit zu zweit sichern, das können Sie gleich mit dem nächsten Radio Paradiso Herzchen-Song. Der kommt hier nach. Harry Styles, As It Was und jetzt Cock Robin, ganz sanft und gemütlich aus den 80ern. Mit The Promise.

aber auch rein. Die Mariah Carey, Without You, unser Radio Paradiso Herzchen Song in dieser Stunde. Und Sie hängen sich mindestens genauso rein für den guten Zweck. Vielen Dank für Ihre Herzen, die hier gerade schon reingekommen sind. Sie können gerne jetzt noch nachschicken, zum Beispiel auch per Klick über unsere Homepage www.paradiso.de. Ihre Herzen nutzen wir zum einen jetzt im Oktober für den guten Zweck, für das Projekt Senioren für Senioren. Seniorenhunde, die da an Senioren Menschen vermittelt werden. Und zum

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13: Ich bin Thomas Bleskin. In Magdeburg kommt heute Vormittag erstmals seit der Wahl der neue Landtag zusammen. Weil die AfD zum ersten Mal den Landtagspräsidenten stellen könnte, haben mehrere Bündnisse der Zivilgesellschaft Proteste angekündigt.
14: Schon früh am Morgen, Stunden vor Beginn der Landtagssitzung, kamen die ersten Demonstranten. Der Landtag, mitten in der Innenstadt von Magdeburg, ist mit Polizeigittern weiträumig abgesperrt und Dutzende Polizeiautos stehen davor und in den angrenzenden Straßen. Denn auf der ersten Landtagssitzung nach der Wahl in Sachsen-Anhalt liegt ein ganz besonderer Fokus. Denn zum ersten Mal könnte in Deutschland ein Landtagspräsident der AfD gewählt werden. Als Chef der Landtagsverwaltung hat er viele Befugnisse und gilt als ranghöchster Politiker des Landes. Die AfD wird vom Verfassungsschutz in Sachsen-Anhalt als gesichert rechtsextrem eingestuft. Aus Magdeburg Simon Krämer.
13: In Frankreich haben die Gewerkschaften für heute zu einem großen Protesttag an Gymnasien und Universitäten aufgerufen. Dabei geht es vor allem um mehr Geld für das Bildungswesen.
15: An zahlreichen Gymnasien und einigen Universitäten haben zum Start des Protesttags bereits Blockadeaktionen von Schülern und Studenten begonnen. Erstmals haben sich auch Gewerkschaften den Protesten angeschlossen, auch Lehrkräfte und Eltern sind dabei. Alleine zu einer Demonstration hier in Paris werden 20.000 bis 40.000 Teilnehmer erwartet. Auch in anderen Großstädten sind Versammlungen geplant. Die Polizei hat ein Großaufgebot mobilisiert. Die Sorge der Regierung ist, dass die Proteste sich, angefacht durch hohe Spritpreise und Lebenshaltungskosten, auf andere Bereiche ausweiten. Michael Evers, Paris.
13: Die Zahl der Kriegsdienstverweigerer in Deutschland steigt weiter an. Von Januar bis Ende August dieses Jahres seien bereits gut 12.000 Anträge auf Kriegsdienstverweigerung beim zuständigen Bundesamt für Familie und zivilgesellschaftliche Aufgaben eingegangen, berichten die Funke-Medien und das Redaktionsnetzwerk Deutschland. Damit liegt die Zahl der Anträge schon jetzt dreimal höher als im gesamten Jahr 2025. Die Anschaffungspreise von Elektroautos und Verbrennern nähern sich wieder an. Nach einer Studie des Center Automotive Research waren die beliebtesten Stromer im September im Schnitt noch 2.100 Euro teurer als vergleichbare Verbrenner. Das waren 125 Euro weniger als im August. Als Gründe nennt das Institut höhere Rabatte und neue, günstigere Elektroautos. Die staatliche Kaufprämie ist in dem Vergleich noch nicht berücksichtigt.
16: Lock hat immer mehr auf hier am Himmel über dem Checkpoint Charlie. Inzwischen gibt's viel Sonnenschein. So wird sich das auch weiter durch den Dienstag ziehen. Mal ein paar Wolkenfelder, dann wieder Sonne und vor allem wird's noch mal mild für den Oktober. 21 Grad der Spitzenwert heute, 17 Grad sind's im Moment. Am Mittwochmorgen wird's ähnlich weitergehen. Zu Beginn noch neblig, danach immer aufgelockerter, freundlicher, Regen weiterhin nicht in Sicht. Und die Temperaturen steigen morgen auf bis zu 20 Grad.
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16: Besonders viel Geduld brauchen Sie immer noch auf dem Stadtring der A100 Richtung Wedding. Staut sich zwischen Dreieck Neukölln und Kreuz Schöneberg mit aktuell 30 Minuten Verzögerung. 10 Minuten mehr sind es in die andere Richtung. A100 Richtung Treptow, zwischen Jakob-Kaiser-Platz und Dreieck-Funkturm. Außerdem Geduld in Marzahn auf der Rienstraße. Stau hier zwischen Sedina-Straße und Allee der Kosmonauten Richtung Althohenschönhausen. In Mitte ist es voll, Karl-Liebknecht-Straße bis unter den Linden, zwischen Alexanderplatz und Friedrichstraße Richtung Tiergarten. Und in Neukölln haben wir eine Autoschlange, Britzerdamm bis Hermannstraße, hier wenn Sie Richtung Hermannplatz unterwegs sind. Fahren Sie vorsichtig und kommen Sie gut und vor allem sicher an Ihr Ziel.
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16: Und wenn Sie Lust aufs Festival of Lights haben ab Freitag, dann haben wir diese Woche noch eine weitere Überraschung für Sie. Dazu aber gleich mehr. 5 Minuten nach

Entspannten Dienstag für Sie. Mit uns, mit Ihrem Radio Paradiso. Und mit den besten Hits, mit der meisten Abwechslung. Zum Wohlfühlen und zum Entspannen. Und Achtung, oh, jetzt nicht die Kaffeetasse fallen lassen. Ah.

0: Heute früh durfte sich die liebe Melanie aus Schönefeld freuen. Für sie geht's ab Freitag auf eine Festival of Lights Lightseeing Tour. Sie hat uns auch direkt verraten, was sie sich da immer gerne anschaut beim Festival of Lights.
1: Ich favorisiere tatsächlich immer den Gendarmenmarkt, aber an sich, wir laufen überall irgendwo ein bisschen lang. Also das ist irgendwie so die gesamte Strecke. Ist toll.
0: Das können Sie unter anderem alles wieder erleben beim Festival of Lights ab Freitag. Aber Sie können sich vor allem auch auf neue Highlights freuen. Unter anderem wird dieses Jahr erstmals auch das Olympiastadion Teil des Festival of Lights sein. Da wird es sowohl außen an der Fassade tolle Lichtinstallationen geben, aber auch innen im Stadion. Und genau zu so einer Lichtshow im Olympiastadion in der Ostkurve mit Blick auf das Marathontor, zu der laden wir Sie sehr, sehr gerne ein. 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

0: 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Die größten Worte der Menschheitsgeschichte. März 2009. Mitten in der Finanzkrise hält Bundespräsident Horst Köhler eine Rede in der Ruine der St. Elisabeth-Kirche in Berlin. Dabei geht er hart mit den Banken ins Gericht. Köhler fordert Solidarität mit den Ländern, die besonders schwer von der Krise getroffen wurden. Aus der Berliner Rede.
1: Freiheit ist kein Vorrecht, die besten Plätze für sich selbst zu reservieren. Wir wollen lernen, Freiheit nicht nur für uns zu nehmen, sondern sie auch anderen zu ermöglichen. Die Glaubwürdigkeit der Freiheit ist messbar in unserer Fähigkeit, Chancen zu teilen. Nach innen und nach außen. Und in unserer Bereitschaft zur Verantwortung für den Nächsten und das Wohl des Ganzen. Wenn wir das schaffen, dann holen wir das Beste aus uns Menschen heraus, was in uns steckt.
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15: Mit Henrik Döster. Guten Tag. Vor einem multireligiösen Friedensgottesdienst zum Jahrestag des Hamas-Überfalls sorgt die Ausladung der jüdischen Kantorin Avital Gerstetter für Unruhe. Ursprünglich von Bischof Christian Stäblein eingeladen, wurde ihr Auftritt nach einer Intervention von Rabbiner Andreas Nachama abgesagt. Nachama begründete dies damit, liturgische Mitwirkende bei gemeinsamen Feiern selbst bestimmen zu wollen. Zwischen Gerstetter und der jüdischen Gemeinde schwelt seit Jahren ein Rechtsstreit. Zum Gedenken in der Kaiser-Wilhelm-Gedächtniskirche morgen haben sich auch Spitzen aus Kirche und Landespolitik angekündigt. Im Prozess um den spektakulären Einbruch in eine Schließfachanlage an der Fasanenstraße ist ein 38-jähriger Angeklagter zu 5 Jahren Haft wegen Diebstahls mit Waffen verurteilt worden. Die Täter hatten sich im November 2022 verkleidet, Zugang verschafft und Beute im Wert von über 16 Millionen Euro abtransportiert. Der Mann war nach längerer Flucht bei einer Einreise am Flughafen BER gefasst worden. Gemeinsam mit dem Anbieter Insenio setzt sich Hertha BSC für mehr gesellschaftliche Offenheit beim Thema Inkontinenz ein. Um betroffenen Fans den Stadionbesuch zu erleichtern, verteilen Partnerunternehmen an kommenden Spieltagen diskrete Produktproben im Olympiastadion und informieren per QR-Code über Hilfsangebote. Ziel der Kampagne ist es, Scham abzubauen und mehr gesellschaftliche Teilhabe am Sport zu ermöglichen. Vom 9. bis zum 18. Oktober verwandelt das 22. Festival of Lights bekannte Berliner Wahrzeichen in Projektionsflächen. Jeweils von 19 bis 23 Uhr werden unter anderem das Brandenburger Tor, der Fernsehturm und die Siegessäule mit 3D-Videomappings bespielt. Das diesjährige Motto lautet Colors of Love. Neben den frei zugänglichen Außeninstallationen an rund 40 Orten gibt es im Berliner Dom 2 kostenpflichtige Veranstaltungsreihen mit Lichtkunst und Musik, unter anderem mit Auftritten von Alle Farben und Westbam.
16: Herrliches Licht gibt's auch heute schon draußen. Die Sonne strahlt, bringt sie freundlich weiter durch den Dienstag und es wird sogar noch milder. 16 Grad sind's im Moment, 21 Grad heute der Spitzenwert. So ähnlich wird sich auch der Mittwochmorgen gestalten, mit viel Sonnenschein ohne Regen. Nur in den frühen Morgenstunden sollten Sie mit Nebel rechnen. Und die Temperaturen, die steigen morgen auf bis zu 20 Grad.
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16: 20 Minuten Stau haben wir im Moment noch auf der A100 Richtung Wedding zwischen dem Dreieck Neukölln und dem Kreuz Schöneberg. Hier bitte Geduld. Außerdem Geduld auf dem Stadtring Richtung Treptow. 10 Minuten Stau hier zwischen Jakob-Kaiser-Platz und Dreieck-Funkturm. Sie stehen an auch in Marzahn auf der Rienstraße zwischen Selina-Straße und Allee der Kosmonauten Richtung Althohenschönhausen. In Neukölln bitte Geduld, Britzerdamm bis Hermannstraße, Stau hier Richtung Hermannplatz. Und in Mitte ist es voll, Karl-Liebknecht-Straße bis unter den Linden. Hier stockt's, wenn Sie Richtung Tiergarten unterwegs sind. Kommen Sie gut durch die Stadt und kommen Sie sicher an Ihr Ziel.
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16: So, und jetzt ab an die Liane geschwungen und entspannt durch den Dienstag geschwebt zu Phil Collins aus dem Disney-Film Tarzan. Hier ist You'll Be in My Heart.

richtige Energie für Ihren Dienstag hier auf Ihrem Radio Paradiso. Das sind die besten Hits mit der meisten Abwechslung zum Wohlfühlen und zum Entspannen. Und da gehört natürlich auch Taylor Swift dazu. The Fate.

Sie ist nicht nur eine großartige Musikerin, Taylor Swift, hier gerade mit The Fate of Ophelia auf ihrem Radio Paradiso. Sie scheint auch eine fantastische beste Freundin zu sein. Das hat jetzt zumindest Schauspielerin Dakota Johnson verraten. Die können Sie ja gerade im Kino erleben, im Psychothriller Verity. Jetzt hat sie im US-Fernsehen Saturday Night Live moderiert und ausgeplaudert, dass Taylor Swift ihre buchstäbliche Therapeutin sei. Es soll nämlich durchaus regelmäßig vorkommen, dass die beiden mit einem Fläschchen Wein auf der Couch sitzen, quatschen und sich gegenseitig ihre Sorgen nehmen. So wie es beste Freundinnen tun. Ja, auch Superstars sind eben nur Menschen und manchmal auch ganz, ganz großartige Freundinnen. Sie hören Radio Paradiso und ein großartiges Duett habe ich jetzt für Sie. Zucchero und Paul Young. Senza una donna.

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13: Ich bin Thomas Bleskin. Der frühere BND-Präsident August Hanning ist unter Spionageverdacht festgenommen worden. Nach Angaben des Generalbundesanwalts geht es unter anderem um versuchten Landesverrat und geheimdienstliche Agententätigkeit. Ebenfalls festgenommen wurde Hannings früherer Büroleiter. Er soll Hanning gegen Geld mit mehr als 2000, teils als Verschlusssache eingestuften Dokumenten des Bundesnachrichtendienstes versorgt haben. Hanning soll die Informationen für seine Tätigkeit als Sicherheitsberater genutzt haben. In Magdeburg ist erstmals seit der Wahl der neue Landtag zusammengekommen. Weil die AfD zum ersten Mal den Landtagspräsidenten stellen könnte, haben mehrere Bündnisse der Zivilgesellschaft Proteste angekündigt.
14: Schon früh am Morgen, Stunden vor Beginn der Landtagssitzung, kamen die ersten Demonstranten. Der Landtag, mitten in der Innenstadt von Magdeburg, ist mit Polizeigittern weiträumig abgesperrt und Dutzende Polizeiautos stehen davor und in den angrenzenden Straßen. Denn auf der ersten Landtagssitzung nach der Wahl in Sachsen-Anhalt liegt ein ganz besonderer Fokus. Denn zum ersten Mal könnte in Deutschland ein Landtagspräsident der AfD gewählt werden. Als Chef der Landtagsverwaltung hat er viele Befugnisse und gilt als ranghöchster Politiker des Landes. Die AfD wird vom Verfassungsschutz in Sachsen-Anhalt als gesichert rechtsextrem eingestuft. Aus Magdeburg Simon Krämer.
13: In Frankreich haben die Gewerkschaften für heute zu einem großen Protesttag an Gymnasien und Universitäten aufgerufen. Dabei geht es vor allem um mehr Geld für das Bildungswesen.
15: An zahlreichen Gymnasien und einigen Universitäten haben zum Start des Protesttags bereits Blockadeaktionen von Schülern und Studenten begonnen. Erstmals haben sich auch Gewerkschaften den Protesten angeschlossen. Auch Lehrkräfte und Eltern sind dabei. Alleine zu einer Demonstration hier in Paris werden 20.000 bis 40.000 Teilnehmer erwartet. Auch in anderen Großstädten sind Versammlungen geplant. Die Polizei hat ein Großaufgebot mobilisiert. Die Sorge der Regierung ist, dass die Proteste sich, angefacht durch hohe Spritpreise und Lebenshaltungskosten, auf andere Bereiche ausweiten. Michael Evers, Paris.
13: Die Anschaffungspreise von Elektroautos und Verbrennern nähern sich wieder an. Nach einer Studie des Center Automotive Research waren die beliebtesten Stromer im September im Schnitt noch etwa 2.100 Euro teurer als vergleichbare Verbrenner. Das waren 125 Euro weniger als im August. Als Gründe nennt das Institut höhere Rabatte und neue, günstigere Elektroautos.
16: Sonnenschein durch den Dienstag. Sieht draußen wirklich sehr herrlich aus. Viel blauer Himmel dabei, ein paar Wolkenfelder zwischendrin. Insgesamt geht's aber freundlich weiter, trocken weiter und auch mild. 17 Grad im Moment, 21 Grad heute der Spitzenwert. Am Mittwoch sollten Sie zunächst mit Nebel rechnen in den frühen Morgenstunden. Der wird im Laufe des Morgens sich aber schon wieder verziehen. Danach wird's nochmal freundlich mit viel Sonnenschein ohne Regen. Und bei morgen 20 Grad maximal.
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16: Es gibt aktuell noch Einschränkungen wegen einer Ölspur auf der A111 stadtauswärts. Zwischen Schulzendorfer Straße und Raststätte Stolperheide ist die linke Spur gesperrt. Dann hat es einen Unfall gegeben in Wilmersdorf auf der Bundesallee. Die Fahrbahn ist aktuell in beiden Richtungen zwischen Spichernstraße und Schaperstraße gesperrt. In Mitte stehen sie an. Karl-Liebknecht-Straße bis unter den Linden, Stau hier Richtung Tiergarten. Außerdem voll in Neukölln, Britzerdamm bis Hermannstraße, wenn sie Richtung Hermannplatz unterwegs sind. Auf dem Stadtring staut es sich, der A100 Richtung Wedding. Zwischen Oberlandstraße und Kreuz Schöneberg, hier sind es 20 Minuten mehr. Und 10 Minuten obendrauf rechnen auf dem Stadtring Richtung Treptow, zwischen Jakob-Kaiser-Platz und Dreieck-Funkturm. Bleiben Sie gelassen und kommen Sie gut und vor allem sicher an Ihr Ziel.
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16: Und bevor gleich Callum Scott den nächsten Radio Paradiso Herzchen-Song mitbringt, gibt's jetzt italienische Leidenschaft von Eros Ramazzotti. Pio Bella Cosa.

singt Callum Scott, unser Radio-Paradiso-Herzchen-Song zur Mittagsstunde. 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
1: Den Unvollkommenen gehört deine Liebe. In ihnen ist Raum, bei ihnen ist Zeit und wäre, selbst wenn sonst nichts bliebe, Platz für deine Vollkommenheit. Die auch von ihren Ängsten sprechen, die mit dem Standbein im Hier und Heute. Die sind deine Leute.
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14: Mit Henrik Düster. Guten Tag. Bei der Schusswaffenkriminalität hier in Berlin spielen nachgebaute und gefälschte Pistolen aus der Türkei eine zentrale Rolle. Von November 2025 bis August dieses Jahres registrierten die Behörden über 1000 Ermittlungsverfahren in diesem Bereich. Zunehmende Sorge bereitet den Ermittlern zudem das Phänomen Violence as a Service. Schwere Gewalttaten und Erpressungen, häufig gerichtet gegen Gewerbetreibende, werden gegen Bezahlung an externe Auftragstäter vergeben. Eine rund 100-köpfige Sonderkommission ermittelt dazu seit knapp einem Jahr. Trotz des im September geschlossenen Luftverkehrsabkommens zwischen Deutschland und den Vereinigten Arabischen Emiraten müssen Passagiere weiter auf Direktflüge der Airline Emirates ab Berlin warten. Für diesen Herbst und den Winter bietet das Unternehmen keine Flüge ab dem BER an. Hintergrund sind unter anderem strenge Auflagen. Würde Emirates Berlin anfliegen, dürften die Verbindungen an den bisherigen deutschen Standorten wie Frankfurt oder Hamburg nicht mehr aufgestockt werden. Zudem fehlen passende Flugzeuge. Die umfassenden Bauarbeiten an der Berliner Stadtautobahn A100 liegen im Zeitplan. Die Ringbahnbrücke und die neue Westendbrücke Richtung Norden soll bis zum Sommer 2027 wieder vollständig befahrbar sein. Am S-Bahnhof Westkreuz eröffnet heute eine Infobox, die Besuchern ab Samstag mittels 3D-Visualisierungen in einem Fahrsimulator Einblicke in die Bautechnik und die Brückenplanung gibt. Der Berliner Biophysiker Peter Hegemann hat kurz vor der offiziellen Bekanntgabe seines Medizin-Nobelpreises eine Rückrufbitte aus Stockholm zunächst beantwortet. beiseite gelegt. Die Aufforderung einer ihm unbekannten E-Mail-Adresse kam ihm erst verdächtig vor, bis er die schwedische Ländervorwahl erkannte, die ihm vom Segeln vertraut war. Wenige Minuten vor der weltweiten Verkündung erreichte ihn schließlich der Vorsitzende des Nobelkomitees mit der Nachricht über die Ehrung für seine Pionierarbeit in der Optogenetik.
15: Müssen sich nicht rückversichern. Ja, der Sonnenschein ist auch echt. Es geht freundlich weiter durch den Dienstag heute. Ein paar Wolkenfelder sind dabei, ansonsten viel blauer Himmel zwischendrin. Und es wird nochmal mild. 18 Grad sind es im Moment, 20 Grad heute der Spitzenwert. Am Mittwochmorgen sind sogar 22 Grad maximal möglich. Dazu gibt es nochmal einen Mix aus Sonne und Wolken. Nur in den frühen Morgenstunden am Mittwoch sollten Sie mit Nebel rechnen.
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15: Gute Nachrichten aus Wilmersdorf. Der Unfall auf der Bundesallee konnte inzwischen geräumt werden. Die Fahrbahn ist wieder frei, hier kann es weitergehen. Dafür bitte noch aufgepasst auf der A111 stadtauswärts. Hier wird eine Ölspur entdeckt. Zwischen Schulzendorfer Straße und Raststätte Stolperheide ist die linke Spur gesperrt. Es staut sich auf dem Stadtring, der A100 Richtung Treptow, 10 Minuten mehr hier zwischen Jakob-Kaiser-Platz und Dreieck-Funkturm und 10 Minuten Stau auch auf der A100 Richtung Wedding, zwischen Oberlandstraße und Kreuz Schöneberg. Außerdem staut es sich in Marzahn auf der Rienstraße, zwischen Serdinerstraße und Allee der Kosmonauten Richtung Althohenschönhausen. Mitte Karl-Liebknecht-Straße bis unter den Linden zugestaut Richtung Tiergarten. Und in Neukölln stehen sie an, Britzerdamm bis Hermannstraße, hier wenn sie Richtung Hermannplatz unterwegs sind. Kommen Sie gut durch die Stadt und bleiben Sie gelassen.
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15: Und für die richtige Gelassenheit sorgen wir hier auf Ihrem Radio Paradiso mit den besten Hits, mit der meisten Abwechslung. Gleich Ed Sheeran, Overpass Graffiti und das hier sind die 80er Jahre. Aus Alan Parsons Project und Eye in the Sky. Schönen Dienstag.

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1: Für viele ist ja so das Wannenbad auch ganz eng mit dem Herbst verbunden.
2: Ja.
1: Und nun muss ich zugeben, also Wanne, ich weiß, ich kann mich nicht dran zurückerinnern, wann ich das letzte Mal in einer Wanne gelegen habe.
3: Also ich bin total. Ach so, deshalb steht
1: ich, bin total der Dusche-Typ. Aber das ist ja auch so spannend. Wer von euch ist eher Team Dusche und wer von euch ist Wanne?
3: Ah, da gibt's. Also ich finde beides gut, aber Badewanne ist für mich so ein Wohlfühlding. Das mache ich nicht immer, aber wenn ich mal wirklich so einen stressigen Tag hatte oder auch am Wochenende mal einfach in die Badewanne legen, finde ich fantastisch.
4: Bei mir ist das komplett jahreszeitenabhängig. Also im Sommer dusche ich, gerade dusche ich immer noch, aber in so ein paar Wochen kommen dann die Monate, wo ich bade auf jeden Fall.
2: Ja, da bin ich eher bei Laura. Also ich freue mich jetzt, ich habe endlich mal wieder eine Badewanne in der neuen Wohnung. Ich hatte jahrelang keine. Aha. Und ich finde das toll, so ab und zu mal an kalten Winter- oder kalten Herbsttagen, dann freut man sich schon auf dem Weg nach Hause, wenn man so richtig durchgefroren ist. Oh, jetzt in so eine warme Wanne legen. Echt, so richtig wieder aufheizen. Jede Zelle wird gewärmt.
1: Ja, ich so gar nicht. 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
14: Ich bin Thomas Bleskin. Der frühere BND-Präsident August Hanning ist unter Spionageverdacht festgenommen worden. Nach Angaben des Generalbundesanwalts geht es unter anderem um versuchten Landesverrat und geheimdienstliche Agententätigkeit.
15: Bis 2005 war Hanning BND-Präsident, später wechselte er als Sicherheitsberater in die Privatwirtschaft. Für diese Tätigkeit soll er seinen ehemaligen Büroleiter als Quelle angezapft haben, der immer noch für den BND arbeitete und dem jetzt Beihilfe vorgeworfen wird. Er wurde ebenfalls festgenommen. Über Jahre soll Hanning so einen anderen Nachrichtendienst mit internen BND-Infos versorgt haben. Ihm auf die Spur gekommen sind die Ermittler in Zusammenhang mit dem Entführungsfall der Kinder der Familie Block. Jan-Henner Reitze, Nachrichtenredaktion.
14: Einen Monat nach der Landtagswahl in Sachsen-Anhalt ist das neue Parlament zu seiner konstituierenden Sitzung zusammengetreten. Im Mittelpunkt steht die Wahl des Landtagspräsidenten. Die AfD, die bei der Wahl fast 44% erreicht hatte, schlägt dafür den Abgeordneten Tobias Rausch vor. Das BSW hat angekündigt, für ihn zu stimmen. Sollte Rausch gewählt werden, wäre er der erste AfD-Landtagspräsident in Deutschland. Im Prozess um zusätzliches Schmerzensgeld für Hinterbliebene der Germanwings-Katastrophe hat das Landgericht Braunschweig die Klage gegen die Bundesrepublik abgewiesen. Nach Auffassung der Richter können die Angehörigen gleichwertige Ansprüche gegen Germanwings geltend machen.
16: Nach Auffassung des Gerichts steht den Hinterbliebenen kein Schmerzensgeld vom Staat zu. Die Ansprüche müssten gegenüber der Airline geltend gemacht werden. Die Germanwings-Maschine war am 24. März 2015 auf dem Weg von Barcelona nach Düsseldorf in den französischen Alpen abgestürzt. Ermittlungen ergaben, dass der Co-Pilot das Flugzeug absichtlich gegen einen Berg gesteuert hatte. Weil seine Flugtauglichkeit nicht ausreichend überwacht worden sei, hatten 30 Hinterbliebene jeweils bis zu 110.000 Euro von der Bundesrepublik verlangt. Diana Kramer, Nachrichtenredaktion.
14: In Kenia ist erstmals eine Ebola-Infektion bestätigt worden. Nach Angaben des Gesundheitsministeriums starb ein Patient in Nairobi an dem Virus. Der Mann hatte zuvor mehrere Jahre in der Demokratischen Republik Kongo gelebt und war über Uganda nach Kenia gereist. Die Behörden haben bislang 28 Kontaktpersonen identifiziert und suchen außerdem nach den Passagieren und Besatzungsmitgliedern seines Fluges.
17: Ein paar Wolkenfelder, die ziehen gerade vorbei am Himmel über der Stadt. Sonst gibt's noch viel Sonnenschein, viel blaue Himmelmomente dazwischen. Und es bleibt trocken, bei Temperaturen aktuell um 19 Grad. 20 Grad heute der Spitzenwert. Am Mittwochmorgen geht's hoch auf bis zu 22 Grad. Auch morgen wird's freundlich bei einem Sonne-Wolken-Mix. Nur in den Morgenstunden am Mittwoch sollten Sie mit Nebelfeldern rechnen.
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17: Sie brauchen Geduld aktuell noch in Marzahn. Stau auf der Rienstraße zwischen Serdinerstraße und Allee der Kosmonauten Richtung Althohen-Schönhausen. Außerdem stehen Sie an in Mitte, Karl-Liebknecht-Straße bis unter den Linden hier in Richtung Tiergarten. In Neukölln haben wir Stau, Britzerdamm bis Hermannstraße in Richtung Hermannplatz. Außerdem Stau auf dem Stadtring der A100 Richtung Treptow zwischen Jakob-Kaiser-Platz und Dreieck-Funkturm. Auf der A100 Richtung Wedding haben wir eine Autoschlange zwischen Oberlandstraße und Kreuz Schöneberg. Und es gibt Einschränkungen aufgrund einer Ölspur auf der A111 stadtauswärts. Zwischen Schulzendorfer Straße und Raststätte Stolperheide ist die linke Spur gesperrt. Kommen Sie gut durch die Stadt und fahren Sie vorsichtig.
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17: Und wenn Sie Lust aufs Festival of Lights haben ab Freitag, dann haben wir diese Woche noch eine weitere Überraschung für Sie. Dazu aber gleich mehr. Vorher Michael Bublé, It's a Beautiful Day. Und los geht's jetzt mit Alphaville und Forever Young.

0: Heute früh durfte sich die liebe Melanie aus Schönefeld freuen. Für sie geht's ab Freitag auf eine Festival of Lights Lightseeing Tour. Sie hat uns auch direkt verraten, was sie sich da immer gerne anschaut beim Festival of Lights.
1: Ich favorisiere tatsächlich immer den Gendarmenmarkt, aber an sich, wir laufen überall irgendwo ein bisschen lang. Also das ist irgendwie so die gesamte Strecke. Ist toll.
0: Das können Sie unter anderem alles wieder erleben beim Festival of Lights ab Freitag. Aber Sie können sich vor allem auch auf neue Highlights freuen. Unter anderem wird dieses Jahr erstmals auch das Olympiastadion Teil des Festival of Lights sein. Da wird es sowohl außen an der Fassade tolle Lichtinstallationen geben, aber auch innen im Stadion. Und genau zu so einer Lichtshow im Olympiastadion in der Ostkurve mit Blick auf das Marathontor, zu der laden wir Sie sehr, sehr gerne ein. 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
1: Aus dem Grundgesetz der Bundesrepublik Deutschland. Die Freiheit des Glaubens, des Gewissens und die Freiheit des religiösen und weltanschaulichen Bekenntnisses sind unverletzlich. Niemand darf gegen sein Gewissen zum Kriegsdienst mit der Waffe gezwungen werden. Jeder hat das Recht, seine Meinung in Wort, Schrift und Bild frei zu äußern und zu verbreiten und sich aus allgemein zugänglichen Quellen ungehindert zu unterrichten. Die Pressefreiheit und die Freiheit der Berichterstattung durch Rundfunk und Film werden gewährleistet. Eine Zensur findet nicht statt.
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13: Mit Jörg Trotzki, guten Tag. Der ehemalige Präsident des Bundesnachrichtendienstes August Hanning ist heute Morgen festgenommen worden. Er stehe unter Spionageverdacht, heißt es. Mit ihm wurde auch sein ehemaliger Büroleiter festgenommen, wegen Beihilfe zum versuchten Landesverrat, so die Generalbundesanwaltschaft weiter. Zugleich wurden in Berlin, Bayern und Nordrhein-Westfalen Wohnungen und Büros durchsucht. Hanning war von 1998 bis 2006 Präsident des BND. Danach wechselte er als Staatssekretär ins Bundesinnenministerium. Ab Freitag wird Berlin wieder bunt. Beim Festival of Lights werden viele Berliner Wahrzeichen wieder in farbiges Licht getaucht. Jeweils von 19 bis 23 Uhr werden unter anderem das Brandenburger Tor, der Fernsehturm und die Siegessäule mit 3D-Videomappings bespielt. Der Dom bietet außerdem Lichtkunst mit Musik, unter anderem mit Auftritten von Alle Farben. Hier ist der Eintritt kostenpflichtig. Das Festival of Lights geht bis 18. Oktober. Ja, und so schön auch die neue Destination am BER geplant war, hindern aktuell wohl strenge Auflagen die schon vereinbarten Direktflüge der Airlines Emirates. Bis in den Winter hinein wird es erst einmal keine Flüge nach Dubai geben, heißt es. Würde Emirates Berlin anfliegen, dürften die Verbindungen an den bisherigen deutschen Standorten wie Hamburg oder Frankfurt nicht mehr aufgestockt werden, so die Begründung. Auch würden derzeit passende Maschinen fehlen, heißt es weiter.
14: Der Herbst zeigt sich in diesen Tagen von seiner sehr freundlichen Seite. Sie können heute noch einige Sonnenmomente genießen. Dazu steigen die Temperaturen auf bis zu 20 Grad. 19 Grad sind es im Moment. Der Mittwochmorgen wird sich ähnlich gestalten. Sehr freundlich mit viel Sonnenschein, ohne Regen und bei 22 Grad maximal. Nur in den Morgenstunden am Mittwoch sollten Sie mit Nebel rechnen. Der wird sich aber im Laufe des Morgens auch wieder auflösen.
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14: Achtung bitte, es hat einen Unfall gegeben auf der A100 Richtung Treptow. Zwischen Wechsstraße und Tunnel Innsbrucker Platz ist deshalb die rechte Spur gesperrt. Dann gibt es Stau auf dem Stadtring, der A100 Richtung Wedding im Bereich zwischen Hohenzollerndamm und Dreieck Funkturm und auch zwischen Oberlandstraße und Kreuz Schöneberg stehen sie hier an. Bitte jeweils 10 Minuten mehr einplanen. Stau auch in Neukölln, Britzerdamm bis Hermannstraße. Bitte Geduld hier, wenn Sie Richtung Hermannplatz unterwegs sind. In Mitte stehen Sie an, Karl-Liebknecht-Straße bis unter den Linden in Richtung Tiergarten. Und Stau auch in Marzahn auf der Rienstraße, zwischen Serdinerstraße und Allee der Kosmonauten in Richtung Althohenschönhausen. Bleiben Sie gelassen und kommen Sie gut und vor allem sicher an Ihr Ziel.
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14: Und das ist entspannte Energie für Ihren sonnigen Dienstag von Mike and the Mechanics, die 90er. Over my shoulder auf Ihrem

0: Wann sie ihr abgesagtes Berlin-Konzert nachholen wird, das ist leider immer noch nicht ganz klar. Holly Humberstone, gerade mit frischer aktueller Musik. To Love Somebody, hier bei den besten Hits, mit der meisten Abwechslung. Und für die meiste Abwechslung geht es gleich in die 90er. Locker leicht zu Roxette und Joyride.
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0: mit einem Werkzeug in Schaumland, dann verschmiert es und dann kann ich das Werkzeug nicht mehr weiter benutzen. 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Es gibt auch Leute, die bauen die Rollläden dann innen ein, aber man muss auch sich im Klaren sein. Wenn der Roller nur unten runter ist, wissen die Leute, hier ist keiner zu Hause.
1: Und nachrüsten ist einfach schwieriger, als jetzt einfach mal so ein Fenster zu sichern dann.
0: Das ist in jedem Fall kein Vergleich. Auch der Kostenfaktor ist ein anderer. Und im Übrigen, wenn man nicht genau weiß, was man machen könnte, wir haben eine entsprechende Ausstellung, man kann bei uns sich alles angucken, kann in Ruhe durchgehen. Wenn der Kunde es wünscht, dass er es erstmal alleine macht, dann ist keiner da, der ihn dann beim überall dran rumspielen, zuguckt.
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16: Ich bin Babit Büchner. Zum ersten Mal stellt die AfD einen Landtagspräsidenten in Deutschland. Der 35-jährige Tobias Rausch hat im Landtag von Sachsen-Anhalt im ersten Wahlgang 48 Ja-Stimmen bekommen und damit die Wahl gewonnen. 29 Abgeordnete haben gegen ihn gestimmt, 5 haben sich enthalten. Die AfD hatte die Landtagswahl im September gewonnen, die absolute Mehrheit aber verfehlt. Das BSW hatte aber vorher angekündigt, Rausch mitzuwählen. In der Heimat ist es am schönsten. Die meisten Studienanfänger haben zumindest im vergangenen Wintersemester ihr Studium in dem Bundesland begonnen, in dem sie auch die Schule abgeschlossen haben. Das traf auf 69% zu, teilte das Statistische Bundesamt mit.
17: Neben der Nähe zur Heimat entscheidet aber auch das Studienangebot darüber, wo junge Menschen studieren. Das zeigt sich zum Beispiel in Brandenburg. Dort bleibt nur rund ein Drittel der Erstsemester im eigenen Land. Fast genauso viele zieht es ins benachbarte Berlin. Ganz anders ist es in Nordrhein-Westfalen. Dort gibt es viele Hochschulen, dementsprechend bleiben mit rund 80% besonders viele Studienanfänger hier. Fiona Reinhardt, Nachrichtenredaktion.
16: Der Nobelpreis für Physik geht in diesem Jahr an den belgisch-amerikanischen Astrophysiker Francis Hulson. Er erhält den Preis unter anderem für entscheidende Beiträge zum Neutrino-Observatorium IceCube, teilte die Königlich Schwedische Akademie der Wissenschaften in Stockholm mit.
18: Der 82-jährige Halsen ist Teilchenphysiker und erforscht sogenannte Neutrinos. Das sind winzige Teilchen ohne elektrische Ladung, die nur sehr schwach mit normaler Materie reagieren und schwer nachzuweisen sind, weshalb die Wissenschaftler sie Geisterteilchen nennen. Halsen hatte die Idee, das Eis am Südpol als riesigen Neutrino-Detektor zu nutzen. Daraus entstand das Ice Cube Observatorium, das einen ganzen Kubikkilometer Eis umfasst. Aus Skandinavien, Sigrid Harms.
16: Der frühere BND-Präsident August Hanning ist heute Morgen unter Spionageverdacht festgenommen worden, zusammen mit seinem früheren Büroleiter. Nach Angaben des Generalbundesanwalts soll Hanning über Jahre geheime BND-Dokumente von ihm erhalten und für seine Beratertätigkeit genutzt haben. Rund 2000 Dokumente sollen so weitergegeben worden sein.
19: Sonnenwolken auch heute am Dienstag weiter für uns im Wechsel. Regenwolken sind nicht mit dabei und die Temperaturen jetzt auch wieder echt warm. 20 Grad messen wir im Moment und auch morgen am Mittwoch bleibt es nochmal richtig schön. Sonne und Wolken wechseln sich munter ab bei Topwerten von 22 Grad.
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19: Vorsicht bitte auf der A111 stadtauswärts zwischen Schulzendorfer Straße und Raststätte Stolperheide. Da ist die linke Spur gesperrt, hier wird noch Öl beseitigt. Dann Stadtring Richtung Treptow zwischen Schmargendorf und Albuinstraße 10 Minuten Stau. Ebenso zwischen Jakob-Kaiser-Platz und dem Dreieck Funkturm auch hier 10 Minuten mehr. Auf dem Stadtring Richtung Wedding brauchen Sie ein bisschen Geduld zwischen Oberlandstraße und Kreuz Schöneberg. Ebenso in Mitte Karl-Liebknecht-Straße bis unter den Linden Richtung Tiergarten. Und in Neukölln Britzerdamm bis Hermannstraße 10 Minuten Stau Richtung Hermannplatz. Und zu guter Letzt noch Marzahn. Auf der Rienstraße Stau zwischen Sedinerstraße und Allee der Kosmonauten Richtung Althohenschönhausen. Ihnen unterwegs eine gute, vor allem auch sichere Fahrt. Kommen Sie gut an.
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19: Um 2:04. Schönen Dienstagnachmittag und einen Tipp für die Herbststimmung zu Hause. Gab's heute früh von meiner lieben Kollegin und unserer Herbstpärtin Elena Gassner. Da hören wir gleich nochmal rein. Dann nach Mitch Your, die habe ich aus den 80ern, If I Was. Und das hier Sascha, If You Believe.

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1: Also ich muss ehrlich zugeben, Elena, ich habe die Kürbisse-Butter von gestern noch nicht ausprobiert.
2: Bitte?
1: Aber sie klingt nach wie vor super lecker. Ja. Und ich finde, im Herbst können wir wirklich der Farbe Orange echt was Gutes tun. Deswegen rüber zu einem weiteren Kürbis.
2: Ja, die Kürbisse kann man nämlich nicht nur essen, sondern auch schön als Deko benutzen. Ja. Zum Beispiel Kürbisvasen könnt ihr euch selber machen. Mhm. Einfach einen Kürbis aushöhlen, am besten nicht so ein Riesending, sondern eher so einen kleinen bis mittelgroßen. Und da eine Vase reinstellen oder ein Glas mit Wasser und dann schön Blümchen rein, Trockenblumen auch hervorragend. Das ist eine richtig schöne Herbstdeko und erhält sich ein bis zwei Wochen, wenn es halt so ein richtiger Kürbis ist. Kannst du auch mit Zierkürbissen machen, das ist sogar noch besser. Und muss er flach sein, damit es nicht umkippt, aber ansonsten.
3: Das ist eine süße Idee.
2: Ja, Kürbisvase.
1: Also, wenn ich das richtig verstanden habe, jetzt nicht die Blumen in den Kürbis direkt, sondern da kommt schon noch eine Vase rein.
2: Genau. Aber der Kürbis quasi als schöne Verpackung, damit du so einen richtigen Herbst-Vibe zu Hause hast.
1: Ah, ne? Wieder eine tolle Idee von dir. Habe ich noch nie gehört von. Finde ich gut. Werde ich heute...
4: Ich muss erst die Butter
1: ausprobieren.
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0: 90er, The Cardigans, La Fool auf ihrem Radio Paradiso, 14.26 Uhr, schönen Dienstagnachmittag und alles Wichtige hier aus unserer Region hören Sie gleich bei Jörg Trotzki in Hauptstadt kompakt.
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2: Januar 1979 in San Diego, Kalifornien. Brenda Spencer schießt aus ihrem Elternhaus auf die gegenüberliegende Schule. Dabei tötet die 16-Jährige den Schulleiter und den Hausmeister. Sie verletzt mehrere Schüler. Als Begründung sagt sie später: Ich mag Montage nicht. Bob Geldof verarbeitet den Amoklauf später in dem Lied I Don't Like Mondays. Es wird der erfolgreichste Song der Boomtown-Rats.
3: Niemand wird heute zur Schule gehen. Sie sorgt dafür, dass sie zu Hause bleiben. Daddy versteht es nicht. Er hat immer gesagt, dass sie die Beste ist. Und er kann keine Gründe sehen, denn es gibt keine Gründe. Welchen Grund musst du sehen? Sag mir, warum. Ich mag Montage nicht.
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13: Mit Jörg Trotzki, guten Tag. Am S-Bahnhof Westkreuz ist heute offiziell eine Infobox zu den Bauvorhaben rund um die A100 eröffnet worden. Auf zwei Etagen gäbe es interaktive Anwendungen, Filme und einen Fahrsimulator, teilte die Projektmanagementgesellschaft Deges mit. Gezeigt werde, wie Brücken und Strecken geplant, gebaut und erneuert werden und welche Technik dabei zum Einsatz kommt. Ringbahn und Westendbrücke am Berliner Funkturm sollen, wie geplant, im Sommer nächsten Jahres in Betrieb gehen, versicherte die Deges im RBB-Interview abschließend. Zum Gedenken an die Opfer des Terrorangriffs vom 7. Oktober 2023 in Israel laden unsere beiden Kirchen gemeinsam mit interreligiösen Partnern zu einem Gedenkgottesdienst ein. Er findet morgen um 18 Uhr in der Berliner Gedächtniskirche statt, sagte man uns. Den Gottesdienst gestalten die Bischöfe Stäblein und Koch sowie Rabbiner Nachama. Und bitte schön aufpassen, die Verbraucherzentrale hier in Berlin berichtet derzeit von einem massiven Anstieg von Haustürgeschäften in puncto Glasfaser. Grundsätzlich könne es zwar sinnvoll sein, einen Glasfaservertrag abzuschließen, heißt es, dies aber müsse nicht an der Haustür passieren. Die Gefahr, überrumpelt oder schlecht informiert zu werden, ist dort besonders groß. Berliner berichten derzeit vor allem, wie immer wieder versucht werde, Druck oder Panik aufzubauen. Außerdem ist ein Vertrag in vielen Fällen großer Unsinn. In Zehntausenden Berliner Mietwohnungen beispielsweise entscheiden ja nicht die Mieter, sondern die Vermieter, ob und wann Glasfaser verlegt wird. Hier sei der Abschluss eines Vertrags also sinnlos, heißt das weiter. Die Verbraucherzentrale macht auch noch einmal darauf aufmerksam, dass auch für Haustürgeschäfte ein 14-tägiges Widerrufsrecht gilt.
0: Dankeschön, Jörg. Einige Wolken, aber auch immer mal wieder Sonne. Es geht heute schön herbstlich durch den Dienstagnachmittag hindurch. 20 Grad die Top-Temperatur bei uns aktuell. 22 Grad gibt's dann morgen am Mittwoch. Auch hier weiter schön herbstliches Wetter bei einem Mix aus Sonne und Wolken. Es bleibt regenfrei.
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0: 10 Minuten Stau auf dem Stadtring Richtung Treptow zwischen Schmargendorf und Albuinstraße und auch zwischen Jakob-Kaiser-Platz und dem Dreieck-Funkturm. Dann ein bisschen Geduld auf dem Stadtring Richtung Wedding zwischen Oberlandstraße und Kreuz Schöneberg. Ebenso in Mitte Karl-Liebknecht-Straße bis unter den Linden Richtung Tiergarten und in Neukölln-Britzerdamm bis Hermannstraße. Hier sind es 10 Minuten Richtung Hermannplatz. Außerdem noch ein bisschen Geduld in Marzahn auf der Rienstraße zwischen Sedinerstraße und Allee der Kosmonauten. Da stehen sie dicht an dicht Richtung Alt-Hohenschönhausen. Ihnen unterwegs eine gute, vor allem auch sichere Fahrt. Kommen Sie gut an.
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0: Und es ist wieder an der Zeit. Es geht wieder in die Pilze. Aber warum ist es denn eigentlich so, dass das so viele Menschen so gerne machen? Was ist der Zauber daran? Und was gilt es auch als Anfänger da zu beachten beim Pilzesammeln im Wald? Darüber sprechen wir gleich. Jetzt geht's rein in die 80er. Alison Moyet mit Invisible. Die Zeit gleich 4 Minuten nach 2:30.

Unser Herzchensong der Stunde, Donna Louise, I love you always, forever. 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Jetzt wollen wir aber nicht über Senioren für Senioren sprechen, das Projekt, das wir diesen Monat mit Ihnen unterstützen. Jetzt wollen wir über die Pilze sprechen. Die Pilzuhr, die tickt jetzt nämlich im beginnenden Herbst. Noch ist Zeit, da in den Herbstwäldern nach den Steinpilzen, nach den Maronen oder auch nach den Pfifferlingen zu suchen. Und darüber wollen wir jetzt mal

0: Im Supermarkt, die haben oft super lange Transportwege hinter sich. Dafür weiß man bei denen eben auch ganz sicher, dass sie essbar sind.
1: Mhm, das stimmt, das ist ein wichtiger Punkt, da kommen wir auch gleich noch drauf zu sprechen. Aber was brauche ich denn zum Pilzesammeln überhaupt eigentlich an Ausrüstung? Kann ich mir einfach eine Tüte und ein Messer schnappen und dann ab in den Wald oder brauche ich dann noch mehr?
0: Nee, so richtig Ausrüstung braucht man tatsächlich nicht. Jeder kann mitmachen. Gut wäre aber ein Korb statt einer Tüte, so bleiben die Pilze dann länger frisch und können atmen. Mhm. Wenn man dann los in den Wald stiefelt, sind natürlich lange Hosen und feste Schuhe gegen Zecken und Dornen eine gute Idee. Was man aber ganz unbedingt braucht, das ist Pilzwissen. Zum Beispiel gibt es den giftigen Knollenblätterpilz, der dem Wiesenchampignon zum Verwechseln ähnlich sieht, beim Verzehr aber sogar zum Tod führen kann. Deshalb, man muss die Merkmale der Pilze unterscheiden können, damit man nichts Falsches sammelt.
1: Ja, eben. Es geht auch mittlerweile per App oder auch mit KI. Ich kann Gemini oder ChatGPT fragen. Damit könnte ich ja meine Fundstücke scannen und mich absichern. Aber kann ich mich dann darauf dann auch wirklich verlassen?
0: Nee, das kann man nicht. Also genau wie Pilzbücher können solche Anwendungen zwar helfen, aber darauf verlassen sollte man sich nicht. Mhm. Am besten sammelt man mit jemandem Erfahrenen oder man lässt seinen Pilzkorb überprüfen. Das geht zum Beispiel mit den ehrenamtlichen Pilzexperten der Deutschen Gesellschaft für Mykologie. Online kann man eine Expertin in seiner Nähe finden und dann kostenlos seine gesammelten Pilze überprüfen lassen. So geht man sicher, dass die Pilzpfanne am Ende gut schmeckt, vor allem auch gut tut.
1: Ja, Bauchschmerzen deswegen brauchen wir nicht. Aber es ist ein guter Tipp, ein guter Hinweis. Kann man finden einfach Pilzexpertinnen und Experten in der Nähe. Ich glaube auch für mich wäre das mehr als sinnvoll. Finden Sie unter dgfm-ev.de.

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11: Ich bin Babette Büchner. Zum ersten Mal ist in Deutschland ein Politiker der AfD zum Präsidenten eines Landesparlaments gewählt worden. Der Landtag von Sachsen-Anhalt hat den 35 Jahre alten Tobias Rausch in das höchste Amt des Bundeslandes gewählt.
12: Am Ende waren es mehr Stimmen, als AfD und BSW gemeinsam haben. Mindestens 4 Stimmen kamen von anderen Politikern, was durchaus überraschend war. Ist die Abstimmung doch auch ein Fingerzeig für die mögliche Wahl eines AfD-Ministerpräsidenten, die im Dezember stattfinden soll. Der neu gewählte Landtagspräsident Rausch kündigte an, das Amt überparteilich zu führen und damit auch keine Abrechnung verbinden zu wollen. Aus Magdeburg Simon Krämer.
11: Im Moment gibt es in Deutschland rund 83,3 Millionen Menschen. Bis zum Jahr 2045 dürfte die Bevölkerung aber auf rund 81,8 Millionen Menschen schrumpfen. Das zeigt die Studie Demografische Lage der Nation, die das Berlin-Institut für Bevölkerung und Entwicklung heute vorgestellt hat.
13: Ob es Regionen künftig weiterhin gut geht oder es schlechter läuft, hängt auch davon ab, ob die Regionen es schaffen, Menschen und damit Arbeitskräfte anzuziehen. Da, wo es jetzt gerade gut läuft, kommen mehrere Faktoren zusammen. Neben einer starken Wirtschaft insgesamt werden verschiedene Bevölkerungsgruppen besser in den Arbeitsmarkt eingebunden. Das heißt, dass zum Beispiel viele Frauen und viele Menschen ohne deutschen Pass sozialversicherungspflichtig beschäftigt sind und auch Menschen kurz vor dem Rentenalter noch arbeiten. Aus Berlin, Antje Kaiser.
11: Der frühere BND-Präsident August Hanning ist heute Morgen unter Spionageverdacht festgenommen worden, zusammen mit seinem früheren Büroleiter. Nach Angaben des Generalbundesanwalts soll Hanning über Jahre geheime BND-Dokumente von ihm erhalten und für seine Beratertätigkeit genutzt haben. Rund 2000 Dokumente sollen so weitergegeben worden sein. Auf die Spur kamen die Ermittler ihm durch den Blockentführungsfall. Der Nobelpreis für Physik geht in diesem Jahr an Francis Hulson. Der belgisch-amerikanische Neutrino-Forscher wird für seine entscheidenden Beiträge zum Observatorium IceCube ausgezeichnet. Mit dem Observatorium gelang der erste Nachweis hochenergetischer Neutrinos aus dem Kosmos.
14: Sonne und Wolken bei 20 Grad. Herbstlich gutes Wetter auch heute am Dienstagnachmittag. Bleibt trocken und freundlich bis in den Abend hinein. Und auch morgen auf den Mittwoch können wir uns freuen. Auch hier am besten früh Feierabend machen. Das Wetter nochmal genießen. Es ist dann nämlich der wohl letzte richtig schöne Tag der Woche mit nochmal ganz viel Sonne und Topwerten von 21 Grad.
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14: Auf den Straßen ist ein bisschen was los. Einmal A111 stadtauswärts. Hinter der Schulzendorfer Straße ist die linke Spur gesperrt. Da muss noch Öl beseitigt werden. Aktuell gut 20 Minuten Stau. Auf dem Stadtring Richtung Treptow an mehreren Abschnitten Stau, einmal zwischen Schmargendorf und Albuinstraße, zwischen Jakob-Kaiser-Platz und Dreieck-Funkturm und noch bis Raststätte Avus, jeweils 10 Minuten obendrauf. Dann Stadtring Richtung Wedding zwischen Oberlandstraße und Kreuz Schöneberg staut sich, ebenso in Mitte Karl-Liebknecht-Straße bis unter den Linden Richtung Tiergarten. In Neukölln, Britzerdam bis Hermannstraße Richtung Hermannplatz, auf der B2 Malchow-Chaussee bis Dorfstraße, 10 Minuten stadtauswärts und in Marzahn auf der Rienstraße zwischen Sedinerstraße und Allee der Kosmonauten Richtung Althohenschönhausen. Ihnen unterwegs eine gute, vor allem auch sichere Fahrt. Kommen Sie gut an.
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14: Bundesweit und auch hier bei uns in Berlin und Brandenburg läuft diese Woche eine Präventionswoche der Polizei, und zwar gegen Taschendiebstähle. Was uns da so geraten wird zu tun, dazu gleich mehr nach Purple Disco Machine und Sophie and the Giants. Habe ich gleich mit Hypnotized und das hier zum Reinfallen lassen, die 80er. Hier ist George Michael mit Careless Whisper. Die Zeit 4 Minuten nach 3.

10 Uhr 10, Purple Disco Machine, Sophie and the Giants mit Hypnotized hier auf ihrem Radio Paradiso. Und es reicht nur ein kurzer Moment der Unaufmerksamkeit und plötzlich sind Handy und Portemonnaie weg. Gerade an Bahnhöfen, in Bussen, Bahn oder auch beim Einkaufen schlagen Taschendiebe sehr gerne zu. Und jetzt in dieser Jahreszeit dann auch gerne wieder auf den Wochenmärkten, auf den Herbstfesten und dann jetzt auch in ein paar Wochen wieder auf den Weihnachtsmärkten. Auch die Fallzahlen hier bei uns in Berlin gehen zurück, das ist das Positive. Trotzdem warnen Polizei und Bundespolizei weiterhin vor Taschendiebstählen. Mit einer gemeinsamen Präventionswoche wollen die Behörden uns bis Freitag nochmal für die Tricks der Täter sensibilisieren. Dabei geht es vor allem darum, dass wir aufmerksam sind. Denn häufig nutzen Taschendiebe unbeobachtete Momente und lenken uns dann auch nochmal gezielt ab. Ein einfacher Tipp der Polizei: Wertgegenstände einfach möglichst nah am Körper tragen. Zum Beispiel in der Bauchtasche und deren Reißverschlüsse dann auch nochmal zusätzlich mit einem Karabinerhaken sichern, dann ist man auf der möglichst sichersten Seite. Also Augen auf, Wertsachen gut verstauen und bei all dem Trubel unterwegs lieber einmal mehr nach dem Handy und dem Portemonnaie schauen. Mehr Infos, wie Sie auch im Alltag Taschendiebstähle verhindern können, finden Sie auch online auf der Seite der Bundespolizei.

Der King of Pop. Michael Jackson, Human Nature auf ihrem Radio Paradiso. Nach dem Kinoerfolg seines Films Michael sollen bald die Dreharbeiten zum zweiten Teil starten. Für alle, die ihn gesehen haben, die wissen, da passiert noch eine ganze Menge in seinem Leben. Als der erste Film endet, das ist erstmal kurz nach der Saison mit Jackson 5. Also es gibt noch viel, viel zu erzählen in seiner Lebensgeschichte und das soll dann im zweiten Teil auch kommen. Drehbeginn ist für Ende diesen Jahres angesetzt. In den Kinos soll der Film dann voraussichtlich in der ersten Hälfte 2028 starten.

0: Eigentlich steht deutlich mehr Geld für Projekte gegen Antisemitismus hier bei uns in Berlin zur Verfügung. Aber wie viel von den knapp 8 Millionen Euro dafür wirklich ausgegeben wurden? Gleich eins der Themen bei Jörg Trotzki in Hauptstadt kompakt.
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2: Das ist die Regel der Liebe. Das, was ich mir an Gutem wünsche, wünsche ich auch meinem Nächsten. Und was ich mir an Schlechtem nicht wünsche, wünsche ich auch meinem Nächsten nicht. Und das ist mein Wille für alle Menschen. Denn niemandem soll Böses angetan werden. Die Liebe tut dem Nächsten nichts Böses an. Dann wird die Liebe zu einer mächtigen Kraft der Überwindung, wenn wir selbst unsere Feinde lieben können.
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13: Mit Jörg Trotzki, guten Tag. In Berlin bleiben auch in diesem Jahr wieder Millionen Euro für den Kampf gegen Antisemitismus liegen. Dies belegten Zahlen der Senatsverwaltung für Kultur und gesellschaftlichen Zusammenhalt, meldet der RBB. Demnach könnten bis Jahresende von den 8 Millionen Euro, die für Projekte gegen Antisemitismus bereits bewilligt wurden, voraussichtlich nur knapp 3 Millionen ausgegeben werden. Als Grund werde genannt, das Abgeordnetenhaus habe das Geld zu spät freigegeben. Nach der Fördermittelaffäre war bis Mai eine Haushaltssperre verhängt worden. In einer Schule in Kreuzberg hat ein ehemaliger Schüler Reizgas versprüht und so mehrere Schüler und Lehrer sowie mehrere Polizisten verletzt. Dies teilte uns die Polizei heute Mittag mit. Bei der Durchsuchung des 18-Jährigen seien außerdem ein Messer und ein Schlagstock sichergestellt worden. Zu den Hintergründen der Tat sei derzeit nichts bekannt, sagte man uns weiter. In den nächsten Stunden soll über einen möglichen Haftbefehl entschieden werden. Das darf doch alles nicht wahr sein. Trotz des aktuellen Tankrabatts zieht das Autofahrer auch aus Berlin und Brandenburg in die Grenzregion nach Polen. Dort kostet der Liter Benzin derzeit knapp 1,60 Euro. Diesel ist für knapp 1,80 Euro der Liter zu haben. Finanziert wird die Spritpreisbremse in Polen durch eine Übergewinnsteuer für Mineralölkonzerne. Die Maximalpreise an den Tankstellen werden außerdem jeden Tag neu von der polnischen Regierung festgelegt. Hier bei uns in Berlin hatte E10 noch vor einer Woche bei Einführung des Tankrabatts bei unter 2 Euro gelegen. Jetzt liegen die Preise schon wieder für Benzin und Diesel bei 2,20 Euro. Der Tankrabatt komme nicht in vollständiger Höhe beim Verbraucher an, so die Kritik.
0: Dankeschön, Jörg. Aber was heute aber insgesamt, muss man sagen, immer wieder ganz gut ankommt, ist die Sonne. Die kommt durch, sind Lücken in der Wolkendecke mit dabei. Allerdings, wenn ich hier aus dem Studiofenster schaue, bei uns in Mitte am Checkpoint Charlie, auch ein paar dunkle Wolken unterwegs. Regnen soll es heute aber nicht. Soll trocken bleiben bis in den Abend hinein. Und auch morgen am Mittwoch wird es nochmal richtig schön. Sonne und Wolken erwarten wir im Mix bei Topwerten von 18 bis 21 Grad.
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0: Wir schauen erstmal raus auf die A10 westlicher Berliner Ring Richtung Dreigewerda. Zwischen Spandau und Potsdam Nord ist nach einem Unfall die rechte Spur gesperrt. Dann Stau auf der A111 stadtauswärts. Hinter der Schulzendorfer Straße ist die linke Spur gesperrt. Da muss noch Öl beseitigt werden. Aktuell rund 20 Minuten mehr. 20 Minuten auch auf dem Stadtring Richtung Treptow zwischen Schmargendorf und Alboinstraße. Und Stau auch zwischen Jakob-Kaiser-Platz und dem Dreieck Funkturm. 10 Minuten mehr. Auf dem Stadtring Richtung Wedding Stau zwischen Oberlandstraße und Kreuz Schöneberg. In Mitte Karl-Liebknecht-Straße bis unter den Linden Richtung Tiergarten. In Neukölln, Britzerdamm bis Hermannstraße Richtung Hermannplatz und auf der Karl-Marx-Straße Richtung Britz zwischen Reuterstraße und Braunschweiger Straße. B2, Malchow-Chaussee bis Dorfstraße, zwischen Nachtalbenweg und Wartenberger Weg Stau statt auswärts und in Marzahn Geduld auf der Rienstraße aktuell 10 Minuten Richtung Althohenschönhausen. Ihnen unterwegs eine gute, vor allem auch sichere Fahrt. Kommen Sie gut an.
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0: Ist ein spannender Thriller, der auf einer wahren Geschichte beruht. The Social Reckoning startet diese Woche bei uns in den Kinos und wir laden Sie ein. Um welche aktuelle Enthüllung es in diesem Film geht und wie Sie hier bei uns an Freitickets kommen. Dazu gleich alle Infos nach Cock Robin Just Around the Corner. Und das hier ist Madonna, The Power of Goodbye. Auf im Radio Paradiso kommen Sie gut durch den Dienstagnachmittag hindurch. Die Zeit 4 Minuten nach 3:30.

0: Cock Robin, just around the corner hier auf ihrem Radio Paradiso. Einen schönen Dienstag. Und diese Geschichten von klein gegen groß, chancenlos gegen haushoher Favorit, die finde ich beim Sport immer super, super spannend. Aber daraus kann man auch richtig gute Filme machen. Und genau so eine David gegen Goliath Geschichte kommt auch diese Woche neu zu uns in die Kinos. Erst im Sommer gab es ja Gerichtsverhandlungen wegen der sogenannten Facebook-Files. Die haben weltweit für Aufsehen gesorgt. Angefangen hat das alles aber schon vor 5 Jahren, als die Leaks einer Whistleblowerin aus dem Innersten des Tech-Giganten im Wall Street Journal veröffentlicht wurden. Und inspiriert von dieser wahren Geschichte läuft ab Donnerstag The Social Reckoning auf der großen Leinwand.
1: Hören Sie, bevor ich anfange, will ich etwas klarstellen. Es geht hier um Hilfe für Facebook, nicht um denen zu schaden, okay?
2: Worüber möchten Sie sprechen? Diese Firma und dieser Mann spielen eine nie dagewesene Rolle in unserem Leben.
3: Die Flut an Falschinformationen, die ihr ungefiltert raushaut, wirkt wie ein Raketenantrieb. Ich bin für absolute Meinungsfreiheit.
1: Ängste und Depressionen bei weiblichen Teenagern werden schlimmer als Folge der Nutzung der Plattform. Die Firmenleitung weiß das und tut nichts.
2: Ich weiß, man kann sich ungefährlichere Feinde machen.
4: Die Mafia wäre ein ungefährlicherer Feind.
1: Wir haben 102 Stunden, um alles zusammenzutragen.
4: Sie wird von Klagen nur so zerfetzt werden.
5: Ich will nicht fertig gemacht werden von einem Typen mit unbegrenzten Mitteln.
3: Der Schaden, das schwöre ich dir, ist immens. Es reicht!
0: Toller Film, The Social Reckoning, den packenden Film über die Enthüllungen der bestgehütesten Geheimnisse von Facebook, gibt's ab Donnerstag bei uns in den Kinos und wir laden Sie ein. 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Hier bei uns in der Morning Show. Willkommen bei Thorsten Wittke.

Ordinary World auf ihrem Radio Paradiso. Schönen Dienstagnachmittag. Und jetzt kommen wir zu einer Sängerin, die kommt aus einer Rock'n'Roll-Familie. Ihr Vater war Marty Wilde. Sie ist dann aber sogar noch erfolgreicher geworden als ihr Papa. Und sie ist auch auf Tour. Nächstes Jahr im November kommt sich auch hier zu uns nach Berlin, spielt dann im Tempodrom. Hier ist Kim Wilde mit einer ihrer größten Hits aus den 80ern, Cambodia.

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15: Ich bin Babette Büchner. Tobias Rausch ist der erste AfD-Landtagspräsident in Deutschland. Bei seiner Wahl in Magdeburg hat er dabei 4 Stimmen mehr bekommen als erwartet. 48 Abgeordnete stimmten für den 35-Jährigen. AfD und BSW haben zusammen aber nur 44 Stimmen. In seiner ersten Rede versprach Rausch, das Amt als Präsident des gesamten Landtags zu führen, nicht als Präsident einer Fraktion. Seit Jahren verspricht die Bahn, wieder pünktlicher und verlässlicher zu werden. Über einen neuen Infraplan sollen Baumaßnahmen jetzt besser gesteuert werden. Das Verkehrsministerium hat den Plan heute offiziell an die Bahn übergeben.
16: Wie viele Kilometer Gleise werden pro Jahr saniert? Wie viele Minuten Verspätung gibt es durch Schäden am Schienennetz? Der Bahn werden Vorgaben gemacht, auch mit dem Ziel, eher zu merken, wo genau etwas schief geht und nachsteuern zu können. Das soll mehr Kontrolle, mehr Transparenz und mehr Planbarkeit bringen, auch für alle, die mit der Bahn fahren. Noch hat der Infraplan aber Lücken, zum Beispiel bei der Frage, wie die Finanzierung einzelner Bahnbaustellen einfacher und planungssicher werden soll. Jan-Henner Reitze, Nachrichtenredaktion.
15: Nach Jahren im Exil könnte es jetzt nach Hause gehen. Spaniens Verfassungsgericht hat den Weg für eine Rückkehr des katalanischen Separatistenführers Carles Puigdemont freigemacht. Der Haftbefehl wurde nach einem Grundsatzurteil des Verfassungsgerichts aufgehoben.
17: 9 Jahre musste Puigdemont auf diesen Tag warten. Seit er als Regionalregierungschef Kataloniens 2017 vergeblich versuchte, die wohlhabende Region aus dem spanischen Staat herauszubrechen, war ihm die Justiz auf den Fersen. Immer wieder versuchte der spanische Untersuchungsrichter Llarena, seiner habhaft zu werden. Vergeblich. Und nun hat das spanische Verfassungsgericht die waghalsige rechtliche Argumentation des Richters kassiert. Llarena blieb nichts anderes übrig, als Klein beizugeben und den Haftbefehl gegen Puigdemont aufzuheben. Aus Spanien, Jan-Uwe Ronneburger.
15: Eine Megafusion krempelt Hollywood um. Paramount hat die Übernahme des Konkurrenten Warner Brothers jetzt offiziell abgeschlossen. Der neue Dachkonzern trägt den Namen Skydance. Die Aktie des neuen Unternehmens soll ab heute an der New Yorker Börse gehandelt werden.
18: Waren die Wolken über uns, die haben gerade auch so eine Art feindliche Übernahme am Laufen. Die werden gerade ein bisschen dichter. Die Sonne hat es schwerer durchzukommen. Trotzdem noch ganz gutes herbstliches Wetter für uns heute Nachmittag. Bleibt auf jeden Fall trocken. 20 Grad die aktuelle Temperatur. Und auch morgen am Mittwoch bleibt es schön. Sonne und Wolken gibt es im Mix bei Topwerten von 18 bis 21 Grad.
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18: A10, westlicher Berliner Ring Richtung Dreieckewerder. Zwischen Spandau und Potsdam Nord ist nach einem Unfall noch die rechte Spur gesperrt. 20 Minuten Geduld auf der A111 stadtauswärts. Hinter der Schulzendorfer Straße ist die linke Spur gesperrt. Dann Stau auf dem Stadtring Richtung Treptow zwischen Schmargendorf und Albuinstraße und zwischen Jakob-Kaiser-Platz und dem Dreieck-Funkturm. Auf dem Stadtring Richtung Wedding Geduld zwischen Oberlandstraße und Kreuz Schöneberg und in Mitte Karl-Liebknecht-Straße bis unter den Linden Richtung Tiergarten. Dann staut sich's in Neukölln, Britzer Damm bis Hermannstraße Richtung Hermannplatz und auf der Karl-Marx-Straße 10 Minuten Richtung Britz. Auf der B2 Malchow-Chaussee bis Dorfstraße 10 Minuten Stau stadtauswärts und in Marzahn auf der Rienstraße Richtung Althohenschönhausen. Und auch die restlichen Tage dieser Woche wird der Tiergartentunnel in beiden Richtungen ab 13.30 Uhr, morgen am Mittwoch schon ab 11.30 Uhr gesperrt. Erst morgens dann circa 5.30 Uhr wird er wieder geöffnet. Grund ist Personalmangel bei der Tunnelüberwachung. Ihnen unterwegs eine gute, vor allem auch sichere Fahrt. Kommen Sie gut an.
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18: Und jeden Dienstagabend kümmern wir uns um Ihre Gesundheit. Besser gesagt, meine liebe Kollegin Julia Nogli in ihrer Sendung Natürlich Gesund. Und um welches wichtige Thema es heute Abend geht, das verrät sie uns gleich hier nach Laura Branigan. Self-Control und jetzt rein in die 90er. Hier sind Aha, Crying in the Rain.

0: Laura Branigan, Self-Control auf ihrem Radio Paradiso. Meine liebe Kollegin Julia Nogli hier bei mir mit im Studio. Julia, und ich bin froh, dass ich heute einen weiteren Pulli anhabe. Heute ist nämlich tatsächlich der Weltnudeltag und ich hatte eine große Portion Pasta zum Mittagessen.
1: Ich sehe nichts und das passt jetzt auch super zum Thema.
0: Eben, wollte ich gerade sagen. Bei dir geht es nämlich heute Abend auch um den Bauch.
1: Genau, aber das wiederum passt jetzt gar nicht zu dir, weil es geht um den Hormonbauch. Dieses Wort gibt es eigentlich gar nicht. Es geht im Grunde darum, dass sich bei uns Frauen in den Wechseljahren auch der gesamte Stoffwechsel verändert. Also es ist nicht nur Hitzewallung und so weiter, sondern da verändert sich was. Und so gibt es wirklich nicht wenige Frauen, die zwar total schlank sind und auch Sport und alles machen, aber einen Bauch kriegen, weil sich nämlich ganz gemein das Fett dort ansetzt. Viszeralfett nennt man das im Bauchraum. Und die Dr. Victoria Schelle ist Ärztin. Sie hat ein ganzes Buch darüber geschrieben. Das nennt sie Hormonbauch, aktiv gegen hormonell bedingtes Bauchfett in den Wechseljahren. Also man kann da auch was tun. Und der Begriff, den gibt es gar nicht. Das hat eine Patientin zu ihr gesagt. Sie hatte ihr das erklärt und da meint sie, ach, dann ist es jetzt ein Hormonbauch. Und deswegen hat sie ein Buch drüber geschrieben und das ist echt ein interessantes Thema und wie gesagt, man kann da auch ein bisschen gegensteuern.
0: Wunderbar. Heute Abend ab 20 Uhr hier bei uns im Programm Natürlich Gesund mit meiner lieben Kollegin Julia Nogli und das Ganze gibt es dann auch jederzeit nochmal zum Nachhören über unsere Homepage www.paradiso.de.

Mit ganz viel Gefühl und Emotionen durch den Dienstag hindurch. Robbie Williams und viel auf ihrem Radio Paradies. Und jetzt noch ihre Chance auf eine gute Tat. Hier ist unser nächster Herzchen-Song. 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

0: Das ist eigentlich Stoff fürs Kino. Der ehemalige Präsident des Bundesnachrichtendienstes, des BND, ist festgenommen worden. Heute früh, und zwar wegen Spionageverdacht. Gleich eins der Themen bei Jörg Trotzki in Hauptstadt kompakt.
1: 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Die größten Worte der Menschheitsgeschichte. Was ist Liebe? Die Antwort der Bibel ist 2000 Jahre alt. Dennoch, diese Worte begleiten, trösten und inspirieren Liebende und nach Liebe Suchende bis heute.
2: Die Liebe ist langmütig und freundlich, gütig und ohne Eifersucht. Sie prahlt nicht, sie bläht sich nicht auf. Sie achtet auf das, was sich schickt. Sie sucht keinen Vorteil. Sie wird nicht bitter durch bittere Erfahrung. Sie rechnet das Böse nicht zu. Sie trauert über das Unrecht und freut sich über die Wahrheit. Sie erträgt alles. Sie glaubt alles. Sie hofft alles. Sie duldet alles. Unvergänglich ist die Liebe. Prophetische Rede verhallt, ekstatische Rufe verwehen. Erkenntnis wird zunichte. Es bleiben Glaube, Hoffnung und Liebe. Diese drei. Aber die größte unter ihnen ist die Liebe.
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16: Mit Jörg Trotzki, guten Tag. Der ehemalige Präsident des Bundesnachrichtendienstes, August Hanning, ist heute Morgen festgenommen worden. Er stehe unter Spionageverdacht, heißt es. Mit ihm wurde auch sein ehemaliger Büroleiter festgenommen, wegen Beihilfe zum versuchten Landesverrat, so die Generalbundesanwaltschaft weiter. Zugleich wurden in Berlin, Bayern und Nordrhein-Westfalen Wohnungen und Büros durchsucht. Hanning war von 1998 bis 2006 Präsident des BND. Danach wechselte er als Staatssekretär ins Bundesinnenministerium. Ab Freitag wird Berlin wieder bunt. Beim Festival of Lights werden viele Berliner Wahrzeichen wieder in farbiges Licht getaucht. Jeweils von 19 bis 23 Uhr werden unter anderem das Brandenburger Tor, der Fernsehturm und die Siegessäule mit 3D-Video-Mappings bespielt. Der Dom bietet außerdem Lichtkunst mit Musik, unter anderem mit Auftritten von Alle Farben. Hier ist der Eintritt kostenpflichtig. Das Festival of Lights geht bis 18. Oktober. Ja, und so schön auch die neue Destination am BER geplant war, hindern aktuell wohl strenge Auflagen die schon vereinbarten Direktflüge der Airlines Emirates. Bis in den Winter hinein wird es erst einmal keine Flüge nach Dubai geben, heißt es. Würde Emirates Berlin anfliegen, dürften die Verbindungen an den bisherigen deutschen Standorten wie Hamburg oder Frankfurt nicht mehr aufgestockt werden, so die Begründung. Auch würden derzeit passende Maschinen fehlen, heißt es weiter.
0: Dankeschön, Jörg. 20 Grad, die aktuelle Temperatur. Regenwolken gibt's heute erneut nicht. Bleibt trocken, bleibt bei einem Mix aus Sonne und Wolken. Und auch morgen auf den Mittwoch können wir uns echt freuen. Schönes Herbstwetter steht uns da nämlich weiter bevor. Sonne und Wolken im Mix bei Topwerten von 21 Grad.
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0: 20 Minuten Stau auf dem Stadtring Richtung Treptow zwischen Schmargendorf und Albuinstraße. 10 Minuten zwischen Jakob-Kaiser-Platz und Dreieck-Funkturm. Auf dem Stadtring Richtung Wedding brauchen Sie ein bisschen Geduld zwischen Oberlandstraße und Kreuz Schöneberg. Ebenso in Mitte Karl-Liebknecht-Straße bis unter den Linden. Hier staut sich's Richtung Tiergarten. Dann Neukölln, Britzerdamm bis Hermannstraße. Zwischen Britzerdamm und Werbelinstraße gibt's Stau Richtung Hermannplatz. Und auf der Karl-Marx-Straße zwischen Reuterstraße und Braunschweiger Straße Richtung Britz. Dann nochmal Zahn-Rienstraße zwischen Sedinerstraße und Allee der Kosmonauten. 10 Minuten Richtung Althohenschönhausen. Und auch an den restlichen Tagen dieser Woche wird der Tiergartentunnel in beiden Richtungen ab 13.30 Uhr, morgen am Mittwoch sogar ab 11.30 Uhr gesperrt. Erst morgens ca. 5.30 Uhr wird er wieder geöffnet. Grund ist weiter Personalmangel bei der Tunnelüberwachung. Für ihn unterwegs eine gute, vor allem auch sichere Fahrt. Kommen Sie gut an.
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0: Und ich glaube, wir kennen das alle. Wir wollen etwas unbedingt, machen uns sogar manchmal noch Listen und Pläne dazu und am Ende lassen wir es dann doch wieder sein. Warum das so ist? Die Tücken des Wollens. Darum geht's gleich hier bei Hergen von Huchting in der Coaching-Etage. Gleich nach Lady Gaga und Bruno Mars. Die with a smile. Und das hier Tina Turner. We don't need another hero.

0: Ja, ist einfach ein tolles Musikstück zum Duett des Jahres 2024. Gekürt und gewählt, Lady Gaga und Bruno Mars. Die with a Smile. Kommen Sie gut und entspannt durch den Dienstagnachmittag.
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2: Die Tücken des Wollens. Ab morgen gehe ich laufen, ganz bestimmt, dreimal die Woche. Außerdem esse ich gesünder, trinke weniger Alkohol und lege abends mein Handy früher weg. Der Plan steht, nur halten wir uns erstaunlich selten daran. Psychologen kennen dafür sogar einen Begriff, die Intentionsverhaltenslücke. Wir können etwas wirklich wollen und trotzdem nicht tun. Interessant ist, dass wir daraus häufig den falschen Schluss ziehen. Offenbar fehlt mir einfach die Willenskraft, aber daran liegt es gar nicht. Der Psychologe Peter Gollwitzer hat untersucht, wie aus guten Absichten tatsächlich Handlungen werden. Besonders wirksam sind sogenannte Wenn-Dann-Pläne. Ich möchte mehr Sport machen, ist zunächst nur eine Absicht. Machen Sie besser daraus, wenn ich Dienstag um 18 Uhr nach Hause komme, ziehe ich meine Laufschuhe an und gehe eine halbe Stunde joggen. Ich weiß, das klingt lächerlich einfach, aber genau daran liegt der Trick. Sie müssen nicht jedes Mal neu überlegen, gehe ich heute wirklich? Bin ich motiviert genug? Ist das Wetter vielleicht doch ein bisschen zu norddeutsch? Nein, Sie verbinden eine konkrete Situation mit einer konkreten Handlung. Wenn der Auslöser dann auftaucht, muss Ihr Wille nicht erst eine Grundsatzdebatte mit Ihrem Sofa führen. Das funktioniert natürlich nicht immer. Aber solche konkreten Pläne erhöhen die Wahrscheinlichkeit enorm, dass aus guten Vorsätzen tatsächlich Verhalten wird. Willenskraft bedeutet also weniger, sich ständig zusammenzureißen. Klüger ist es, dem eigenen Willen die Arbeit leichter zu machen. Antoine de Saint-Exupéry schrieb einmal, ein Ziel ohne Plan ist nur ein Wunsch. Also nehmen Sie sich heute ruhig etwas vor, aber beantworten Sie gleich noch drei Fragen dazu. Wann, wo und was genau werde ich tun?
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2: Und wenn Sie eine persönliche Beratung wünschen, schreiben Sie mich gerne an unter www.beziehungscoach-berlin.de.

Die 80er, Fleetwood Mac, Everywhere auf ihrem Radio Paradiso. Auf dem Weg nach Hause und zu Hause ist es doch am schönsten heute nochmal in der herbstlichen Abendstimmung, in der herbstlichen Feierabendstimmung auf dem Balkon, auf der Terrasse sitzen. Und dazu ist dieser Song genau richtig von Michael Bublé.

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12: Ich bin Babette Büchner. Es brauchte nur einen Wahlgang. Tobias Rausch ist der erste AfD-Landtagspräsident in Deutschland. Der Landtag von Sachsen-Anhalt hat ihn in das höchste Amt des Bundeslandes gewählt.
13: Am Ende waren es mehr Stimmen, als AfD und BSW gemeinsam haben. Mindestens 4 Stimmen kamen von anderen Politikern, was durchaus überraschend war. Ist die Abstimmung doch auch ein Fingerzeig für die mögliche Wahl eines AfD-Ministerpräsidenten, die im Dezember stattfinden soll. Der neu gewählte Landtagspräsident Rausch kündigte an, das Amt überparteilich zu führen und damit auch keine Abrechnung verbinden zu wollen. Es gab aber auch Kritik. Grünen-Fraktionschefin Ziborra Seitlitz sagte, mit der Wahl eines Politikers einer rechtsextremen Partei sei eine Grenze überschritten. Aus Magdeburg Simon Krämer.
12: Bildung muss schon vor der Schule beginnen. Davon ist die Mehrheit der Menschen in Deutschland überzeugt. Im Bildungsbarometer des IFO-Instituts sprechen sich die meisten auch dafür aus, für frühkindliche Förderung mehr Geld auszugeben.
14: Was Hänschen nicht lernt, lernt Hans nimmermehr. Für viele gilt das alte Sprichwort noch. Sie wünschen sich einen stärkeren Fokus auf frühkindliche Bildung. Fast 3/4 der Befragten halten ein verpflichtendes Vorschuljahr für sinnvoll. Und sogar 9 von 10 finden es richtig, Kinder im Alter von 4,5 Jahren einem Sprachtest zu unterziehen. Mit ihren Kitas sind Eltern in Deutschland meist zufrieden. Gleichzeitig fordern viele aber auch mehr Geld für die Einrichtungen und eine bessere Bezahlung für das Personal. Tanja Wagner, Nachrichtenredaktion.
12: Besserer Schutz für Arbeitnehmer in der EU. Das EU-Parlament hat strengeren Grenzwerten für gefährliche Chemikalien am Arbeitsplatz zugestimmt. Die neuen Regeln sollen in den nächsten 40 Jahren rund 1.700 Lungenkrebsfälle und 19.000 andere Erkrankungen verhindern. Betroffen sind zum Beispiel Stoffe wie Kobalt, die bei der Batterieherstellung für Elektrofahrzeuge verwendet werden. Hollywood wird neu sortiert. Paramount hat den Rivalen Warner Brothers nun offiziell geschluckt für gut 110 Milliarden Dollar. Der neue Konzern heißt Skydance. Er startet allerdings mit Milliardenschulden. Es wird deshalb befürchtet, dass viele Stellen abgebaut werden.
15: Na, wir starten auch schön in den Feierabend rein. Sonne, Wolken gibt's weiter im Mix. Herbstlich gutes Wetter bei uns in und um Berlin. 20 Grad die aktuelle Temperatur und auch morgen am Mittwoch wird's nochmal schön. Der voraussichtlich letzte richtig schöne Tag der Woche. 21 Grad erwarten wir maximal und es gibt nochmal einen Mix aus Sonne und Wolken.
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15: 15 Minuten extra Geduld auf dem Stadtring Richtung Treptow zwischen Detmolder Straße und Grade Straße. 10 Minuten auf dem Stadtring Richtung Wedding zwischen Oberlandstraße und Kreuz Schöneberg. Dann Mitte Karl-Liebknecht-Straße bis unter den Linden. Hier staut sich's Richtung Tiergarten. In Neukölln Stau, Pritzerdamm bis Hermannstraße Richtung Hermannplatz. Und auf der Karl-Marx-Straße nochmal 10 Minuten Richtung Britz. Dann Geduld B2, B5, Westend und Wilhelmstadt auf der Heerstraße. Zwischen Schierwinter Allee und Wilhelmstraße 30 Minuten Stau stadtauswärts. Und auch den restlichen Tagen an dieser Woche wird der Tiergartentunnel in beiden Richtungen ab 13.30 Uhr, morgen am Mittwoch sogar ab 11.30 Uhr gesperrt. Erst morgens ca. 5.30 Uhr wird er wieder geöffnet. Grund ist weiter Personalmangel bei der Tunnelüberwachung. Ihnen unterwegs eine gute, vor allem auch sichere Fahrt. Kommen Sie gut an.
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15: Und wie sieht's denn hier bei uns im Paradiso-Team so aus? Legen wir uns an kalten Herbsttagen auch mal in die Badewanne oder sind wir eher Warmduscher als Warmbader? Darum ging's heute früh bei uns in der Frühstücksrunde. Da hören wir hier gleich nochmal rein. Unter anderem nach YouTube. Die habe ich jetzt, with or without you. Die Zeit jetzt genau 5 Minuten nach 5.

0: schwungvoll durch den frühen Feierabend. Lisa Stansfield, All Around the World. Schön, dass Sie bei uns sind und wir bleiben gut gelaunt gleich mit den Bangles. Die habe ich gleich hier mit If She Knew What She Wants.
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0: Na, morgen am 7. Oktober, da jährt sich ein wirklich tragisches Ereignis. Und zum Gedenken an die Opfer des Terrorangriffs vom 7. Oktober 2023 in Israel laden unsere beiden Kirchen morgen auch zu einem interreligiösen Gottesdienst ein. Gleich eins der Themen bei Jörg Trotzki in Hauptstadt kompakt.
1: 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Die größten Worte der Menschheitsgeschichte. 20. Oktober 1977. Der RAF-Terror erreicht seinen Höhepunkt. Nach der Ermordung des Arbeitgeberpräsidenten Hans-Martin Schleyer hält Kanzler Helmut Schmidt eine Rede im Bundestag. Er setzt auf die Würde des Menschen.
2: Indem die demokratische Verfassung von der Würde des Menschen ausgeht und nicht nur dem Staat, sondern auch dem Einzelnen verbietet, mit der Existenz und der Würde des Menschen nach Belieben und nach Willkür zu verfahren, schreibt sie uns allen die Grenzen unseres Handelns vor. Die Verpflichtung dem Ganzen gegenüber umfasst auch, den Schwachen zu helfen, Minderheiten nicht auszuschließen und gegenüber Andersdenkenden Respekt zu bewahren. Wer aber aus dieser humanen Geschichte heraustritt, wer an die Stelle des demokratischen Rechts das Faustrecht der Gewalt setzt, der erlebt eine Ausweglosigkeit, in der vermeintliche Macht bis in Selbstzerstörung umschlagen kann.
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13: Mit Jörg Trotzki, guten Tag. Am S-Bahnhof Westkreuz ist heute offiziell eine Infobox zu den Bauvorhaben rund um die A100 eröffnet worden. Auf zwei Etagen gäbe es interaktive Anwendungen, Filme und einen Fahrsimulator, teilte die Projektmanagementgesellschaft Deges mit. Gezeigt werde, wie Brücken und Strecken geplant, gebaut und erneuert werden und welche Technik dabei zum Einsatz kommt. Ringbahn und Westendbrücke am Berliner Funkturm sollen, wie geplant, im Sommer nächsten Jahres in Betrieb gehen, versicherte die Digis im RBB-Interview abschließend. Zum Gedenken an die Opfer des Terrorangriffs vom 7. Oktober 2023 in Israel laden unsere beiden Kirchen gemeinsam mit interreligiösen Partnern zu einem Gedenkgottesdienst ein. Er findet morgen um 18 Uhr in der Berliner Gedächtniskirche statt, sagte man uns. Den Gottesdienst gestalten die Bischöfe Stäblein und Koch sowie Rabbiner Nachama. Und bitte schön aufpassen, die Verbraucherzentrale hier in Berlin berichtet derzeit von einem massiven Anstieg von Haustürgeschäften in puncto Glasfaser. Grundsätzlich könne es zwar sinnvoll sein, einen Glasfaservertrag abzuschließen, heißt es, dies aber müsse nicht an der Haustür passieren. Die Gefahr, überrumpelt oder schlecht informiert zu werden, ist dort besonders groß. Berliner berichten derzeit vor allem, wie immer wieder versucht werde, Druck oder Panik aufzubauen. Außerdem ist ein Vertrag in vielen Fällen großer Unsinn. In Zehntausenden Berliner Mietwohnungen beispielsweise entscheiden ja nicht die Mieter, sondern die Vermieter, ob und wann Glasfaser verlegt wird. Hier sei der Abschluss eines Vertrags also sinnlos, heißt das weiter. Die Verbraucherzentrale macht auch noch einmal darauf aufmerksam, dass auch für Haustürgeschäfte ein 14-tägiges Widerrufsrecht gilt.
0: Dankeschön, Jörg. Ja, schönes Herbstwetter auch heute zum Tagesabschluss nochmal für uns. Sonne und Wolken im Mix, 20 Grad die aktuelle Temperatur und auch morgen am Mittwoch nochmal schön. Auch hier Sonne und Wolken bei 21 Grad. Ab dem Donnerstag dann deutlich bewölkter, wechselhafter, immer mal wieder Regen und ab dann wird es auch kühler.
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0: Bisschen Geduld noch auf dem Stadtring Richtung Treptow zwischen Detmolder Straße und Grade Straße. Ebenso auf dem Stadtring Richtung Wedding 10 Minuten zwischen Oberlandstraße und Kreuz Schöneberg. In Mitte staut sich's Kalibknechtstraße bis unter den Linden Richtung Tiergarten. In Neukölln Britzerdamm bis Hermannstraße. Zwischen Britzerdamm und Wehr-Berlin-Straße Richtung Hermannplatz. Und auf der Karl-Marx-Straße zwischen Reuterstraße und Braunschweiger Straße Richtung Britz. Dann 15 Minuten B2, B5, Westend und Wilhelmstadt auf der Heerstraße, Stadt auswärts. Und auch an den restlichen Tagen dieser Woche wird der Tiergartentunnel in beiden Richtungen ab 13.30 Uhr, morgen am Mittwoch sogar ab 11.30 Uhr gesperrt. Erst morgens ca. 5.30 Uhr wird er wieder geöffnet. Grund weiter der Personalmangel bei der Tunnelüberwachung. Für ihn unterwegs eine gute, vor allem auch sichere Fahrt. Kommen Sie gut an.
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0: Und es ist wieder an der Zeit. Es geht wieder in die Pilze. Aber warum das eigentlich etwas ist, das so viele Menschen machen und was ich auch als Anfänger da auf jeden Fall beachten sollte, darüber sprechen wir gleich hier. Unter anderem nach Michael Jackson, den habe ich aus den frühen 80ern mit Beat It. Und jetzt gehen wir in die frühen 90er, ganz entspannt. Genesis, Hold On My Heart.

0: Salem Scott und Whitney Houston hier auf ihrem Radio Paradiso. Schönen Start in den Dienstagfeierabend. Vielleicht geht's ja heute auch noch ab in den Wald. Der Oktober ist angebrochen und damit tickt auch die Pilzuhr. Jetzt ist noch Zeit, in den Herbstwäldern nach Steinpilzen, nach Maronen oder auch nach Pfifferlingen zu suchen. Und einer, der das sehr gerne macht, ist Finn Wiens hier aus der Paradiso-Redaktion. Finn, du gehst gerne in die Pilze. Erzähl mal, was ist denn die Faszination daran? Warum gehen so viele Leute überhaupt Pilze sammeln?
1: Na, da gibt es ganz viele Gründe dafür. Also einmal ist es kostenlos. Man darf für den eigenen Bedarf einfach draußen sammeln und hat dabei auch noch ein schönes Erlebnis in der Natur. Dann sagen viele, dass die Pilze aus dem Wald aromatischer sind als Zuchtpilze, denn die sind ja ganz frisch. Pilze aus dem Supermarkt, die haben oft super lange Transportwege hinter sich. Dafür weiß man bei denen eben auch ganz sicher, dass sie essbar sind.
0: Das stimmt. Das ist ein wichtiger Punkt. Da kommen wir auch gleich noch drauf zu sprechen. Aber was brauche ich denn zum Pilzesammeln überhaupt eigentlich an Ausrüstung? Kann ich mir einfach eine Tüte und ein Messer schnappen und dann ab in den Wald oder brauche ich dann noch mehr?
1: Nee, so richtig Ausrüstung braucht man tatsächlich nicht. Jeder kann mitmachen. Gut wäre aber ein Korb statt einer Tüte, so bleiben die Pilze dann länger frisch und können atmen. Mhm. Wenn man dann los in den Wald stiefelt, sind natürlich lange Hosen und feste Schuhe gegen Zecken und Dornen eine gute Idee. Was man aber ganz unbedingt braucht, das ist Pilzwissen. Zum Beispiel gibt es den giftigen Knollenblätterpilz, der dem Wiesenchampignon zum Verwechseln ähnlich sieht, beim Verzehr aber sogar zum Tod führen kann. Deshalb, man muss die Merkmale der Pilze unterscheiden können, damit man nichts Falsches sammelt.
0: Ja, eben. Es geht auch mittlerweile per App oder auch mit KI. Ich kann Gemini oder ChatGPT fragen. Damit könnte ich ja meine Fundstücke scannen und mich absichern. Aber kann ich mich dann darauf dann auch wirklich verlassen?
1: Nee, das kann man nicht. Also genau wie Pilzbücher können solche Anwendungen zwar helfen, aber darauf verlassen sollte man sich nicht. Mhm. Am besten sammelt man mit jemandem Erfahrenen oder man lässt seinen Pilzkorb überprüfen. Das geht zum Beispiel mit den ehrenamtlichen Pilzexperten der Deutschen Gesellschaft für Mykologie. Online kann man eine Expertin in seiner Nähe finden und dann kostenlos seine gesammelten Pilze überprüfen lassen. So geht man sicher, dass die Pilzpfanne am Ende gut schmeckt, vor allem auch gut tut.
0: Ja, Bauchschmerzen deswegen brauchen wir nicht. Aber es ist ein guter Tipp, ein guter Hinweis. Kann man finden einfach Pilzexpertinnen und Experten in der Nähe. Ich glaube auch für mich wäre das mehr als sinnvoll. Finden Sie unter dgfm-ev.de.

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15: Es ist 18 Uhr.
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16: Ich bin Babette Büchner. Woher kamen die Stimmen? Bei der Wahl zum Landtagspräsidenten in Sachsen-Anhalt haben mehr Abgeordnete für den AfD-Kandidaten Tobias Rausch gestimmt, als AfD und BSW zusammen haben. Unionsfraktionschef Thorsten Frei nannte das in höchstem Maße besorgniserregend, auch wenn er sich nicht auf Spekulationen einlasse. SPD-Generalsekretär Tim Klüssendorf forderte die CDU in der Rheinischen Post auf, umgehend aufzuklären, wer diese fatale Entscheidung aus ihren Reihen womöglich für richtig gehalten habe. Als einer der Vizepräsidenten wurde der AfD-Kandidat Hans-Thomas Tillschneider gewählt. Die Proteste für bessere Schulen in Frankreich weiten sich aus. Bei einem landesweiten Protesttag sind heute Schüler, Studenten und Eltern auf die Straße gegangen. An vielen Gymnasien und einigen Universitäten gab es Blockadeaktionen.
17: Zehntausende Menschen haben sich den Protestzügen hier in Paris und in anderen Großstädten angeschlossen. Und mit ihren Forderungen nach vernünftig ausgestatteten Schulen und ausreichend Lehrkräften erhalten die jungen Leute jetzt auch breite Unterstützung von Gewerkschaften, Lehrern und ihren Eltern. Die Regierung, die von der Protestwelle kalt erwischt wurde, treibt längst die Sorge um, dass die Proteste sich auch auf andere Bereiche ausweiten und in eine neue Gelbwestenbewegung münden könnten. Aus Paris, Michael Evers.
16: Seit Jahren verspricht die Bahn, wieder pünktlicher und verlässlicher zu werden. Über einen neuen Infraplan sollen Baumaßnahmen jetzt besser gesteuert werden. Das Verkehrsministerium hat den Plan heute offiziell an die Bahn übergeben.
3: Wie viele Kilometer Gleise werden pro Jahr saniert? Wie viele Minuten Verspätung gibt es durch Schäden am Schienennetz? Der Bahn werden Vorgaben gemacht, auch mit dem Ziel, eher zu merken, wo genau etwas schief geht und nachsteuern zu können. Noch hat der Infraplan aber Lücken, zum Beispiel bei der Frage, wie die Finanzierung einzelner Bahnbaustellen einfacher und planungssicher werden soll. Jan-Henner Reitze, Nachrichtenredaktion.
16: Besserer Schutz für Arbeitnehmer in der EU. Das EU-Parlament hat strengeren Grenzwerten für gefährliche Chemikalien am Arbeitsplatz zugestimmt. Die neuen Regeln sollen viele Lungenkrebsfälle und andere Erkrankungen verhindern. Betroffen sind zum Beispiel Stoffe wie Kobalt, die bei der Batterieherstellung für E-Autos verwendet werden.
18: Die lockeren Wolken, die bleiben uns erhalten, auch morgen am Mittwoch, auch morgen zur Wochenmitte. Richtig schönes Herbstwetter, das uns ins Haus steht. Viel Sonne, kleine Wölkchen zwischendurch bei super angenehmen Temperaturen von 18 bis 20 Grad.
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18: Einen schönen Herbsttipp für zu Hause. Den gab es heute früh bei uns in der Morningshow in der Frühstücksrunde von unserer Herbstpertin Elena Gassner hier im Team. Hören wir gleich nochmal rein, unter anderem nach den Crashtest-Dummies. Die habe ich jetzt mit Musik zum Mitsummen.

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1: Also ich muss ehrlich zugeben, Elena, ich habe die Kürbisse-Butter von gestern noch nicht ausprobiert.
2: Bitte?
1: Aber sie klingt nach wie vor super lecker. Ja. Und ich finde, im Herbst können wir wirklich der Farbe Orange echt was Gutes tun. Deswegen rüber zu einem weiteren Kürbis.
2: Ja, die Kürbisse kann man nämlich nicht nur essen, sondern auch schön als Deko benutzen. Ja. Zum Beispiel Kürbisvasen könnt ihr euch selber machen. Mhm. Einfach einen Kürbis aushöhlen, am besten nicht so ein Riesending, sondern eher so einen kleinen bis mittelgroßen. Ja. Und da eine Vase reinstellen oder ein Glas mit Wasser und dann schön Blümchen rein, Trockenblumen auch hervorragend. Das ist eine richtig schöne Herbstdeko und erhält sich ein bis zwei Wochen, wenn es halt so ein richtiger Kürbis ist. Kannst du auch mit Zierkürbissen machen, das ist sogar noch besser. Und muss er flach sein, damit es nicht umkippt, aber ansonsten.
3: Das ist eine süße Idee.
2: Ja, Kürbisvase.
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2: Genau. Okay. Aber der Kürbis quasi als schöne Verpackung, damit du so einen richtigen Herbst-Vibe zu Hause hast.
1: Ah, ne? Wieder eine tolle Idee von dir. Habe ich noch nie gehört von. Finde ich gut. Werde ich heute...
0: Ich muss erst die Butter
1: ausprobieren.
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1: Sie brachten eine Frau zu Jesus und fragten ihn: Meister, diese Frau ist gefasst worden auf frischer Tat im Ehebruch. Das Gesetz hat Mose vorgeschrieben, solche zu steinigen. Was sagst du? Aber Jesus sagte: Der, der unter euch ohne Sünde ist, werfe den ersten Stein. Als sie das hörten, gingen sie hinaus, einer nach dem anderen. Jesus fragte sie: Frau, wo sind sie? Hat dich niemand verurteilt? Sie antwortete: Niemand, Herr. Und Jesus schloss: Auch ich verurteile dich nicht. Geh und sündige in Zukunft nicht mehr.
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13: Mit Jörg Trotzki, guten Abend. In Berlin bleiben auch in diesem Jahr wieder Millionen Euro für den Kampf gegen Antisemitismus liegen. Dies belegt Zahlen der Senatsverwaltung für Kultur und gesellschaftlichen Zusammenhalt, meldet der RBB. Demnach könnten bis Jahresende von den 8 Millionen Euro, die für Projekte gegen Antisemitismus bereits bewilligt wurden, voraussichtlich nur knapp 3 Millionen ausgegeben werden. Als Grund werde genannt, das Abgeordnetenhaus habe das Geld zu spät freigegeben. Nach der Fördermittelaffäre war bis Mai eine Haushaltssperre verhängt worden. In einer Schule in Kreuzberg hat ein ehemaliger Schüler Reizgas versprüht und so mehrere Schüler und Lehrer sowie mehrere Polizisten verletzt. Dies teilte uns die Polizei heute Mittag mit. Bei der Durchsuchung des 18-Jährigen seien außerdem ein Messer und ein Schlagstock sichergestellt worden. Zu den Hintergründen der Tat sei derzeit nichts bekannt, sagte man uns weiter. In den nächsten Stunden soll über einen möglichen Haftbefehl entschieden werden. Das darf doch alles nicht wahr sein. Trotz des aktuellen Tankrabatts zieht das Autofahrer auch aus Berlin und Brandenburg in die Grenzregion nach Polen. Dort kostet der Liter Benzin derzeit knapp 1,60 Euro. Diesel ist für knapp 1,80 Euro der Liter zu haben. Finanziert wird die Spritpreisbremse in Polen durch eine Übergewinnsteuer für Mineralölkonzerne. Die Maximalpreise an den Tankstellen werden außerdem jeden Tag neu von der polnischen Regierung festgelegt. Hier bei uns in Berlin hatte E10 noch vor einer Woche bei Einführung des Tankrabatts bei unter 2 Euro gelegen. Jetzt liegen die Preise schon wieder für Benzin und Diesel bei 2,20 Euro. Der Tankrabatt komme nicht in vollständiger Höhe beim Verbraucher an, so die Kritik.
14: 11 bis 15 Grad, die tiefsten Werte heute Nacht in und um Berlin. 18 bis 20 Grad gibt es dann morgen zur Wochenmitte. Auch hier nochmal richtig schönes Herbstwetter für uns. Sonne und Wolken erwarten wir im Mix. Es bleibt meist freundlich bis in den Abend hinein. Auf jeden Fall trocken dann am Donnerstag allerdings. Da kommt das graue Herbstwetter auf uns zu. Hier erwarten wir viele dichte Wolken, immer mal wieder böig frischen Wind aus westlicher Richtung und immer mal wieder Regen vor allem. Das Ganze bei trotzdem noch milden Temperaturen. Auch hier Topwerte von 18 bis 20 Grad.
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14: Einen schönen Dienstagabend. Wir bringen Sie gut gelaunt durch, gleich mit Beyoncé, Texas Hold'em, und das hier sind die frühen 80er. Toto mit Afrika.

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1: Mit Elena Gassner. Und das war wirklich der Start von was ganz, ganz Großem. Im Oktober vor 70 Jahren, also 1956, ist die erste Telefonseelsorge hier in Deutschland ins Leben gerufen worden. Und zwar aus einer Wohnung in Charlottenburg. Helene und Julius Wissinger haben damals ihre private Telefonnummer veröffentlicht und haben verzweifelten Menschen angeboten, jederzeit anzurufen. Damals hieß das Ganze noch Lebensmüdenbetreuung und war ursprünglich zur Suizidprävention gedacht. Inzwischen steht die Telefonseelsorge Berlin für alle Gesprächsthemen offen. Bundesweit sind mittlerweile fast 8000 Ehrenamtliche für Menschen da, die jemanden zum Reden brauchen. Und das sowohl am Telefon als auch im Chat und per E-Mail. Es gibt sogar eine europaweit einheitliche Nummer der Telefonseelsorge. Das ist die 116123, die europaweite Telefonseelsorgenummer 116123. Weitere Kontaktmöglichkeiten gibt's zum Nachlesen jederzeit unter www.telefonseelsorge.de. Und am Freitag startet hier in Berlin wieder das Festival of Lights und auch viele Kirchen sind dabei. Unter anderem beteiligen sich die St. Marienkirche am Alex, die Nikolaikirche, die St. Hedwigskathedrale und wie üblich auch der Berliner Dom. Sie können sich da wieder auf tolle Lichtkunst und spektakuläre Projektionen auf den Fassaden der Gebäude freuen. Und auch im Berliner Dom selbst, da wird es auch drinnen eine Show geben, bei der 3D-Videos auf Musik treffen. Das Ganze ab Freitag, da startet das Festival of Lights und geht dann bis zum 18. Oktober.

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1: Ich bin Babette Büchner. Zum ersten Mal stellt die AfD in Deutschland den Präsidenten eines Landesparlaments. Der Landtag in Sachsen-Anhalt wählte den AfD-Politiker Tobias Rausch in das höchste Amt. Und zwar mit 4 Stimmen mehr als AfD und BSW zusammen haben.
2: Auf den Fluren hier im Magdeburger Landtag wird heftig darüber gemutmaßt, woher die 4 zusätzlichen Stimmen für den AfD-Politiker kamen. Kamen sie von der CDU? Deren Fraktion hatte die Empfehlung ausgesprochen, sich zu enthalten. Daran hielten sich aber nicht alle. Einige stimmten auch dagegen. Aber auch dafür? Die Wahl des Landtagspräsidenten hat auch Signalwirkung. Mit Stimmen einzelner CDU-Abgeordneter könnte sich Ulrich Siegmund von der AfD im Dezember zum Ministerpräsidenten wählen lassen. Aus Magdeburg Simon Krämer.
1: Die Proteste für bessere Schulen in Frankreich weiten sich aus. Bei einem landesweiten Protesttag sind heute Schüler, Studenten, Eltern und auch Gewerkschaften auf die Straße gegangen. Schon im Vorfeld waren Demonstranten und Polizeikräfte aneinander geraten. 1800 Gymnasien sind in Frankreich blockiert oder vorsorglich geschlossen. Auch 90% der Hochschulen sind zu. Hollywood wird neu sortiert. Paramount hat den Rivalen Warner Brothers nun offiziell geschluckt für gut 110 Milliarden Dollar. Der neue Konzern heißt Skydance.
3: Der Megamedienkonzern Skydance startet mit einem Haufen Schulden und Sorgen über politische Einflussnahme. Hollywood befürchtet großen Stellenabbau und Liberale befürchten, dass der neue Herrscher, Tech-Milliardär und Trump-Unterstützer Larry Ellison, den Nachrichtensender CNN zensieren wird. Trump kann CNN nicht leiden und hatte den Sender erst kürzlich aus dem Weißen Haus verbannt. Paramount hat versprochen, in den ersten 2 Jahren 30 Filme in die Kinos zu bringen. Aus den USA, Tina Eck.
1: 5 Tage dreht sich alles um Bücher. In Frankfurt am Main ist am Abend die 78. Frankfurter Buchmesse eröffnet worden. Zuerst nur für Fachbesucher, ab Freitag dürfen dann alle auf das Messegelände. Ehrengast ist in diesem Jahr Tschechien. Bis Sonntag werden mehr als 250.000 Besucher erwartet.
4: Die lockeren Wolken, die bleiben uns erhalten, auch morgen, am Mittwoch, auch morgen zur Wochenmitte. Richtig schönes Herbstwetter, das uns ins Haus steht. Viel Sonne, kleine Wölkchen zwischendurch bei super angenehmen Temperaturen von 18 bis 20 Grad.
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4: Da sind wir hier im Paradiso-Team an kalten Herbsttagen, auch gerne mal in der Badewanne oder eher in der Warmdusche. Darüber haben wir heute früh gesprochen bei uns in der Frühstücksrunde. Da hören wir gleich nochmal rein, unter anderem nach Cindy Lauper.

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1: Für viele ist ja so das Wannenbad auch ganz eng mit dem Herbst verbunden.
2: Ja.
1: Und nun muss ich zugeben, also Wanne, ich weiß, ich kann mich nicht dran zurückerinnern, wann ich das letzte Mal in einer Wanne gelegen habe. 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
3: Ach so, deshalb steht vielleicht.
1: 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Wer von euch ist eher Team Dusche und wer von euch ist Wanne?
3: Ah, da gibt's. 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Das mache ich nicht immer, aber wenn ich mal wirklich so einen stressigen Tag hatte oder auch am Wochenende mal einfach in die Badewanne legen, finde ich fantastisch.
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2: gucken.
3: Und so Schokoladenaschen.
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0: 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Ein keltischer Segen der Iona-Community.
1: So wie ich deinen Kopf in meiner Hand berge, Kleines, so möge Gott dich halten und bewahren. So wie ich dich in meinen Armen wiege, Kleines, so möge Christus dich schützen und umgeben. So wie ich mich niederbeuge, um deine Wange zu küssen, Kleines, so möge der Heilige Geist dich segnen und ermutigen.
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6: Mit Jörg Trotzki, guten Abend. Der ehemalige Präsident des Bundesnachrichtendienstes August Hanning ist heute Morgen festgenommen worden. Er stehe unter Spionageverdacht, heißt es. Mit ihm wurde auch sein ehemaliger Büroleiter festgenommen, wegen Beihilfe zum versuchten Landesverrat, so die Generalbundesanwaltschaft weiter. Zugleich wurden in Berlin, Bayern und Nordrhein-Westfalen Wohnungen und Büros durchsucht. Hanning war von 1998 bis 2006 Präsident des BND. Danach wechselte er als Staatssekretär ins Bundesinnenministerium. Ab Freitag wird Berlin wieder bunt. Beim Festival of Lights werden viele Berliner Wahrzeichen wieder in farbiges Licht getaucht. Jeweils von 19 bis 23 Uhr werden unter anderem das Brandenburger Tor, der Fernsehturm und die Siegessäule mit 3D-Videomappings bespielt. Der Dom bietet außerdem Lichtkunst mit Musik, unter anderem mit Auftritten von Alle Farben. Hier ist der Eintritt kostenpflichtig. Das Festival of Lights geht bis 18. Oktober. Ja, und so schön auch die neue Destination am BER geplant war, hindern aktuell wohl strenge Auflagen die schon vereinbarten Direktflüge der Airlines Emirates. Bis in den Winter hinein wird es erst einmal keine Flüge nach Dubai geben, heißt es. Würde Emirates Berlin anfliegen, dürften die Verbindungen an den bisherigen deutschen Standorten wie Hamburg oder Frankfurt nicht mehr aufgestockt werden, so die Begründung. Auch würden derzeit passende Maschinen fehlen, heißt es weiter.
7: 11 bis 15 Grad, die tiefsten Werte heute Nacht in und um Berlin. 18 bis 20 Grad gibt es dann morgen zur Wochenmitte. Auch hier nochmal richtig schönes Herbstwetter für uns. Sonne und Wolken erwarten wir im Mix. Es bleibt meist freundlich bis in den Abend hinein. Auf jeden Fall trocken dann am Donnerstag allerdings. Da kommt das graue Herbstwetter auf uns zu. Hier erwarten wir viele dichte Wolken, immer mal wieder böig frischen Wind aus westlicher Richtung und immer mal wieder Regen vor allem. Das Ganze bei trotzdem noch milden Temperaturen. Auch hier Topwerte von 18 bis 20 Grad.
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7: Na, deutschlandweit und auch hier bei uns in Berlin und Brandenburg findet diese Woche eine Aktionswoche der Behörden, der Polizei und Bundespolizei gegen Taschendiebstähle statt. Dazu gleich mehr hier, unter anderem nach Sir Elton John. Den habe ich jetzt Oscar prämiert aus dem Film König der Löwen. 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

Alex Warren, Fever Dream auf ihrem Radio Paradiso. Und ja, ein kurzer Moment der Unaufmerksamkeit und plötzlich sind Handy und Portemonnaie weg. Gerade an Bahnhöfen, in Bussen oder Bahnhöfen oder auch an Einkaufsschlangen, da schlagen Taschendiebe gerne mal zu und jetzt in dieser Jahreszeit auch gerne wieder auf Wochenmärkten, auf den Herbstfesten und dann ja mit Blick auf die Weihnachtszeit natürlich auch wieder auf den Weihnachtsmärkten. Und auch wenn die Fallzahlen hier bei uns in Berlin und Brandenburg zurückgehen, warnen Polizei und Bundespolizei weiterhin vor Taschendiebstählen mit einer gemeinsamen Präventionswoche. Da wollen die Behörden bis Freitag deshalb noch für die Tricks der Täter sensibilisieren. Dabei soll es vor allem darum gehen, aufmerksam zu sein für uns. Denn häufig nutzen Taschendiebe unbeobachtete Momente oder lenken ihre Opfer auch ganz gezielt ab. Ein einfacher Tipp der Polizei: Wertgegenstände möglichst nah am Körper tragen, zum Beispiel in der Bauchtasche, und deren Reißverschlüsse können dann zusätzlich mit einem Karabinerhaken gesichert werden. Also Augen auf, Wertsachen gut verstauen und bei all dem Trubel unterwegs lieber einmal mehr nach dem Handy und dem Portemonnaie schauen. Mehr Infos, wie Sie auch im Alltag Taschendiebstähle verhindern können, finden Sie auch online auf der Seite der Bundespolizei.

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7: Ich bin Babette Büchner. Der Landtag in Sachsen-Anhalt hat einen AfD-Politiker zum Präsidenten des Parlaments gewählt. Erstmals in der Geschichte der Bundesrepublik. Während AfD-Chefin Alice Weidel ein Ende der Brandmauerpolitik fordert, äußerten sich Linke und Grüne entsetzt. Linken-Chefin Reicheneck etwa sprach von einer Schande. Ähnlich empört äußerten sich grüne Spitzenpolitiker. Unionsfraktionschef Thorsten Frey zeigte sich ebenfalls besorgt. Denn der AfD-Kandidat Rausch hatte in Magdeburg mehr Stimmen bekommen, als AfD und BSW gemeinsam auf die Waage bringen. Die Proteste für bessere Schulen in Frankreich weiten sich aus. Präsident Emmanuel Macron will nach französischen Medienberichten nun am Abend auf einer Krisensitzung über die Lage beraten.
8: Zehntausende Menschen haben sich den Protestzügen hier in Paris und in anderen Großstädten angeschlossen. Und mit ihren Forderungen nach vernünftig ausgestatteten Schulen und ausreichend Lehrkräften erhalten die jungen Leute jetzt auch breite Unterstützung von Gewerkschaften, Lehrern und ihren Eltern. Die Regierung, die von der Protestwelle kalt erwischt wurde, treibt längst die Sorge um, dass die Proteste sich auch auf andere Bereiche ausweiten und in eine neue Gelbwestenbewegung münden könnten. Aus Paris, Michael Evers.
7: In den USA gibt es so viele Maserninfektionen wie seit Jahrzehnten nicht. Das hat Konsequenzen. Der Bundesstaat New York zieht die Notbremse und hat den Notstand ausgerufen.
9: Mit diesem Notstand kann nun etwa der Kreis derjenigen ausgeweitet werden, die eine Impfung verabreichen dürfen. Bis zum 3. Oktober dieses Jahres gab es insgesamt 108 Masernfälle in dem Bundesstaat. In den USA hatte die Zahl der Maserninfektionen bereits im Juli den höchsten Stand seit Jahrzehnten erreicht. Mehr als 2300 Fälle in 45 Bundesstaaten wurden registriert. Aus New York, Anne Pollmann.
7: Im Rennen um Olympia 2036 muss München ein halbes Dutzend Mitbewerber ausstechen. Als aktuelle Rivalen im Vergabeverfahren nannte das Internationale Olympische Komitee heute Katar, Indien, Südkorea, Ungarn, die Türkei und Südafrika. Als nächstes entscheidet das IOC im März, welcher der Bewerber in die zweite Runde des Vergabeprozesses einzieht.
10: Der Herbst zeigt sich im Moment von seiner überwiegend freundlichen Seite. Das bleibt auch erstmal so, wobei es in der Nacht doch schon ziemlich kühl wird. 10, teilweise 9 Grad als Tiefstwert in der kommenden Nacht. Dazu kommen einige Nebelschwaden auf. Die werden sich auch noch durch den Mittwochmorgen ziehen, aber dann schon im Laufe des Morgens sich auflösen. Ansonsten wird der Mittwoch wieder recht freundlich bei milden 22 Grad maximal. Erst in Richtung Donnerstag steigt allmählich die Aussicht auf ein paar Regen.

0: 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Mein Name ist Julia Nogli und unser Thema heißt heute Hormonbauch aktiv gegen hormonell bedingtes Bauchfett in den Wechseljahren. Expertin am Telefon ist Dr. Viktoria Schelle. Sie ist Privatärztin mit Spezialisierung auf Präventions-, Ernährungs-, Hormon- und Lifestyle-Medizin. Hallo, ich grüße Sie.
1: Hallo und vielen Dank für die Einladung.
0: Sehr gerne. Also das Thema habe ich genau so genannt, wie Sie Ihr Buch genannt haben, genau dazu. Hormonbauch ist erstmal ein schöner Begriff, besser als der wohlbekannte Bierbauch, den wir ja auch kennen. Was meinen Sie damit?
1: Ja, als ich den Begriff zum ersten Mal von einer Patientin gehört habe, war ich tatsächlich auch etwas irritiert, denn als Ärztin kannte ich ihn so nicht. Mhm. Was dahinter steckt, ist ein häufig beobachtetes Phänomen rund um die Wechseljahre. Und viele Frauen berichten, dass ihr Bauchumfang rund um die Wechseljahre plötzlich zunimmt, obwohl sie ihr Verhalten gar nicht bewusst verändert haben. Also sie haben immer schon auf ihre Ernährung geachtet, waren aktiv. Und trotzdem verändert sich der Körper. Und viele kommen dann selbst auf die Idee, naja, dann müssen doch die Hormone dahinter stecken. Mhm. Also der Hormonbauch ist so kein medizinischer Fachbegriff, aber er beschreibt dieses Phänomen sehr treffend. Und zwar eine zunehmende Fettansammlung im Bauchbereich im zeitlichen Zusammenhang mit den Wechseljahren.
0: Mhm. Und man ahnt es schon, das ist tatsächlich nicht nur ein Gefühl, dass der Bauch da dicker wird, trotz gleicher Ernährung und Bewegung, sondern die Hormone sind wirklich sozusagen schuld, ja?
1: Naja, genau. Das ist keine Einbildung und wir sehen auch in den Studien ganz klar, dass bereits ab der Perimenopause und in der Postmenopause verstärkt es zu einer Zunahme von viszeralem Fett kommt, also Fett, das sich im Bauchraum um die Organe und auch in den Organen einlagert. Gleichzeitig aber verändert sich die Körperzusammensetzung insgesamt. Wir verlieren schleichend Muskelmasse und bauen deshalb bei gleicher Ernährung leichter Fett auf. Und jetzt kommt die hormonelle Veränderung. Insbesondere der sinkende Östrogenspiegel nach der letzten Regelblutung sorgt jetzt zusätzlich dafür, dass dieses Fett umverteilt wird. Also weg von den Hüften und Oberschenkeln hin zu der Körpermitte. Das heißt, selbst wenn Gewicht, Ernährung und unser Verhalten gleich bleiben, verändert sich die hormonell bedingte Fettverteilung ungünstig. Und das ist das, was die Frauen sehen, spüren und ich als Ärztin auch messen kann.
0: Es gibt ihn also, den Hormonbauch, aber man kann dem entgegensteuern und wir Frauen sollten das sogar. Warum und wie, dazu gleich mehr hier in der Sendung Natürlich Gesund auf Radio Paradiso.

0: Der Hormonbauch ist heute unser Thema hier bei Radio Paradiso mit Natürlich Gesund. Den gibt es so gar nicht als medizinischen Fachbegriff, aber Dr. Viktoria Schelle nennt das so in ihrem Buch Hormonbauch aktiv gegen hormonell bedingtes Bauchfett in den Wechseljahren, erschienen bei Trias. Frau Dr. Schelle ist spezialisiert auf Präventions-, Ernährungs- und Hormonmedizin und jetzt bei mir am Telefon. Sie sagten gerade, eine Patientin hat diesen Begriff Hormonbauch gesagt und genau das trifft es, denn trotz relativ gleicher Ernährung, gleicher Bewegung über die Jahre wird plötzlich der Bauch dicker. Ist das nur optisch ein Problem oder sollte man das angehen?
1: Ja, unbedingt. Das ist eine wichtige Frage, weil der Hormonbauch, das, was man sieht, es ist optisch ein Symptom und medizinisch ein ernstes Problem. Denn das Fett im Bauchraum, das viszerale Fett, ist eben kein passiver Speicherfettgewebe. Es verhält sich wie ein eigenständiges hormonaktives Organ und produziert Botenstoffe, die Entzündungen fördern und tief in unseren Stoffwechsel eingreifen können. Das erhöht langfristig das Risiko für Herz-Kreislauf-Erkrankungen, Typ-2-Diabetes, Fettleber und auch sogar das Risiko für Krebs und Demenz kann steigen. Deshalb ist der Hormonbauch kein kosmetisches Problem, sondern ein ernstzunehmendes gesundheitliches Symptom, was wir unbedingt angehen müssen.
0: Und was kann man machen?
1: Ja, ich meine, der Hormonbauch hat nicht nur ein Problem oder nicht nur einen Faktor, der dazu beiträgt, das heißt nicht nur die Hormone, sondern es ist ein multifaktorielles Problem und deswegen muss man das auch multimodal angehen. Also nicht nur Hormone nehmen, also nicht nur Diät, nicht nur Sport, nicht nur Hormone, das greift zu kurz für eine gute Therapie, sondern Krafttraining, weil Muskelmasse ein zentraler metabolischer Schutzfaktor ist. Und wenn wir Muskeln abbauen, verbrauchen wir weniger Energie. Und wenn wir in dieser Phase unsere Muskeln schützen durch rechtzeitiges Krafttraining, dann erhalten wir das und unser Energieverbrauch in Ruhe bleibt bestehen. Und Muskelmasse verwerten Glucose unabhängig von Insulin und damit stabilisieren wir unseren Blutzucker und haben niedrige Insulinspiegel. Und damit können wir die Neigung zur Fetteinlagerung im Bauchraum vermeiden oder reduzieren. Ja, und zweitens die Ernährung. Und hier ist es wichtig, dass wir ja mehr Struktur reinbringen, nicht zu streng sind. Also keine Mahlzeiten auslassen, keine extreme Diäten machen. Ausreichend Protein über den Tag verteilt. Der Körper muss halt wissen, dass er gut versorgt wird. Und drittens ist Schlaf und Stress eine Kombination, weil chronischer Stress und auch ein durchbrochener Schlaf, viele Frauen sagen, ja, ich habe Hitzewallungen, nachts wache ich deswegen auf. Das alles sabotiert viele Maßnahmen und deshalb ist Stressmanagement und eine gute Schlafhygiene und Behandlung von Hitzewallungen eine zentrale Stellschraube. Und viertens, wenn keine Kontraindikationen bestehen bei der Frau, kann frühzeitig begonnene Hormontherapie ein wichtiger Baustein sein. Aber genau, zur Aufklärung, Hormone alleine reichen nicht, obwohl es ein Hormonbauch ist und Hormone auch ein wichtiger Treiber sind. Aber Hormone sind keine Abnehmpille, sondern müssen immer in einem Gesamtkontext verwendet werden.
0: Das ist also ein ganzes Programm, ein Gesamtkonzept, aber eben schön anschaulich und einfach erläutert, mit vielen Beispielen auch in dem neuen Buch Hormonbauch, aktiv gegen hormonell bedingtes Bauchfett in den Wechseljahren von Dr. Viktoria Schelle, die Sie in ein paar Minuten wieder hören, hier in der Sendung Natürlich Gesund auf Radio Paradiso. Bleiben Sie dran.

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1: Dummheit ist ein gefährlicherer Feind des Guten als Bosheit. Gegen das Böse lässt sich protestieren. Es lässt sich bloßstellen. Es lässt sich notfalls mit Gewalt verhindern. Gegen die Dummheit sind wir wehrlos. Weder mit Protesten noch durch Gewalt lässt sich hier etwas ausrichten. Daher ist dem Dummen gegenüber

0: Herzlich willkommen nochmal bei Radio Paradiso mit der Sendung Natürlich Gesund. Ich bin Julia Nogli. Hormonbauch, aktiv gegen hormonell bedingtes Bauchfett in den Wechseljahren. So unser Thema heute. Denn so heißt ein Ratgeber, der bei Trias erschienen ist. Geschrieben hat ihn die Privatärztin Dr. Viktoria Schelle, spezialisiert auf Präventions-, Ernährungs- und Hormon- und Lifestyle-Medizin. Und genau um diese Dinge geht es, wenn wir diesem Hormonbauch entgegenwirken wollen. Ohne die Zugabe von Hormonen ginge es wahrscheinlich auch, wenn man zum Beispiel diese starken Hitzewallungen in den Wechseljahren gar nicht hat. Sie empfehlen sonst aber bioidentische Hormone. Aber dieses Krafttraining, Ernährung, Stressmanagement, die helfen schon auch, ne? Und Krafttraining, wollte ich nochmal fragen, heißt ja nicht für den Bauch, sondern allgemein, ne, die Muskulatur.
1: Ja, genau. Also die Bauchübungen sind zwar nett gemeint, aber wir brauchen Ganzkörperkrafttraining mit einem guten Gewicht, damit der Muskel auch ausreichend Reiz bekommen kann und auch ja, wächst. Genau.
0: Jetzt haben Sie ja in Ihrem Buch sozusagen ein Ratgeber, so ein kleines Programm sogar, ja? Ist das nachvollziehbar und für jeden auch möglich in den Alltag zu integrieren? Weil das ist ja immer die große Frage bei solchen Sachen.
1: Ja. Genau. Mir war sehr, sehr wichtig, dass der Ratgeber nicht nur Informationen liefert, weil das ist zwar alles zwar gut gemeint, aber die Frauen müssen auch in die Umsetzung gebracht werden und jeder bester, toller Plan scheitert, wenn er zu schwierig ist und nicht umgesetzt wird. Von daher ist es ganz, ganz wichtig, einfach pragmatisch zu bleiben, klein anfangen, wirklich ganz, ganz kleine Schritte und konsequent dranbleiben. Das ist entscheidend. Also Kontinuität schlägt hier definitiv die Perfektion. Und bei Bewegung empfehle ich gerne einfach mal Exercise Snacking. Exercise Snacking bedeutet kurze Mini-Einheiten über den Tag verteilt. Also wirklich eine Minute Bewegung, mal kurz den Puls in die Höhe treiben, Kniebeugen mit Gewicht machen oder die Treppen mal kurz hochgehen und das 5-mal am Tag pro Minute, das summiert sich und hat bereits messbare Effekte. Oh ja, und bei der Ernährung gilt das Prinzip Struktur statt Extreme. 3 feste Hauptmahlzeiten ist schon ein Gewinn. Also wenn die Frau das schon schafft, ist es super. Keine Crash-Diäten, das ist kontraproduktiv. Zu jeder Mahlzeit Eiweiß, die Hälfte des Tellers Gemüse. Also Sie merken schon, ich will nicht, dass Frauen etwas vom Teller weglassen, sondern es darf mehr auf den Teller kommen. Der Körper muss versorgt werden in dieser Lebensphase. Ja, hochwertiges Fett nicht vermeiden, sondern bewusst einsetzen und möglichst naturbelassene Kohlenhydraten wählen. Und in diesem Zusammenhang kommt gerne die Frage, aber ich schnarch so gerne, wie kann ich das denn einbauen? Das ist möglich und zwar 80-20-Prinzip. 80%, das ist Ernährung für unsere Gesundheit, für unseren Körper und 20% bleibt für einen bewussten, hochwertigen Genuss. Wir verbieten uns nichts.
0: Das hört man gern. Viel mehr Tipps, Hintergründe und Anregungen in dem Buch Hormonbauch, aktiv gegen hormonell bedingtes Bauchfett in den Wechseljahren. Das ist unser Thema heute Abend hier in der Sendung Natürlich Gesund. In ein paar Minuten wieder mehr dazu, hier bei Radio Paradiso.

0: Hormonbauch, aktiv gegen hormonell bedingtes Bauchfett in den Wechseljahren, heißt ein neues Buch und das ist unser Thema heute hier bei Radio Paradiso und natürlich gesund. Ich bin Julia Nogli und spreche darüber mit der Autorin dieses Buches, das ist Dr. Viktoria Schelle. Sie ist Privatärztin mit Spezialisierung auf Präventions-, Ernährungs-, Hormon- und Lifestyle-Medizin. Ja, Sie haben sich ja generell so ein bisschen auf Frauengesundheit spezialisiert. Warum eigentlich?
1: Ja, weil ich in meiner Praxis immer wieder die gleichen Frauen gesehen habe, also ein ganz bestimmter Phänotyp. Und irgendwann habe ich gemerkt, wow, wir haben hier eine neue, unbekannte Risikogruppe und die fällt in der klassischen Medizin lange Zeit durch das Raster. Da sitzen nämlich Frauen vor mir, die sind sportlich, diszipliniert, sehr gesundheitsbewusst und von außen wirken sie auch total gesund und klar kommt Arzt, der heute nur 4 Minuten pro Patient Zeit hat, nicht auf den Gedanken, dass diese Frau mal sehr umfassend gesundheitlich überprüft werden soll. Mhm. Ja, und wenn ich dann ins Labor schaue, sehe ich, erhöhte Blutzuckerwerte, Prädiabetes, Fettstoffwechselstörungen, stille Entzündungen, das passt nicht zusammen und das ist ein echtes metabolisches Risiko bei Frauen, die vermeintlich alles richtig machen, sehr gesundheitsbewusst leben. Ja, und dieser Phänotyp kam in meinem Studium nicht vor, auch nicht in der Weiterbildung. Und das war für mich ein Wendepunkt, weil mir klar wurde, wir haben hier eine ernste Versorgungslücke. Ja, und gleichzeitig sind Herz-Kreislauf-Erkrankungen weiterhin die häufigste Todesursache bei Frauen und nicht Brustkrebs. Und viele wissen das nicht. Mhm. Ja, und Frauen waren auch über Jahrzehnte in der Medizin und Forschung unterrepräsentiert. In Studien für Medikamente wurden wir häufig ausgeschlossen, weil wir wegen unseren hormonellen Schwankungen zu kompliziert sind. Genau. Und ich finde, das darf so einfach nicht bleiben. Und deswegen habe ich mich auch spezialisiert und möchte meinen eigenen Beitrag dazu leisten, die Gendermedizin und die präventive Frauenmedizin voranzutreiben. Genau, Frauen frühzeitig erreichen, rechtzeitig aufklären. Ich will, dass die Frauen verstehen, was in ihrem Körper passiert und was sie gegen ungünstige Veränderungen tun können oder sollen. Und vor allem ist es mir wichtig, dass Frauen über ihre Präventionszeitfenster Bescheid wissen und diese rechtzeitig nutzen und so ihre Gesundheit langfristig erhalten können.
0: Ja, dann vielleicht nochmal abschließend, nochmal zum Anfang zurück, der Hormonbauch. Warum ist Ihnen das so wichtig, dieses Thema, dass Sie ein ganzes Buch darüber geschrieben haben?
1: Genau, mir ist es wichtig, dass die Frauen aufgeklärt werden, dass der Hormonbauch kein ästhetisches Problem ist, weil viele Frauen dazu neigen zu sagen, ja gut, ich lasse das einfach so, ich bin nicht so eitel. Hormonbauch ist ein Symptom, es ist ein medizinisches Problem und muss angegangen werden. Und wer versteht, was hormonell im Körper passiert, kann gezielt gegensteuern. Mit Krafttraining, besserer Ernährung, gutem Stressmanagement und wenn sinnvoll auch einer individuellen begleiteten Hormontherapie.
0: Vielen Dank an Dr. Viktoria Schelle, Privatärztin, spezialisiert auf Präventions-, Ernährungs- und Hormonmedizin. Wir Frauen sollten also verstehen, was da passiert bei diesem sogenannten Hormonbauch und können dann auch bewusst gegensteuern. Unter anderem mit dem gleichnamigen Ratgeber von Frau Dr. Schelle, erschienen bei Trias. Und mehr dazu hier bei uns auf www.paradiso.de in der Mediathek unter Natürlich Gesund. Einen wunderschönen Abend für Sie mit Radio Paradiso. So.

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1: Ich bin Bobbit Büchner. SPD-Chef Lars Klingbeil hat die Wahl von Tobias Rausch zum ersten Landtagspräsidenten der AfD als Tabubruch bezeichnet. Rausch hatte in Sachsen-Anhalt 4 Stimmen mehr bekommen, als AfD und BSW zusammen haben. Das werfe drängende Fragen auf, so Klingbeil.
2: Auf den Fluren hier im Magdeburger Landtag wird heftig darüber gemutmaßt, woher die 4 zusätzlichen Stimmen für den AfD-Politiker kamen. Kamen sie von der CDU? Deren Fraktion hatte die Empfehlung ausgesprochen, sich zu enthalten. Daran hielten sich aber nicht alle. Einige stimmten auch dagegen. Aber auch dafür? Mit Stimmen einzelner CDU-Abgeordneter könnte sich Ulrich Siegmund von der AfD im Dezember zum Ministerpräsidenten wählen lassen. Aus Magdeburg Simon Krämer.
1: Die Protestwelle junger Menschen in Frankreich für bessere Lernbedingungen weitet sich aus. Über 250.000 Menschen beteiligten sich heute nach Angaben des Innenministeriums an Demonstrationen. Dabei wurden auch wieder Polizisten mit Gegenständen und Feuerwerkskörpern beworfen. Seit dem Start der Proteste wurden Dutzende Beamte verletzt, allein heute 43. Präsident Emmanuel Macron will nach Medienberichten am Abend auf einer Krisensitzung über die Lage beraten. Das Internationale Olympische Komitee hat die Rivalen Münchens für die Ausrichtung der Olympischen und Paralympischen Spiele 2036 bekannt gegeben. Will die bayerische Landeshauptstadt gewinnen, muss sie ein halbes Dutzend Bewerber ausstechen.
3: Katar, Indien, Südkorea, Ungarn, die Türkei und Südafrika lauten die Mitbewerber der Münchner. Jeder Bewerber hat sein Für und Wider. Katar etwa ist finanziell attraktiv, wäre da nicht die große Hitze und der Irankrieg. Indien ist aufgrund der Bevölkerungsdichte interessant, aber die Luftverschmutzung setzt ein deutliches Minus unter die indische Bewerbung. Würde das IOC die Spiele nach Europa vergeben, hätte München recht gute Chancen gegen Istanbul und Budapest. Tanja Wagner, Nachrichtenredaktion.
1: 5 Tage lang dreht sich alles um Bücher. In Frankfurt am Main ist am Abend die 78. Frankfurter Buchmesse eröffnet worden. Zuerst nur für Fachbesucher, ab Freitag dürfen dann alle auf das Messegelände. Bis Sonntag werden mehr als 250.000 Besucher erwartet.
4: Der Weg in Richtung Mittwoch, der wird neblig. Für die Nacht sind schon erste Nebelschwaden angekündigt. Die können sich auch noch in den frühen Mittwochmorgen ziehen, werden aber schon im Laufe des Morgens weniger. Die kommende Nacht nochmal frisch bei 9, teilweise 10 Grad als Tiefstwert. Am Mittwoch gehen die Temperaturen hoch auf milde 22 Grad. Es wird freundlich und bleibt trocken. Erst am Donnerstag steigt die Aussicht auf Regenschauer und dann auch ziemlich aufgefrischten Wind.

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1: Zum Abend ein Wort von Martin Luther. Verleih uns Frieden gnädiglich, Herr Gott, zu unseren Zeiten. Es ist ja doch kein anderer nicht, der für uns könnte streiten. Denn du, unser Gott, alleine. Mit diesen Worten Martin Luthers wünsche ich Ihnen einen friedlichen Abend.

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2: Ich bin Dirk Zeitler. Erstmal stellt die AfD in Deutschland den Präsidenten eines deutschen Landesparlaments. Der Landtag in Sachsen-Anhalt wählte den AfD-Politiker Tobias Rausch in das höchste Amt. Und zwar mit 4 Stimmen mehr als AfD und BSW zusammen haben.
3: Auf den Fluren hier im Magdeburger Landtag wird heftig darüber gemutmaßt, woher die 4 zusätzlichen Stimmen für den AfD-Politiker kamen. Kamen sie von der CDU? Deren Fraktion hatte die Empfehlung ausgesprochen, sich zu enthalten. Daran hielten sich aber nicht alle. Einige stimmten auch dagegen. Aber auch dafür? Die Wahl des Landtagspräsidenten hat auch Signalwirkung. Mit Stimmen einzelner CDU-Abgeordneter könnte sich Ulrich Siegmund von der AfD im Dezember zum Ministerpräsidenten wählen lassen. Aus Magdeburg, Simon Krämer.
2: Die Proteste für bessere Schulen in Frankreich weiten sich aus. Präsident Macron will nach französischen Medienberichten am Abend nun auf einer Krisensitzung über die Lage beraten. Während eines landesweiten Protesttags kam es in Paris und zahlreichen Großstädten heute zu Demonstrationen, an denen sich nach Angaben des Innenministeriums mehr als 250.000 Menschen beteiligten. Die Sorge der Regierung ist, dass die Proteste sich auf andere Bereiche ausweiten könnten. Der frühere Präsident des Bundesnachrichtendienstes, August Hanning, ist heute Morgen festgenommen worden. Die Bundesanwaltschaft wirft ihm versuchten Landesverrat und Spionage vor.
4: Bis 2005 war Hanning BND-Präsident, später wechselte er als Sicherheitsberater in die Privatwirtschaft. Für diese Tätigkeit soll er seinen ehemaligen Büroleiter als Quelle angezapft haben, der immer noch für den BND arbeitete und dem jetzt Beihilfe vorgeworfen wird. Er wurde ebenfalls festgenommen. Über Jahre soll Hanning so einen anderen Nachrichtendienst mit internen BND-Infos versorgt haben. Ihm auf die Spur gekommen sind die Ermittler in Zusammenhang mit dem Entführungsfall der Kinder der Familie Block. Jan-Henner Reitze, Nachrichtenredaktion.
2: Zum Sport. Die U21-Nationalmannschaft fährt als Gruppensieger im nächsten Sommer zur Fußball-Europameisterschaft in Albanien und Serbien. Mit einem 2:0 im abschließenden Qualifikationsspiel gegen Georgien hat die Mannschaft das EM-Ticket gebucht.
5: Herbst zeigt sich im Moment von seiner überwiegend freundlichen Seite. Das bleibt auch erstmal so, wobei es in der Nacht doch schon ziemlich kühl wird. 10, teilweise 9 Grad als Tiefstwert in der kommenden Nacht. Dazu kommen einige Nebelschwaden auf. Die werden sich auch noch durch den Mittwochmorgen ziehen, aber dann schon im Laufe des Morgens sich auflösen. Ansonsten wird der Mittwoch wieder recht freundlich bei milden 22 Grad maximal. Erst in Richtung Donnerstag steigt allmählich die Aussicht auf ein paar Regen.

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1: Ein Wanderer fragte einen Schäfer, wie wird das Wetter heute? Der Schäfer antwortete, so wie ich es gerne habe. Woher wisst ihr, dass das Wetter so sein wird, wie ihr es liebt? Ich habe die Erfahrung gemacht, mein Freund, dass ich nicht immer das bekommen kann, was ich gern möchte. Also habe ich gelernt, immer das zu mögen, was ich bekomme. Deshalb bin ich ganz sicher, das Wetter wird heute so sein, wie ich es mag.

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1: Ich bin Dirk Zeitler. Der Landtag in Sachsen-Anhalt hat einen AfD-Politiker zum Präsidenten des Parlaments gewählt. Erstmals in der Geschichte der Bundesrepublik. Während AfD-Chefin Alice Weidel ein Ende der Brandmauern-Politik fordert, äußerten sich Linke und Grüne entsetzt.
2: Linken-Fraktionschefin Reichenegg spricht von einer Schande, Vizekanzler Klingbeil von einem Tabubruch. Ähnlich empört äußerten sich grüne Spitzenpolitiker. Und auch Unionsfraktionschef Frei ist besorgt, denn AfD-Spitzenkandidat Rausch bekam im Landtag in Magdeburg mehr Stimmen, als AfD und BSW gemeinsam auf die Waage bringen. Damit könnte die Wahl von Ulrich Siegmund im Dezember zum Ministerpräsidenten Sachsen-Anhalts wahrscheinlicher werden. In Sachsen-Anhalt ist die AfD vom Verfassungsschutz als rechtsextrem eingestuft. Tanja Wagner, Nachrichtenredaktion.
1: Der Unterhaltungskonzern Paramount hat die Übernahme des Hollywood-Konkurrenten Warner Brothers abgeschlossen. Die Aktie des neuen Dachkonzerns Skydance soll nun an der New Yorker Börse gehandelt werden, wie das Unternehmen mitteilte.
3: Der Megamedienkonzern Skydance startet mit einem Haufen Schulden und Sorgen über politische Einflussnahme. Hollywood befürchtet großen Stellenabbau und Liberale befürchten, dass der neue Herrscher, Tech-Milliardär und Trump-Unterstützer Larry Ellison, den Nachrichtensender CNN zensieren wird. Trump kann CNN nicht leiden und hatte den Sender erst kürzlich aus dem Weißen Haus verbannt. Paramount hat versprochen, in den ersten 2 Jahren 30 Filme in die Kinos zu bringen. Aus den USA, Tina Eck.
1: Zum Sport. Im Rennen um Olympia 2036 muss München ein halbes Dutzend Mitbewerber ausstechen. Als aktuelle Rivalen im Vergabeverfahren nannte das Internationale Olympische Komitee Rea Ungarn, die Türkei und Südafrika. Als nächstes entscheidet das IOC im März, welcher der Bewerber in die zweite Runde des Vergabeprozesses einzieht. Vergeben werden Olympia und Paralympics 2036 bei einer Generalversammlung Mitte 2029. Die U21-Nationalmannschaft fährt als Gruppensieger zur Fußball-Europameisterschaft in Albanien und Serbien. Mit einem 2:0 im abschließenden Qualifikationsspiel gegen Georgien hat die Mannschaft das EM-Ticket gebucht.
4: Der Weg in Richtung Mittwoch, der wird neblig. Für die Nacht sind schon erste Nebelschwaden angekündigt. Die können sich auch noch in den frühen Mittwochmorgen ziehen, werden aber schon im Laufe des Morgens weniger. Die kommende Nacht nochmal frisch bei 9, teilweise 10 Grad als Tiefstwert. Am Mittwoch gehen die Temperaturen hoch auf milde 22 Grad. Es wird freundlich und bleibt trocken. Erst am Donnerstag steigt die Aussicht auf Regenschauer und dann auch ziemlich aufgefrischten Wind.

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1: Unser Leben dauert 70 Jahre. Und wenn wir noch Kraft haben, dann auch 80 Jahre. Und was uns daran so wichtig erschien, ist letztlich nur die Mühe und trügerische Sicherheit. Denn schnell eilen unsere Tage vorüber, als flögen wir davon. Lehre uns zu bedenken, wie wenig Lebenstage uns bleiben, damit wir ein Herz voll Weisheit erlangen.

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1: Ich bin Dirk Zeitler. Erstmal stellt die AfD in Deutschland den Präsidenten eines deutschen Landesparlaments. Der Landtag in Sachsen-Anhalt wählte den AfD-Politiker Tobias Rausch in das höchste Amt. Und zwar mit 4 Stimmen mehr als AfD und BSW zusammen haben.
2: Auf den Fluren hier im Magdeburger Landtag wird heftig darüber gemutmaßt, woher die 4 zusätzlichen Stimmen für den AfD-Politiker kamen. Kamen sie von der CDU? Deren Fraktion hatte die Empfehlung ausgesprochen, sich zu enthalten. Daran hielten sich aber nicht alle. Einige stimmten auch dagegen. Aber auch dafür? Die Wahl des Landtagspräsidenten hat auch Signalwirkung. Mit Stimmen einzelner CDU-Abgeordneter könnte sich Ulrich Siegmund von der AfD im Dezember zum Ministerpräsidenten wählen lassen. Aus Magdeburg Simon Krämer.
1: Der frühere BND-Präsident Hanning ist unter Spionageverdacht festgenommen worden. Nach Angaben des Generalbundesanwaltes geht es unter anderem um versuchten Landesverrat und geheimdienstliche Agententätigkeit. Ebenfalls festgenommen wurde Hannings früherer Büroleiter. Er soll Hanning gegen Geld mit mehr als 2000 teils als Verschlusssache eingestuften Dokumenten des Bundesnachrichtendienstes versorgt haben. Hanning soll die Informationen für seine Tätigkeit als Sicherheitsberater genutzt haben. Zum Sport. Das Internationale Olympische Komitee hat die Rivalen Münchens für die Ausrichtung der Olympischen und Paralympischen Spiele 2036 bekannt gegeben. Will die bayerische Landeshauptstadt gewinnen, muss sie ein halbes Dutzend Bewerber ausstechen.
3: Katar, Indien, Südkorea, Ungarn, die Türkei und Südafrika lauten die Mitbewerber der Münchner. Jeder Bewerber hat sein Für und Wider. Katar etwa ist finanziell attraktiv, wäre da nicht die große Hitze und der Iran-Krieg. Indien ist aufgrund der Bevölkerungsdichte interessant, aber die Luftverschmutzung setzt ein deutliches Minus unter die indische Bewerbung. Südafrika hat dagegen keine Erfahrung mit Olympischen Spielen. Würde das IOC die Spiele nach Europa vergeben, hätte München recht gute Chancen gegen Istanbul und Budapest. Tanja Wagner, Nachrichtenredaktion.
1: Die U21-Nationalmannschaft fährt als Gruppensieger zur Fußball-Europameisterschaft in Albanien und Serbien. Mit einem 2:0 im abschließenden Qualifikationsspiel gegen Georgien hat die Mannschaft das EM-Ticket gebucht.
4: Sie sollten zum Start in den Mittwoch heute mit einigen Nebelfeldern rechnen, die sich bis in den frühen Morgen ziehen, sich dann aber auch schon im Laufe des Morgens auflösen. Danach wird's freundlich bei einem Mix aus Sonne und Wolken. Trocken bleibt es bei 22 Grad maximal. Erst für den Donnerstagmorgen sind erste Regenschauer angekündigt, dann wird auch der Wind auffrischen. Bis dahin gehen die Temperaturen morgen nochmal hoch auf bis zu 20 Grad.

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1: Liebe ist kein Gegengeschäft. Wer für seine Liebe etwas zurückhaben will, macht schon im Ansatz alles falsch. Die Liebe ist per Definition vorbehaltlos. Das Aufregendste an der Liebe ist, dass sie sich verändert, dass sie wachsen kann. Auch wenn man denkt, mehr geht gar nicht. Liebe ist eine ständige Herausforderung, offen zu sein. Sie ist das größte Abenteuer des Lebens.

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1: Ich bin Dirk Zeitler. Der Landtag in Sachsen-Anhalt hat einen AfD-Politiker zum Präsidenten des Parlaments gewählt. Erstmals in der Geschichte der Bundesrepublik. Während AfD-Chefin Weidel ein Ende der Brandmauernpolitik fordert, äußerten sich Linke und Grüne entsetzt.
2: Linken-Fraktionschefin Reichenegg spricht von einer Schande, Vizekanzler Klingbeil von einem Tabubruch. Ähnlich empört äußerten sich grüne Spitzenpolitiker. Und auch Unionsfraktionschef Frei ist besorgt, denn AfD-Spitzenkandidat Rausch bekam im Landtag in Magdeburg mehr Stimmen, als AfD und BSW gemeinsam auf die Waage bringen. Damit könnte die Wahl von Ulrich Siegmund im Dezember zum Ministerpräsidenten Sachsen-Anhalts wahrscheinlicher werden. In Sachsen-Anhalt ist die AfD vom Verfassungsschutz als rechtsextrem eingestuft. Tanja Wagner, Nachrichtenredaktion.
1: Die Proteste für bessere Schulen in Frankreich weiten sich aus. Bei einem landesweiten Protesttag sind gestern Schüler, Studenten und Eltern auf die Straße gegangen. An zahlreichen französischen Gymnasien und einigen Universitäten gab es Blockadeaktionen.
3: Zehntausende Menschen haben sich den Protestzügen hier in Paris und in anderen Großstädten angeschlossen. Und mit ihren Forderungen nach vernünftig ausgestatteten Schulen und ausreichend Lehrkräften erhalten die jungen Leute jetzt auch breite Unterstützung von Gewerkschaften, Lehrern und ihren Eltern. Diese reiten sich heute mit in die Protestzüge ein, auch um sich bei befürchteten Rangeleien mit der Polizei schützend vor die jungen Menschen zu stellen. Aus Paris, Michael Evers.
1: Die Anschaffungspreise von Elektroautos und Verbrennern nähern sich wieder an. Nach einer Studie des Center Automotive Research waren die beliebtesten Stromer im September im Schnitt noch 2.124 Euro teurer als vergleichbare Verbrenner. Das waren 125 Euro weniger als im August. Als Gründe nennt das Institut höhere Rabatte und neue günstige Elektroautos. Während eines Lufthansa-Fluges vom kolumbianischen Bogotá nach Frankfurt hat ein Passagier randaliert. Nach Angaben der Frankfurter Polizei soll der 33-Jährige unter anderem mehrfach an der Flugzeugtür gerüttelt haben. Die Aufforderung des Flugpersonals, das zu unterlassen, soll er ignoriert haben. Bodenpersonal und zwei Passagiere hätten ihn schließlich gestoppt. Nach der Landung wurde der Mann festgenommen.
4: Aufgepasst heute in den frühen Morgenstunden, da ist teils noch mit Nebel zu rechnen, gerade in den Berliner Außenbezirken. Ansonsten wird es im Tagesverlauf sehr, sehr freundlich. Sie können sich wieder auf viel Sonnenschein freuen und auf trockene 22 Grad maximal. Am Donnerstagmorgen geht es hoch auf bis zu 20 Grad. Allerdings ist morgen in den Morgenstunden und auch um die Mittagszeit mit leichtem Regen zu rechnen. Auch der Wind, der wird am Donnerstag auffrischen.

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1: Rast. Gast sein einmal. Nicht immer selbst seine Wünsche bewirten mit kärglicher Kost. Nicht immer feindlich nach allem fassen. Einmal sich alles geschehen lassen und wissen, was geschieht, ist gut.

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1: Ich bin Dirk Zeitler. Erstmals stellt die AfD einen Landtagspräsidenten in Deutschland. Im Parlament von Sachsen-Anhalt bekam der 35-jährige Tobias Rausch in geheimer Abstimmung 48